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1: Ich bin Thomas Brock. Nach der Sturzflut im Grenzgebiet zwischen Nepal und China bergen Retter immer mehr Tote. Nach neuen Angaben der nepalesischen Polizei sind mindestens 389 Menschen ums Leben gekommen. Mehr als 1300 Menschen werden noch vermisst, darunter auch einige deutsche Touristen.
2: Die Bilder sind wie aus einem Katastrophenfilm. Die ganze Region liegt unter dickem Schlamm. Dörfer und Infrastruktur sind zerstört. Erste Untersuchungen deuten auf einen gewaltigen Abbruch von Eis und Felsen hin. Dadurch könnte sich ein Fluss aufgestaut haben. Als die Blockade brach, wurden enorme Wassermassen freigesetzt. Die Armee hat derweil damit begonnen, hunderte Überlebende auszufliegen, darunter auch Ausländer. Auch der Dalai Lama zeigte sich heute bestürzt. Das Oberhaupt des tibetischen Buddhismus sprach allen Betroffenen sein Mitgefühl aus. Aus Bangkok, Carola Frenzen.
1: Die Fraktionen von Union und SPD schließen Änderungen am Rentenkonzept der Koalition nicht aus. Kein Gesetz gehe so aus dem Bundestag, wie es hineinkomme, sagte Unionsfraktionschef Frei bei einer gemeinsamen Klausurtagung in Münster.
3: Der Koalition stehen turbulente Wochen bevor. Die drei Landtagswahlen könnten CDU und SPD durchrütteln. Parallel dazu will die Regierung ihr Reformpaket umsetzen und hier gibt es noch Streitpunkte, vor allem bei der Rente mit 63. Die soll abgeschafft werden, doch daran gibt es intern Kritik. Es könnte auf Ausnahmen hinauslaufen für alle, die nicht in der Lage sind, länger als 45 Jahre zu arbeiten, wegen des harten Jobs oder der Gesundheit. Das Treffen in Münster soll die Fraktionen zusammenschweißen und Vertrauen schaffen, damit die Regierung stabil bleibt. Thomas Bremser, Redaktion.
1: Bei einer Gewalttat an einer Schule in Gosen-Neu-Zittau in Brandenburg sind eine Frau und ein Mann getötet worden. Ein Verdächtiger wurde vorläufig festgenommen. Die getötete Frau soll seine Ex-Freundin gewesen sein. Zunächst gab es Gerüchte um eine Amoktat an der Schule, was sich aber nicht bestätigte. Der SC Freiburg ist souverän in die Ligaphase der Fußball Conference League eingezogen. Die Freiburger setzten sich im Playoff-Rückspiel gegen den FC Motherwell mit 4:1 durch. Schon das Hinspiel in Schottland hatte der SC mit 3:1 gewonnen.
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1: Nachts im Museum, das regt die Fantasie an. Besonders für Familien immer etwas Besonderes. Und gleich 32 Mal machen die Museen in der Lausitz ihre Türen in den nächsten Wochen nachts auf. 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
2: 28. August 1987. Die Pet Shop Boys sind mit It's a Sin seit ganzen 7 Wochen auf Platz 1 der deutschen Singlecharts. Pet Shop Boys Frontmann Neil Tennant wurde streng katholisch erzogen und deshalb muss er auch die katholische Highschool St. Cuthbert besuchen. Er steht mit der Schule und dem kirchlichen System dahinter, aber auf Kriegsfuß. Und das liegt vor allem daran, dass er sich von seinen Lehrern dort ungerecht behandelt fühlt und sich mit ihnen und ihren Werten überhaupt nicht identifizieren kann. In It's a Sin rechnet er aber mit ihnen ab und erzählt, wie oft ihm damals beigebracht wurde, dass so gut wie alles, was er damals getan hat, laut seinen Lehrern eine Sünde gewesen wäre. Es dauert nach der Veröffentlichung des Songs aber nicht lange und seine damaligen Lehrer melden sich wieder bei ihm. Und das nicht mit den nettesten Worten, wie man sich vorstellen kann. It's a Sin wird sowieso generell kontrovers aufgenommen. Manche sind empört, aber die meisten feiern die Nummer. Ist auch ein toller Song, sowohl von der Musik her, aber natürlich auch vom Inhalt. Ausgefeilt und vor allem für Neil Tennant die beste Möglichkeit, mit seiner Vergangenheit abzuschließen.

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1: Ich bin Thomas Brott. Bei der katastrophalen Sturzflut in der Gebirgsregion zwischen Nepal und China sind laut jüngsten Angaben der nepalesischen Polizei 389 Menschen ums Leben gekommen. Zuletzt war von 359 Toten allein in Nepal die Rede. China hat bisher 3 Tote bestätigt. Dort hatte die Flut unter anderem einen Grenzübergang schwer getroffen. Hunderte Menschen werden noch vermisst. Auch deutsche Touristen sind darunter. Der Absturz einer Germanwings-Maschine in den Alpen mit 150 Toten ist auch nach mehr als 10 Jahren juristisch noch nicht abgeschlossen. Vor Gericht wird heute in Braunschweig in einem neuen Verfahren um zusätzlichen Schadenersatz gestritten. Hinterbliebene fordern bis zu 110.000 Euro vom Staat.
2: Der Co-Pilot hat die Maschine damals bewusst zum Absturz gebracht. Zu diesem Ergebnis kommen die offiziellen Untersuchungen. Ein Arzt hatte 2 Wochen vorher eine mögliche Psychose festgestellt. Die Lufthansa zahlte den Hinterbliebenen mehrere 10.000 Euro, einige fordern noch Geld vom Staat. Denn der ist verantwortlich für die flugmedizinischen Untersuchungen der Crew. Die hätte der Co-Pilot gar nicht bestehen dürfen, sagen die Kläger. Thomas Bremser, Redaktion.
1: Die UEFA bereitet im Streit um einen gescheiterten WM-Investorendeal ein Strafverfahren gegen FIFA-Präsident Infantino vor. Der Europäische Fußballverband verlangt dafür von der FIFA und beteiligten Finanzinstituten die Herausgabe von Dokumenten. Das geht aus einem Schreiben an ein Gericht im US-Bundesstaat Florida hervor.
3: Damit eskaliert der Machtkampf zwischen dem Europäischen Fußballverband und dem FIFA-Boss. Verdacht auf untreue Geschäftsbesorgung, so der Vorwurf gegen Infantino, den der UEFA-Präsident den europäischen Verbänden heute in Monaco im Detail erläutert hat. Was nichts anderes bedeutet als, jetzt soll Infantino auf juristischem Weg gestürzt werden. Wenn er verurteilt würde, könnte ihn das laut UEFA sogar ins Gefängnis bringen. Thomas Thonfeld, Sportredaktion.
1: Der FC Bayern München trifft in der Fußball-Champions-League-Gruppenphase daheim unter anderem auf den diesjährigen Finalisten Arsenal London. Das ergab die Auslosung in Monaco. Auswärts warten auf den FCB auch Atletico Madrid und Manchester United. Borussia Dortmund trifft auf Inter Mailand und ebenfalls auf Arsenal. RB Leipzig bekam schwierige Gegner in Real Madrid und Manchester City sowie Manchester United zugelost. Der VfB Stuttgart trifft unter anderem auf Inter Mailand, Atletico Madrid und Galatasaray Istanbul.
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2: Ganz schön warm wird's heute. 30 Grad sind vorhergesagt für die Lausitz. Am Vormittag Sonne und Wolken, am Nachmittag Sonne und Wolken. Aber bei diesen 30 Grad können heute Abend Schauer und Gewitter in die Lausitz ziehen. 7 Sonnenstunden gibt's in der Summe. Heute auch der wärmste Tag vom Wochenende. Morgen nicht mehr ganz so heiß. 26 Grad bei viel Sonne. Am Sonntag dann 27 Grad. Aber da kann es am Vormittag auch

0: einen Schauer geben. Frühtemperaturen am Freitag in Guben 16 Grad, aktuell in Spremberg auch 16 Grad und 15 sind es noch in Forst.
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2: Ich bin Thomas Brockt. Nach der Sturzflut im Grenzgebiet zwischen Nepal und China bergen Retter immer mehr Tote. Nach neuen Angaben der nepalesischen Polizei sind mindestens 389 Menschen ums Leben gekommen. Mehr als 1300 Menschen werden noch vermisst, darunter auch einige deutsche Touristen.
3: Die Bilder sind wie aus einem Katastrophenfilm. Die ganze Region liegt unter dickem Schlamm. Dörfer und Infrastruktur sind zerstört. Erste Untersuchungen deuten auf einen gewaltigen Abbruch von Eis und Felsen hin. Dadurch könnte sich ein Fluss aufgestaut haben. Als die Blockade brach, wurden enorme Wassermassen freigesetzt. Die Armee hat derweil damit begonnen, hunderte Überlebende auszufliegen, darunter auch Ausländer. Aus Bangkok, Carola Frenzen.
2: Mehr als 10 Jahre nach dem Absturz einer Germanwings-Maschine in den Alpen beginnt heute in Braunschweig ein neuer Prozess um zusätzliches Schmerzensgeld. Hinterbliebene fordern bis zu 110.000 Euro vom Staat. Im März 2015 war eine Germanwings-Maschine auf dem Weg von Barcelona nach Düsseldorf in den französischen Alpen abgestürzt. 150 Menschen kamen ums Leben. Ermittlungen ergaben, dass der damalige Co-Pilot das Flugzeug absichtlich gegen einen Berg gesteuert hatte. Nach Überzeugung der Kläger ist die Flugtauglichkeit des Co-Piloten damals nicht ausreichend überwacht worden. Die Auslosung der Ligaphase der Fußball Champions League hat den deutschen Clubs überwiegend machbare Aufgaben beschert. Nur für RB Leipzig kommt es hart. Der BVB muss lange Reisen machen.
4: Für Borussia Dortmund stehen dabei Reisen ins mehr als 4000 Kilometer entfernte Baku in Aserbaidschan zu Sabah FK und zum Vorjahresüberraschungsteam aus Norwegen Bodø Glimt an. Auf Bayern München wartet ein Auswärtsspiel bei Atletico Madrid an jenem Ort, wo auch das Endspiel stattfinden wird. Auf dem Weg dorthin dürfte der englische Meister FC Arsenal in der Ligaphase der stärkste Gegner sein. Reihenweise attraktive Gegner erhielt RB Leipzig. Neben dem Gastspiel bei Real Madrid geht es auch zu Manchester United und der VfB Stuttgart bekommt es unter anderem mit Galatasaray Istanbul zu tun. Dirk Zeitler, Nachrichtenredaktion.
2: Der SC Freiburg ist souverän in die Ligaphase der Fußball-Conference League eingezogen. Die Freiburger setzten sich im Playoff-Rückspiel gegen den FC Motherwell mit 4:1 durch. Schon das Hinspiel in Schottland hatte der SC mit 3:1 gewonnen.
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0: Nix los auf den Straßen in der Lausitz. Am Freitagmorgen noch alles frei. Ihr kommt überall gut durch, soweit wie wir wissen. Wenn ihr es besser wisst, weil ihr doch noch was gesehen habt, dann sagt uns gern Bescheid. 0355 4839 94 5, die Nummer für den Radio Cottbus Verkehrsservice. Gute Fahrt für euch.
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0: So viel los in der Lausitz, Zweitliga-Fußball. Morgen der FC Energie Cottbus im Einsatz gegen Greuther Fürth. Das ist ja immer noch was sehr Besonderes. Die zweite Liga endlich wieder in der Lausitz. Aber es gibt auch wahnsinnig viele Veranstaltungen am Wochenende. Und das schauen wir nachher wieder drauf um 10 nach 7 und um 10 nach 9 in Lausitz erleben XXL. Wir bringen euch gut ins Wochenende an diesem Freitagmorgen. Kommt gut rein. Guten Morgen.
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Sonntagmorgen rein ins Wochenende, in ein pickepackevolles Wochenende, wenn es um Veranstaltungen in der Lausitz geht. Das liegt auch daran, dass die Nächte der Museen nur wieder losgehen hier bei uns in der Lausitz. Nachts im Museum ist ja nicht nur ein Hollywood-Klassiker, sondern das regt natürlich die Fantasie an. Ne? Was passiert nachts im Museum? Wie ist das da? Und gerade für Familien ist das was sehr, sehr Spannendes. Da kommen die Kinder wahrscheinlich lieber mal mit nachts ins Museum als sonst. Und gleich 32 Mal machen die Museen in der Lausitz ihre Türen in den nächsten Wochen nachts auf. Jetzt am Wochenende geht's los und wo ihr was erleben könnt, das verraten wir euch nachher um 7:50. Natürlich gibt's wieder den großen Blick aufs Wochenende. Morgen ja Zweitliga-Fußball hier bei uns in der Lausitz. Ist man noch nicht so dran gewöhnt. 13 Uhr spielt der FC Energie Cottbus zu Hause gegen Greuther Fürth. Das ist natürlich eine Empfehlung des Wochenendes, aber es gibt noch so viel mehr Empfehlungen. Und deshalb gibt's den großen Eventkalender über das ganze Wochenende nachher wieder um 7:10 und 8:50 hier auf Radio Cottbus in Lausitz erleben XXL. Und wenn ihr am Wochenende was besonders auf die Beine stellt in eurem Ort, in eurem Verein und ihr sagt, Mensch, da müssen auch noch Leute hin, das muss Radio Cottbus auch noch durchgeben, dann gebt uns die Infos jetzt gerne rein per WhatsApp noch unter der 0355 4839 945. Schönen Freitag, schönes Wochenende für euch. Guten Morgen.

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4: Das ist nochmal richtiges Grillwetter an diesem Wochenende hier bei uns in der Lausitz. Heute Temperaturen um die 30 Grad. Allerdings, wenn ihr heute Abend grillen wollt, dann besser unter einem Zelt oder unter einem Terrassendach, denn heute Abend können Schauer und Gewitter in die Lausitz kommen. 30 Grad heute, das ist das Wärmste, was wir am Wochenende bekommen. Morgen noch angenehme 26 Grad bei viel Sonne. 12 Sonnenstunden in der Summe vorhergesagt. Am Sonntag wird es ein bisschen wolkiger. Am Vormittag sind auch Schauer möglich, aber immerhin auch noch 27 Grad.
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4: Haben wir noch keine Meldungen für euch von den Straßen in der Lausitz. Das bedeutet, alles ist frei. Ihr solltet gut ankommen. Wenn ihr was seht, dann sagt Bescheid unter der 0355 4839 945. Kommt gut an.
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4: Die Pet Shop Boys haben so viele Hits geliefert und auch heute liefern sie einen für unser Tagebuch der großen Hits. Christian Semmet erzählt euch gleich alles über It's a Sin von den Pet Shop Boys. Gibt's gleich bei uns. Kommt gut rein in euren Freitag. Guten Morgen, schönes Wochenende.
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2: 28. August 1987. Die Pet Shop Boys sind mit It's a Sin seit ganzen 7 Wochen auf Platz 1 der deutschen Singlecharts. Pet Shop Boys Frontmann Neil Tennant wurde streng katholisch erzogen und deshalb muss er auch die katholische Highschool St. Cuthbert besuchen. Er steht mit der Schule und dem kirchlichen System dahinter, aber auf Kriegsfuß. Und das liegt vor allem daran, dass er sich von seinen Lehrern dort ungerecht behandelt fühlt und sich mit ihnen und ihren Werten überhaupt nicht identifizieren kann. In It's a Sin rechnet er aber mit ihnen ab und erzählt, wie oft ihm damals beigebracht wurde, dass so gut wie alles, was er damals getan hat, laut seinen Lehrern eine Sünde gewesen wäre. Es dauert nach der Veröffentlichung des Songs aber nicht lange und seine damaligen Lehrer melden sich wieder bei ihm. Und das nicht mit den nettesten Worten, wie man sich vorstellen kann. It's a Sin wird sowieso generell kontrovers aufgenommen. Manche sind empört, aber die meisten feiern die Nummer. Ist auch ein toller Song, sowohl von der Musik her, aber natürlich auch vom Inhalt. Ausgefeilt und vor allem für Neil Tennant die beste Möglichkeit, mit seiner Vergangenheit abzuschließen.

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1: Die besten Tipps immer für euch auf Radio Cottbus. Und hier ist ein Tipp, der ist schon für nächstes Wochenende. Nicht für dieses am 1. September Wochenende wird in Drebkau nämlich rund um den historischen Markt 2 Tage lang gefeiert. Am Samstag, 5. September, geht's los, das Brunnenfest mit Lausitzer Tanzgruppen, später dann Live-Musik mit der Band Total. Am Abend verabschiedet sich dann die Brunnenfee Maria nach einem Jahr im Amt und danach wird natürlich sofort ihre Nachfolgerin gekürt. Am Sonntag startet das Programm dann etwas ruhiger mit einem Gottesdienst und Blasmusik. Danach gleich der traditionelle Walzer mit dem Bürgermeister und der neuen Brunnenfee. Und aus dem Stadtbrunnen gibt's danach sogar Freibier. Am Nachmittag kommt ein bekanntes Gesicht aus dem Fernsehen nach Drebkau. Adi aus Mach's mit, Mach's nach, Mach's besser kommt. Der bringt sein bekanntes Mitmachprogramm auf die Bühne und auch das Museum wird offen sein. Es gibt Stadtführungen mit der Bollmüllerin, also volles Programm am 1. September Wochenende in Drebkau. Schaut da gerne mal vorbei beim Brunnenfest. Los geht's nächste Woche Samstag ab 15 Uhr. Dieses Wochenende was ganz Besonderes, denn manche Filme, die altern einfach nicht. Ne? Man kann die sich auch 100-mal angucken und es macht immer noch Spaß und Dirty Dancing ist genau so ein Film. Gut, dass der morgen, am 29. August, bei uns bei den Cottbuser Filmnächten im Spreeauenpark unter freiem Himmel läuft. Da könnt ihr die Liebesgeschichte von Baby Houseman und Johnny Castle verfolgen und das zusammen mit ganz vielen anderen Dirty Dancing Fans in der schönsten Kulisse des Spreeauenparks. Dirty Dancing seht ihr morgen Abend um 20 Uhr bei den Filmnächten Cottbus. Eure Tickets könnt ihr euch vor Ort sichern oder auch online vorher schon unter filmnächte.de/cottbus. Und auch das ein Tipp für den September. Beleuchtete Flugzeuge, eine Feuershow und ein Blick in den Cottbuser Himmel. All das könnt ihr dieses Jahr bei der Langen Nacht der Museen im Flugplatzmuseum Cottbus erleben. Am 5. September bekommt ihr dort Einblicke, die es nicht jeden Tag gibt. Geplant sind unter anderem eine Vorführung der Rettungshundestaffel, beleuchtete Flugzeuge und eine Feuershow. Außerdem könnt ihr mit einem Fernrohr den Himmel über Cottbus absuchen und ihr bekommt auch von Experten erklärt, was man da entdecken kann. Für Essen und Trinken ist gesorgt. Es gibt Eis, Brause, Kuchen, Bier und Gegrilltes. Also Lange Nacht der Museen im Flugplatzmuseum Cottbus. Schon jetzt merken, die läuft nämlich am 5. September. Und dann gibt's noch einen Tipp für morgen. Da öffnet nämlich eine Doppelausstellung im Rahmen des Lausitz-Festivals gleich an 2 Orten. Wie können Menschen miteinander, aber auch mit anderen Lebewesen gut zusammenleben? Genau dieser Frage stellt sich schon immer der brasilianische Künstler Jonatas de Andrade. Und mit seiner Ausstellung Der grelle Schein der Ränder, da arbeitet er unter anderem mit Videos, Skulpturen und Fotografie. Und die wird morgen eröffnet gleich an 2 Orten. Im neuen Schloss im Fürstbücklerpark Bad Muskau. Morgen die Eröffnung und ab dem 1. September seht ihr das Ganze dann im BLMK Dieselkraftwerk in Cottbus. Der Eintritt kostet jeweils 6 Euro.
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3: Um 6:02 Uhr, ganz schön warm, jetzt schon am Morgen. Wir sind ein bisschen überrascht hier, 18 Grad frisch schon gemessen hier bei uns in Cottbus. 16 sind es gerade noch in Hähnchen und 17 Grad gerade in Staupitz in Richtung Spreewald. Viele Wolken unterwegs heute, aber es wird warm. 29 Grad heute in der Spitze möglich. Sonne schafft es zwar zwischendurch immer wieder durch, aber gegen heute Abend soll es hier in der Lausitz auch Schauer und Gewitter geben. Temperaturen am Wochenende werden ein bisschen niedriger. Morgen 25 Grad bei Sonne und Wolken. Am Sonntag dann bei 27 Grad. Am Wetter ändert sich dann nichts mehr. Den Sonne-Wolken-Mix gibt's übers ganze Wochenende und kein Regen.
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5: Mit Lia Limberg, guten Morgen. Ministerpräsident Dietmar Woidke hat sich nach der tödlichen Gewalttat an einer Schule im Landkreis Oder-Spree zu dem Vorfall geäußert. Vor Ort sind zwei Menschen getötet worden. Bei den Opfern handelt es sich um eine 18-jährige Schülerin und einen Mann. Die Polizei hat einen 19-jährigen Tatverdächtigen festgenommen. Hinweise auf eine Amoktat gibt es nach bisherigen Erkenntnissen nicht. Die Ermittler gehen stattdessen von einer Tat im persönlichen Umfeld aus. Woidke betonte, Schulen sollten sichere Orte für junge Menschen sein. Das Land stehe an der Seite der Betroffenen und der Schulgemeinschaft.
3: Dankeschön, Lia Limberg. Nachrichten aus der Lausitz dann gleich wieder um 6:30. Jetzt gibt's die Weltnews.
6: Ich bin Diana Kramer. Bei der katastrophalen Sturzflut in der Gebirgsregion zwischen Nepal und China sind nach jüngsten Angaben der nepalesischen Polizei mehr als 470 Menschen ums Leben gekommen. Mehr als 1500 wurden gerettet, darunter viele Verletzte. Es können auch Tage dauern, um ein klares Bild vom Ausmaß der Katastrophe zu bekommen, heißt es. Es wird vermutet, dass auch die Zahl der Opfer noch steigen wird. Mehr als 1400 Menschen gelten weiterhin als vermisst. Der Absturz einer Germanwings-Maschine in den Alpen mit 150 Toten ist auch nach mehr als 10 Jahren juristisch noch nicht abgeschlossen. Ab heute wird in Braunschweig in einem neuen Verfahren um zusätzlichen Schadenersatz gestritten. Hinterbliebene fordern bis zu 110.000 Euro vom Staat.
7: Der Co-Pilot hat die Maschine damals bewusst zum Absturz gebracht. Zu diesem Ergebnis kommen die offiziellen Untersuchungen. Ein Arzt hatte 2 Wochen vorher eine mögliche Psychose festgestellt. Die Lufthansa zahlte den Hinterbliebenen mehrere 10.000 Euro. Einige fordern noch Geld vom Staat. Denn der ist verantwortlich für die flugmedizinischen Untersuchungen der Crew. Die hätte der Co-Pilot gar nicht bestehen dürfen, sagen die Kläger. Ob das Gericht das auch so sieht, ist aber unklar. Es könnte die Klage auch zurückweisen. Thomas Bremser, Redaktion.
6: Die Grünen fordern die Bundesregierung angesichts der niedrigen Füllstände der Gasspeicher zum Handeln auf. Die Regierung müsse jetzt einen Gipfel zur Versorgungssicherheit mit Gas machen, sagte der Energiepolitiker Michael Kellner. Es sei frustrierend, schon wieder über leere Gasspeicher sprechen zu müssen, aber die Lage sei ernst. Die Füllstände der Gasspeicher lägen nur bei 52% und es sei unklar, wieso die Speicherziele erreicht werden sollten, sagte er. Damit zum Sport. Heute Abend startet die Bundesliga. Meister Bayern München eröffnet mit einem Heimspiel gegen den VfB Stuttgart die 64. Saison.
8: Mit 16 Punkten Vorsprung sicherten sich die Bayern in der letzten Saison den Titel. Und die große Frage ist natürlich, kann sie ein Team stoppen und die Liga zumindest ganz oben etwas spannender machen? Vize Dortmund, der sich gut verstärkt hat, Leipzig oder vielleicht auch der erste Gegner der Bayern aus Stuttgart? 14 Auftaktspiele in Serie haben die Münchner nicht verloren bei 12 Siegen. Thomas Thonfeld, Sportredaktion.
6: Anstoß in München ist heute um 20.30 Uhr.
3: Dankeschön, Diana Kramer.
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3: Um 6:05 Uhr der Blick schnell auf die Straßen hier bei uns. Und da gibt es auf der B97 zwischen Spremberg Nord und Bülow in beiden Richtungen Gefahr durch ein totes Tier auf der Straße. Das hat uns gerade auch Mike bestätigt. Bitte fahrt da unbedingt vorsichtig. Das ging flott mit den Blitzern. In der letzten halben Stunde sind gleich 4 aktuelle Blitzer dazu gekommen, aufgebaut jetzt auf der B96 am Abzweig zur B87 bei Wittmannsdorf. Auf der L49 in Höhe Grieschow, in Sittinchen ein Blitzer und auch einer auf der Karlauer Straße an der Autobahnauffahrt Fetschau. Die Blitzeranhänger sind bestätigt in Cottbus der Elisabeth-Wolf-Straße, in der Friedrich-Ludwig-Jahn-Straße, in Silo in der Cottbusser Straße, im Peitz im Grünen Weg und in Klinge in der Hauptstraße. Habt ihr mehr gesehen? Sagt Bescheid. 0355 489 94 und die 5. Nummer dafür. Radio Cottbus wünscht euch eine gute Fahrt.
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3: Das ist der helle Wahnsinn, das ist der helle Wahnsinn. In knapp einer Woche gibt es den 14. DAK-Firmenlauf und es gibt so viele Teilnehmer wie nie zuvor. Gestern haben wir einen neuen Rekord geknackt, wo wir jetzt stehen und was ihr noch wissen müsst zum DAK-Firmenlauf und vor allem, wo ihr euch vielleicht noch anmelden könnt, das besprechen wir gleich mal nach Nene Cherry und ihrem Riesenhit Buffalo's Dance und Gracie Adams, die hat was Neues, Look at my life. Guten Morgen.
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0: Riesen hit Buffalo Stance hier Radio Cottbus mit der besten Musik am Freitagmorgen um genau 6:45. Guten Morgen.
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0: Das hat's noch nie gegeben. Das gibt's zum allerersten Mal hier beim DAK Firmenlauf. Über 3000 Teilnehmer. Eigentlich machen wir bei 3000 den Deckel drauf. Und als wir das mal festgelegt haben, bei 3000 Läufern, da ist es doch genug. Da haben wir nie gedacht, dass wir diese 3000 Läufer erreichen. Aber seit gestern haben wir sie. 3042 Läufer und Läuferinnen sind angemeldet für den 14. DAK Firmenlauf. Und das nur Stand heute. Denn ihr könnt euch ja noch anmelden. Bis nächste Woche Mittwoch, 18 Uhr. Danach geht nichts mehr. Also bis dahin vielleicht doch nochmal die Kollegen überzeugen, denn das lohnt sich wirklich, ist ja wirklich ein richtig schönes Team-Event für die Kollegen. Und deshalb freut sich auch Alisa Stefan drauf von NVRM. Die sind auch jedes Jahr dabei.
2: Also wir freuen uns auf alle Fälle wieder auf die Stimmung vor Ort, das Netzwerken und einfach, dass die Kollegen auch untereinander ein bisschen Zeit für sich haben und das außerhalb von der Arbeit.
0: Ja, auch die Dekra jedes Jahr dabei und Florian, auch der freut sich richtig.
3: Strategie haben wir nicht wirklich. Wir haben zwei kleine Gruppen, die Schnellläufer, die wirklich auf die Zeit gucken, und wir haben eine etwas größere Gruppe, die einfach mitläuft und einfach zusammen durchs Ziel kommen möchte.
0: Ja, auch eine schöne Strategie, ne? Denn das schnellste Team, die schnellste Firma wird ja ermittelt durch die drei schnellsten Läufer. Da werden einfach die Zahlen addiert und dann guckt man mal, wo man als Team landet. Ihr seht also, man kann jede Menge Spaß haben beim DAK Firmenlauf. Über 3000 Leute, die wissen das und haben sich jetzt schon angemeldet. Und natürlich haben wir das zugelassen. Ne? Wir haben jetzt die Grenze nicht gezogen, gesagt 3000, nee, da machen wir jetzt nicht mehr weiter. Also ihr könnt euch noch anmelden bis nächste Woche. Ne? Also ihr könnt euch da wirklich noch mit den Kollegen anmelden für den Firmenlauf am Donnerstag dann. Der Meldeschluss ist der 2. September 18 Uhr und einen Tag später am 3. September um genau dieselbe Zeit fällt dann der Startschuss im Puschkinpark für die 4,5 Kilometer. Übrigens, wenn ihr euch schon angemeldet habt bis zum 11. August, ne, wenn ihr also jetzt nicht kurz entschlossen seid, sondern euch und eure Firma schon angemeldet habt, dann könnt ihr euch eure Startnummern jetzt schon abholen hier bei uns im Studio. Zwischen 8.30 Uhr und 17.30 Uhr jeden Tag. Müsst ihr nicht unbedingt. Gibt es natürlich auch am 3. September ab 16 Uhr bei uns im großen Radio Cottbus Zelt im Puschkin Park. Gilt aber nur, wie gesagt, für alle, die bis zum 11. August angemeldet haben. Die Startnummern, die haben wir schon hier. Wünschen wir euch viel Spaß. Sehen wir uns nächste Woche. 3. September, DAK Firmenlauf, 18 Uhr. Startschuss.
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0: 2 Minuten nach 6:45, jetzt kommt gut rein in euren Freitag. Einen schönen guten Morgen.

0: 10 Minuten vor halb sieben, der Blick auf die Straßen. Achtung, fahrt vorsichtig auf der B97 zwischen Spremberg Nord und Bülow. In beiden Richtungen Gefahr durch ein totes Tier hier auf der Straße. Blitzer ordentlich aufgebaut um diese Uhrzeit, schon einer auf der B96 am Abzweig zur B87 bei Wittmannsdorf. Auf der L49 einer in Höhe Grieschow. In Sittinchen wird geblitzt heute Morgen und auch auf der Karlauer Straße hier an der Autobahnauffahrt Fettschau. Blitzeranhänger kommen noch dazu, nennen wir euch gleich nach halb sieben. Schnell der Blick aufs Wetter. Heute 29 Grad in der Spitze. Viele Wolken leider mit dabei. Am Abend kann es auch mal ein Gewitter geben. Gleich unsere Zahl des Tages ist die 2 heute und über diese 2 ist eine Hundebesitzerin aus Cottbus sehr, sehr froh. Warum das so ist, gleich bei uns nach Gentleman Wildfire. Guten Morgen.
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2: 6:06 am Freitagmorgen. Und unsere Zahl des Tages ist heute die 2. So viele Stunden hat nämlich die Cottbuser Feuerwehr gebraucht, um am Mittwochnachmittag einen Hund aus einer ziemlich misslichen Lage zu befreien. 50 cm groß der Vierbeiner, Kopf natürlich nicht ganz so groß und deshalb hat er auch durch einen Zaun gepasst, aber nur in eine Richtung. Der Hund ist nicht mehr zurückgekommen und wegen der engen Stelle konnten die Einsatzkräfte auch nicht mal kräftig ziehen. Also erstmal sanfte Variante probiert, Seifenwasser und sogar Butter ins Fell geschmiert. Das sollte helfen, den Hund aus dem Metallring rauszubekommen, hat aber alles leider nichts gebracht. Daraufhin musste ein weiteres Löschfahrzeug kommen mit einem hydraulischen Rettungsgerät und da wurde dann ganz vorsichtig Millimeter für Millimeter der Zaun so erweitert, dass der Hund wieder rausgekommen ist. Die Besitzerin hatte ihren verängstigten Hund dabei beruhigt und nach rund 2 Stunden dann das Happy End. Der Hund war frei und er war vor allem unverletzt. 2 Stunden Rettungseinsatz für einen einzigen Hund in Cottbus. Manchmal ist eben genau das die wichtigste Nachricht des Morgens. Ende gut, alles gut.
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12: Da bekommen wir nochmal ein richtig schönes Sommerwochenende. Ist wirklich alles dabei, was zu dem Sommerwetter gehört. Bis hin sogar zu einem Gewitter. Das soll heute Abend in die Lausitz ziehen. Heute 29 Grad bei Sonne und Wolken im Wechsel und dann eben den Gewittermöglichkeiten heute Abend. Nicht überall in der Lausitz, aber hier und da eben örtliche Gewitter und Schauer möglich. Morgen dann 25 Grad am Samstag. Da gibt es einen schönen Mix von Sonne und Wolken. Am Nachmittag sogar wolkenlos morgen. Am Sonntag 27 Grad und auch da Sonne und Wolken im Wechsel. Die Frühtemperaturen am Freitag jetzt gemessen 18 Grad in Werben, 18 aktuell auch in Döbrig und 17 Grad noch in Dissen.
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12: Ministerpräsident Dietmar Woidke hat sich nach der tödlichen Gewalttat in einer Schule im Landkreis Oder-Spree zu dem Vorfall geäußert. Lia Limberg, was war genau passiert?
13: Vor Ort sind zwei Menschen getötet worden. Bei den Opfern handelt es sich um eine 18-jährige Schülerin und einen Mann. Die Polizei hat einen 19-jährigen Tatverdächtigen festgenommen. Hinweise auf eine Amok-Tat gibt es nach bisherigen Erkenntnissen nicht. Die Ermittler gehen stattdessen von einer Tat im persönlichen Umfeld aus. Woidke betonte, Schulen sollten sichere Orte für junge Menschen sein. Das Land stehe an der Seite der Betroffenen und der Schulgemeinschaft. Die Handwerkskammer Cottbus startet mit mehr neuen Azubis ins Ausbildungsjahr als im Vorjahr. Mehr als 600 Lehrverträge sind bisher abgeschlossen worden. Besonders gefragt sind Berufe rund um Elektro, Heizung, Klima und Autos. Am 4. September gibt es deshalb einen Berufsstartertag in Cottbus-Galinchen und in Großrieschen. Dort können sich neue Azubis und ihre Eltern die Werkstätten anschauen und mehr über die Ausbildungen erfahren. Für Hochschulen und junge Technologiefirmen soll der Weg von der Forschung zur Gründung einfacher werden. Dafür ist ein neuer Leitfaden für Brandenburg vorgestellt worden. Er regelt, wie Erfindungen und andere Forschungsergebnisse bei neuen Firmen genutzt und übertragen werden können. Ziel ist es, gute Ideen schneller aus Hochschulen und Forschungseinrichtungen in die Praxis zu bringen. Entwickelt worden ist der Leitfaden gemeinsam mit Wissenschaftseinrichtungen aus Brandenburg. Und die gute Nachricht: In der Lausitz feiern gleich drei freiwillige Feuerwehren große Jubiläen. Den Anfang macht morgen die Feuerwehr Lauchhammer West, die auf 125 Jahre zurückblickt. Eine Woche später feiert die Feuerwehr Kostebrau ihr 100-jähriges Bestehen, Mitte September dann auch die Feuerwehr Grünewalde mit ihrem 125. Jubiläum. Geplant sind unter anderem Festumzüge, Technikschauen, Musik und Angebote für Kinder. Soweit das Neueste. 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
12: Dankeschön, Lia Limberg.
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12: Achtung, da gibt es auf der A13 Gegenstände auf der Autobahn und zwar in Richtung Spreewalddreieck. Wenn ihr vom Schönefelder Kreuz kommt, zwischen Mittenwalde und Bestensee, fahrt ihr vorsichtig. Polizei ist benachrichtigt. Liegenbleiber auf dem Standstreifen ist uns gerade gemeldet worden auf der A15 von Cottbus in Richtung Fettschau. Da hat Jörg Bescheid gegeben. Vielen Dank. Und Achtung, auf der B97, da gibt es ein totes Tier zwischen Spremberg Nord und Bülow. Gefahr in beiden Richtungen auf der Fahrbahn hier. Bitte fahrt auch hier vorsichtig. Es wird geblitzt auf der B96 am Abzweig zur B87 bei Wittmannsdorf, auf der L49 in Höhe Krieschow, Insel Tietjen ein Blitzer heute Morgen entdeckt und auch einer auf der Karlauer Straße hier an der Autobahnauffahrt Fettschau. Die Blitzeranhänger in Cottbus, Elisabeth-Wolf-Straße nach wie vor, Friedrich-Ludwig-Jahn-Straße Richtung Altmarkt auch, in Cottbus-Silo in der Cottbuser Straße ein Anhänger, in Peitz im Grünen Weg und in Klinge in der Hauptstraße. Und wenn ihr noch mehr gesehen habt, dann sagt gerne Bescheid. Immer unter der 0355 4839 94 und die 5. Radio Cottbus wünscht euch wie immer eine gute Fahrt in euren Freitagmorgen. Kommt gut an.
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12: Da reden wir gerade über gute Fahrten und die braucht es natürlich, wenn wir gut ankommen wollen. Und dafür muss das Auto ja auch funktionieren. Ne? Es muss immer gut gepflegt sein. Und wenn mal was ist, dann braucht man eine gute Werkstatt. Und wenn mal ein neues Auto gebraucht wird, dann braucht man ja auch einen guten Verkäufer. Und das alles findet man ein Jahr in einem guten Autohaus. Und wir suchen nicht die Guten, wir suchen die Besten. Die besten 10 Autohäuser der Lausitz. Gemeinsam mit euch. Ihr schlagt fleißig vor und wie es gerade steht, das besprechen wir gleich nach den No Angels und Somber. My Body Isn't Ready jetzt für euch um 6:35. Guten Morgen.
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0: Tina Angels mit ihrem Daylight in Your Eyes um 6.43 Uhr, gleich 6:45. Guten Morgen.
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0: Da wählen wir ja schöne Listen gemeinsam mit euch. Also ohne euch würde das ja gar nicht funktionieren, denn wir brauchen ja eure Vorschläge und wir brauchen eure Stimmen. Was ist das Ziel? Wir wollen natürlich die Dinge, die bei uns in der Lausitz ganz besonders sind, auch zeigen. Sind ja stolz drauf auf viele schöne Dinge, die wir haben. Und natürlich auch auf viele Menschen, die schöne Dinge auf die Beine stellen. Zum Beispiel so ein schönes Eiskaffee. Viel Arbeit steckt dahinter und deswegen haben wir sie gewählt. In der letzten Woche die 10 besten Eiskaffees der Lausitz. Und jetzt, wenn das Wetter nochmal so schön wird am Wochenende, so richtig schön spätsommerlich. Guckt euch da gerne mal um in der großen Liste. Bei radiocottbus.de findet ihr die und vielleicht habt ihr da eine schöne Inspiration fürs Wochenende. Das hier wird auch eine schöne Inspiration, insbesondere dann, wenn man mal ein neues Auto braucht oder wenn man mal eine gute Werkstatt braucht. Denn jetzt gerade suchen wir die 10 besten Autohäuser der Lausitz. Die Wahl läuft schon seit Anfang der Woche. Ihr habt schon fleißig vorgeschlagen. Da sind schon bestimmt über 20 Autohäuser auf der Liste, wenn das mal reicht. Und unter anderem auch das Autohaus Schulze. Und die würden sich natürlich freuen, wenn ihr für sie abstimmen würdet.
2: Ja, natürlich eine sehr hohe Bedeutung. Wir versuchen immer, unsere Kundenzufriedenheit zu erhöhen. Klappt nicht immer. Wir sind alles nur Menschen. Manchmal rutscht auch was durch. Aber ansonsten wären wir natürlich sehr, sehr froh, wenn wir da ziemlich weit vorne mit landen würden.
0: Ja, sagt Thorsten Miete, der ist Verkaufsleiter für die Gebrauchtwagen im Autohaus Schulze. Und so viele andere hoffen natürlich auch auf eure Stimmen. Ihr habt doch bestimmt ein Autohaus, wo ihr sagt, Mensch, da fahre ich so gerne hin, da bin ich in der Werkstatt, in der Betreuung, die helfen mir immer aus der Patsche. Ich habe auch in dieser Woche erst wieder mein Auto mal ganz fix in die Werkstatt bringen müssen, mit meinem Autohaus hochzufrieden, richtig gut, in 2 Stunden hatte ich es zurück, obwohl ich 3 Dinge dran hatte, die gemacht werden mussten. Also da ist meine Stimme auf jeden Fall schon mal sicher und bei euch sicherlich auch. Ihr kennt doch bestimmt auch das beste Autohaus der Lausitz, das für euch beste. Bis nächste Woche Donnerstag. Könnt ihr noch abstimmen oder vorschlagen, wenn euer Favorit noch nicht auf der Liste ist. Nochmal der wichtige Hinweis, ist er drauf? Nicht nochmal vorschlagen, sondern einfach draufklicken und abstimmen klicken, damit die Stimme auch gezählt werden kann. Ja, und dann am Freitag nächste Woche, heute in genau einer Woche um 7:50 stellen wir sie euch vor. Die 10 besten Autohäuser der Lausitz.
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0: 6:45 Uhr, 6:45, am Freitagmorgen. Wir haben den 28. August mit 29 Grad in der Spitze. Habt einen schönen Freitag.

0: 12 Minuten ist es 7, 6.48 Uhr, der Blick auf die Straßen. Ihr müsst vorsichtig fahren auf der A13, wenn ihr Richtung Spreewaldreieck unterwegs seid. Vom Schönefelder Kreuz zwischen Mittenwalde und Bestensee gibt es Gegenstände auf der Autobahn. Polizei ist schon benachrichtigt. Ein Liegenbleiber auf dem Standstreifen auf der A15 von Cottbus West in Richtung Fetschau. Auch hier Vorsicht und passt doch auch auf der B97. Hier zwischen Spremberg Nord und Bülow in beiden Richtungen ein totes Tier auf der Fahrbahn. Hier müsst ihr aufpassen. Die Blitzer vom Freitagmorgen auf der B96, einer am Abzweig zur B87 bei Wittmannsdorf, auf der L49 Höhe Grieschow, dann in Sittinchen und nochmal auf der Karlauer Straße hier an der Autobahnauffahrt Fetschau. Blitzeranhänger gibt es inzwischen wieder 6 Stück, die nennen wir euch gleich nach 7. Das Wetter heute wird schön in der Lausitz, 29 Grad, gibt erstmal viele Wolken, im Laufe des Tages werden die immer mehr, am Abend sind dann auch hier und da mal Gewitter möglich. Das Wochenende wird schön, 25 bis 27 Grad morgen und am Sonntag. Radio Cottbus am Freitagmorgen, kommt gut rein mit der besten Musik. Juli, Musik aus Deutschland hier, die besten Dinge. Guten Morgen.
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11: Auch so ein kleines Sommerphänomen, ne? Heute wird es wärmer als gestern, dabei wird es nicht ganz so schön wie gestern, denn es gibt heute deutlich mehr Wolken in der Lausitz. Am Vormittag geht's noch, da sind die Wolkenlücken größer, am Nachmittag überzieht sich's dann immer mehr zu und gegen heute Abend kann es in der Lausitz auch mal hier und da ein Gewitter geben. Das Wochenende wird schön, morgen 25 Grad bei Sonne und Wolken und am Sonntag ändert sich am Wetter so gut wie gar nichts, wird sogar noch ein Stückchen wärmer, am Sonntag dann 27 Grad. Die Frühtemperaturen jetzt bei uns in der Lausitz, 17 Grad in Schwarze Pumpe, 17 Grad aktuell auch in Goyerz und 17 derzeit auch in Großrieschen.
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13: Mit Lia Limberg, guten Morgen. Ministerpräsident Dietmar Woidke hat sich nach der tödlichen Gewalttat an einer Schule im Landkreis Oder-Spree zu dem Vorfall geäußert. Vor Ort sind zwei Menschen getötet worden. Bei den Opfern handelt es sich um eine 18-jährige Schülerin und einen Mann. Die Polizei hat einen 19-jährigen Tatverdächtigen festgenommen. Hinweise auf eine Amoktat gibt es nach bisherigen Erkenntnissen nicht. Die Ermittler gehen stattdessen von einer Tat im persönlichen Umfeld aus. Woidke betonte, Schulen sollten sichere Orte für junge Menschen sein. Das Land stehe an der Seite der Betroffenen und der Schulgemeinschaft.
11: Dankeschön, Lia Limberg. Mehr Nachrichten aus der Lausitz dann wieder um 19:30. Jetzt gibt's die Weltnachrichten.
14: Ich bin Diana Kramer. Die Grünen fordern die Bundesregierung angesichts der niedrigen Füllstände der Gasspeicher zum Handeln auf. Die Regierung müsse jetzt einen Krisengipfel zur Versorgungssicherheit einberufen, sagte der Energiepolitiker Michael Kellner.
15: Die Grünen unterstützen damit einen Antrag der Linken für eine Sondersitzung des Bundestagsausschusses für Wirtschaft und Energie. Die Lage sei ernst, da die Füllstände der Gasspeicher bei nur 52% lägen. Ohne schnelle Lösungen werde der Winter teuer für Industrie und Haushalte. Das Wirtschaftsministerium dagegen betont, dass im kommenden

0: im Winter keine Gasmangellage zu erwarten ist. Entscheidend sei nicht nur der Speicherfüllstand, sondern zum Beispiel auch laufende Pipeline- und Flüssigerdgasimporte. Fiona Reinhardt, Nachrichtenredaktion.
1: Nach der verheerenden Sturzflut im Himalaya-Gebirge zwischen China und Nepal müssen die Rettungskräfte in den kommenden Tagen mit weiteren Regenfällen rechnen. In der Region werden immer noch mehr als 1.400 Menschen vermisst. Darunter sind auch viele Touristen. Die Behörden bestätigten bisher über 470 Todesopfer.
2: Neben den Regenfällen sind die Behörden in China außerdem über einen See besorgt, der sich nach der Sturzflut neu angestaut hatte. Sollte dieser brechen, könnte eine weitere Sturzflut die Arbeiten der Rettungskräfte beeinträchtigen. In Nepal suchen die Behörden weiter nach Vermissten. Die Lage der Deutschen ist noch unklar. Zudem sagte die Polizei, dass es mitunter schwierig sei, die Leichen zu identifizieren, denn die Flut hatte ihre Körper stark beeinträchtigt. Aus Peking, Johannes Neudecker.
1: Die Fraktionsspitzen von Union und SPD beenden heute ihre zweitägige Klausurtagung in Münster, bei der sie ihre Arbeit der nächsten Monate vorbereiten. Im Mittelpunkt steht das vor der Sommerpause im Koalitionsausschuss beschlossene Reformpaket zum Umbau der Sozialsysteme. Damit zum Fußball. Der FC Bayern und der VfB Stuttgart eröffnen heute die 64. Bundesliga-Saison. Die neue Spielzeit beginnt damit praktisch, wie die letzte aufgehört hat. Vor 3 Monaten besiegten die Bayern im DFB-Pokalfinale in Berlin die Stuttgarter mit 3:0. Anstoß in München ist heute um 20.30 Uhr. Und der SC Freiburg ist souverän in die Ligaphase der Conference League eingezogen. Die Freiburger setzten sich im Playoff-Rückspiel gegen den FC Motherwell mit 4:1 durch. Schon das Hinspiel in Schottland hatte der SC mit 3:1 gewonnen.
3: Dankeschön, Diana Kramer.
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3: Achtung, Gegenstände auf der A13 vom Schönefelder Kreuz. Kommend, wenn ihr in Richtung Spreewaldreieck fahrt, zwischen Mittenwalde und Bestensee sind da die Gegenstände auf der Autobahn. Hier vorsichtig fahren. Liegenbleiber auf dem Standstreifen auf der A15 hier gemeldet zwischen Cottbus-West und Fettschau. Auch hier vorsichtig und nach wie vor nicht weg vom Verkehrsradar. Die B97 hier ein totes Tier auf der Straße zwischen Spremberg-Nord und Bülow. Die Gefahr, die ist hier in beiden Richtungen. Dann gibt es heute Morgen Blitzer auf der B96 am Abzweig zur B87 bei Wittmannsdorf. Steffen hat gerade eingemeldet in Cottbus, Schweriner Straße, aus einem grauen Transporter heraus. Dann auf der L49 in Höhe Krieschow ein Blitzer, in Sittinchen einer und einer auf der Karlauer Straße hier an der Autobahnauffahrt Fettschau. Die Blitzeranhänger haben 2 Standorte in Cottbus, in der Elisabeth-Wolf-Straße und in der Friedrich-Ludwig-Jahn-Straße Richtung Altmark, dann in Silo in der Cottbusser Straße, in Peitz im Grünen Weg, in Klinge in der Hauptstraße ein Blitzeranhänger und hier ist noch ein neuer gemeldet worden, in Lieskau steht jetzt einer hier auf der Dorfstraße. Ihr könnt jederzeit ergänzen, wenn ihr was zu sehen bekommen habt oder was zu melden habt, wollte ich eigentlich sagen, 0355 4839 94 und die 5 am Telefon oder ihr speichert euch die Nummer ein, dann erreicht ihr uns auch über WhatsApp. Gute Fahrt euch!
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3: Und den Blick aufs Wochenende, so viele Veranstaltungen wieder hier bei uns in der Lausitz und es wird ja nochmal richtig schönes Wetter am Wochenende. Also das nochmal auf jeden Fall nutzen, wo ihr überall hin könnt. Was wir euch empfehlen, das hört ihr gleich bei Lausitzer Leben XXL hier auf Radio Cottbus nach Nick Kamen und Christa Sarandi. Einen schönen Freitag für euch.
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0: so eine richtige Wochenendhymne zum Schwurfen hier. Nick Kamen, I Promised Myself, um gleich 7:45. Guten Morgen.
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0: Ja, da bleiben wir doch gleich im Wochenende drin und bei der großen Party-Mucke, die wird mit Sicherheit gespielt, überall in der Lausitz, bei so vielen Events am Wochenende. Es ist wahnsinnig viel los und deshalb ist Lia Limberg jetzt im Studio. Guten Morgen, Lia.
2: Guten Morgen.
0: Du wirst mir jetzt helfen hier bei unseren vielen Empfehlungen fürs Wochenende. Wir starten heute mal rein mit was Sportlichem. Ab 16 Uhr könnt ihr nämlich in Weißwasser bei der Saisoneröffnung der Lausitzer Füchse dabei sein. Da geht's um 16 Uhr los, dann wird die Profimannschaft vorgestellt und danach gibt's natürlich auch noch Eishockey, ein Vorbereitungsspiel.
2: In Burg ist dieses Wochenende das 32. Heimat- und Trachtenfest. Los geht's heute ab 15 Uhr mit Live-Musik auf der Bühne. Abends gibt's dann dazu noch einen Lampignon-Umzug. Und auch samstags gibt's Musik und Tanz auf der Bühne und einen Markt, bei dem ihr Spreewälder Leckereien kaufen könnt. Und am Sonntag ist dann ab 15.30 Uhr Hahnrupfen.
0: Dieses Wochenende auch großes Sängerfest in Finsterwalde, schon das 34. Es beginnt heute um 18 Uhr. In der Finsterwalder Innenstadt 3 Tage Live-Musik auf 4 Bühnen. Und heute Abend gibt's dazu zur Eröffnung auch einen großen Fackelumzug.
2: Und ab 19.30 Uhr gibt's im Schloss und Park Döbern im Rahmen des Lausitz-Festivals eine Lesung zum polnischen Werk Die Puppe.
0: Sind wir schon am Samstag, da geht's morgen früh schon zeitig los für alle Trödelfans. 9 Uhr in Cottbus, Sarsbo steht hier, aber ich glaube, ist der Sarsbo Hoftrödel, genau, das ist richtig, Sarsbo Hoftrödel. Da gibt's auch nicht nur was zum Stöbern, auf vielen Höfen gibt's auch leckeres Selbstgemachtes.
2: Haso feiert dieses Wochenende 940-jähriges Jubiläum. Ab 9 Uhr geht's mit dem 28. Hasoer Waldlauf los. Danach gibt's ein buntes Programm mit ganz vielen Highlights. Am Sonntag wird weiter gefeiert.
0: Im Freilichtmuseum Starinut in Dissen ist dieses Wochenende ein Themenwochenende. Mittelalterliche Kleidung wird euch da gezeigt. Ab 11 Uhr könnt ihr euch anschauen, wie damals Kleidung gemacht wurde, wie man damals Wolle gefärbt hat und auch wie die alten Geräte dafür damals ausgesehen haben.
2: In Kallau auf dem Schulhof der Grundschule ist am Samstag ab 11 Uhr Schulstartfest. Da gibt es eine riesige Tombola mit 600 Losen, Live-Musik und vielen Angebote für Kinder.
0: Und ich habe gehört, da gibt es keine Nieten mit dabei in dieser Tombola. Ab 12 Uhr beginnt das 5. Branitzer Weinfest. Morgen, ihr könnt unterschiedliche Lausitzer Weine verkosten. Live-Musik gibt es dazu. Später auch einen Hutwettbewerb. Also gerne mit Hut in den Branitzer Park kommen. Am Sonntag geht es dann ab 12 Uhr beim Bürgergarten am Marstall weiter.
2: Dieses Wochenende starten die Lausitzer Museumsnächte. Das Lausitzer Heidemuseum öffnet dazu ab 14 Uhr die Türen für euch. Ab 20 Uhr gibt es dann ein Theaterstück über den Räuberhauptmann Lauermann im historischen Innenhof des Kulturschlosses. Dazu gibt es ein speziell kreiertes Lauermann-Mal.
0: In Briesensee wird diesen Samstag 605-jähriges Jubiläum gefeiert. Ab 14 Uhr gibt es einen Festumzug durchs Dorf, Blasmusik und Kinderbeschäftigung ist auch dabei. Und ab 19 Uhr natürlich Disco für die Großen mit DJ Thomas.
2: An der Seebühne Goyatz ist am Samstag die Summer Party. Ab 16 Uhr gibt es da erst eine Kinderdisco und später ab 19 Uhr dann eine 80er Party.
0: Sind wir beim Sonntag angekommen. Der Traumzauberbaum kommt ab 15 Uhr in der neuen Bühne Senftenberg.
2: In der Jakobsburg Mordka kommt am Sonntag ab 17 Uhr für euch im Weißen Rössel auf der Bühne.
0: Ja, und bei den Cottbuser Filmnächten läuft Sonntagabend ab 20 Uhr für immer ein Teil von dir, Reminders of Him, ein Film von 2026 von diesem Jahr im Spreeauenpark für euch. Ja, und das könnt ihr euch gerne anschauen und ihr könnt euch auch unsere Tipps anschauen. Das ganze Wochenende lang auf radiocottbus.de, da haben wir sie alle für euch zusammengestellt. Und wenn ihr noch mehr Tipps habt, dann kommt die gerne mit dazu. Dann schickt ihr uns gerne rein per WhatsApp an die 0355 4839 94 und die 5. Dankeschön, Lia.
2: Gerne.
0: 7.16 Uhr, kurz nach 7:45.
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0: Blick auf die Straßen um 27, 10 vor halb 8 auf der A13. Nach wie vor die Gegenstände auf der Autobahn und zwar in Richtung Spreewaldreieck, wenn ihr vom Schönefelder Kreuz kommt, hier zwischen Mittenwalde und Bestensee. Auf der B97 zwischen Spremberg Nord und Bülow in beiden Richtungen aufpassen, hier liegt ein totes Tier auf der Straße und das hier sind die Blitzer, die gemeldeten vom Freitagmorgen auf der B96 im Abzweig zur B87 bei Wittmannsdorf, in Cottbus Schweriner Straße aus einem grauen Transporter heraus, auf der L49 in Höhe Krieschow ein Blitzer, dann einer in Settinchen und noch einer auf der Karlauer Straße hier an der Autobahnauffahrt Fettschau. Blitzeranhänger kommen noch dazu, nennen wir euch gleich nach 7:30. Blick aufs Wetter, heute 29 Grad, allerdings nicht so schön wie gestern. Heute mehr Wolken dabei hier bei uns in der Lausitz und am Abend kann es auch mal ein Gewitter geben. Alle Cottbus hier am Freitagmorgen, gleich mit Martin Garrix und Ed Sheeran, repeated ihre aktuelle Single. Guten Morgen.
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1: Jawollo, um 6 Minuten vor 7:30 am Freitagmorgen. Und da haben wir ja in einer knappen Woche den 14. DAK-Firmenlauf bei uns in Cottbus. Wir freuen uns da riesig drauf. Gestern haben wir große Augen bekommen hier in der Redaktion. Wir haben es geschafft. Wir haben zum allerersten Mal in der Geschichte des DAK-Firmenlaufes die 3000er-Marke geknackt. Gestern Mittag war es soweit. Jetzt inzwischen sind es sogar 3046 Läuferinnen und Läufer, die da nächste Woche auf die Strecke gehen. Und es wird noch nicht alles sein. Da kommt noch ein paar dazu. Wirklich was los dann nächste Woche im Puschkin-Park. Freuen wir uns schon sehr darauf und hoffen natürlich, dass alle über die Laufstrecke gut kommen mit ordentlichen und schönen Schuhen, ne? Nicht mit Blasen oder so, dass da was gedrückt hat. Ne? 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Natürlich braucht ihr ein bisschen Glück, aber dafür drücken wir euch jetzt die Daumen.
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7: Ja, das kann heute eine schwüle Sache werden. In der Lausitz Temperaturen knapp an der 30-Grad-Marke. In der Spitze 29 sollen es heute werden. Aber wir haben eine Luftfeuchte von ungefähr 60%. Und das sieht man ja auch. Die Wolken, die sind reingezogen in die Lausitz. Heute Vormittag, da gibt es noch Wolkenlücken. Heute Nachmittag zieht sich dann endgültig zu hier bei uns in der Lausitz. Und heute Abend kommen hier und da auch Schauer und Gewitter rein. 29 Grad heute trotzdem. Morgen wird es schöner, wobei es wird kälter, wobei kalt, kann man auch nicht sagen. 25 Grad angenehm. Morgen am Samstag und am Sonntag bei 27 Grad. Übers ganze Wochenende in schöner Wechsel aus Sonne und Wolken. 18 Grad gerade in Guben, 18 derzeit auch in Döbrig und 18 in Schwarze Pumpe.
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7: Ministerpräsident Dietmar Woidke hat sich nach der tödlichen Gewalttat an eine Schule im Landkreis Oder-Spree zu dem Vorfall geäußert. Lia Limberg, was ist da genau passiert?
9: Vor Ort sind zwei Menschen getötet worden. Bei den Opfern handelt es sich um eine 18-jährige Schülerin und einen Mann. Die Polizei hat einen 19-jährigen Tatverdächtigen festgenommen. Hinweise auf eine Amok-Tat gibt es nach bisherigen Erkenntnissen nicht. Die Ermittler gehen stattdessen von einer Tat im persönlichen Umfeld aus. Woidke betonte, Schulen sollten sichere Orte für junge Menschen sein. Das Land stehe an der Seite der Betroffenen und der Schulgemeinschaft. Die Handwerkskammer Cottbus startet mit mehr neuen Azubis ins Ausbildungsjahr als im Vorjahr. Mehr als 600 Lehrverträge sind bisher abgeschlossen worden. Besonders gefragt sind Berufe rund um Elektro, Heizung, Klima und Autos. Am 4. September gibt es deshalb einen Berufsstartertag in Cottbus-Galinchen und in Großrieschen. Dort können sich neue Azubis und ihre Eltern die Werkstätten anschauen und mehr über die Ausbildungen erfahren. Für Hochschulen und junge Technologiefirmen soll der Weg von der Forschung zur Gründung einfacher werden. Dafür ist ein neuer Leitfaden für Brandenburg vorgestellt worden. Er regelt, wie Erfindungen und andere Forschungsergebnisse bei neuen Firmen genutzt und übertragen werden können. Ziel ist es, gute Ideen schneller aus Hochschulen und Forschungseinrichtungen in die Praxis zu bringen. Entwickelt worden ist der Leitfaden gemeinsam mit Wissenschaftseinrichtungen aus Brandenburg. Und die gute Nachricht: In der Lausitz feiern gleich drei freiwillige Feuerwehren große Jubiläen. Den Anfang macht morgen die Feuerwehr Lauchhammer West, die auf 125 Jahre zurückblickt. Eine Woche später feiert die Feuerwehr Kostebrau ihr 100-jähriges Bestehen. Mitte September dann auch die Feuerwehr Grünewalde mit ihrem 125. Jubiläum. Geplant sind unter anderem Festumzüge, Technikschauen, Musik und Angebote für Kinder. Soweit das Neueste. 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
7: Dankeschön, Lia Limberg.
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7: Achtung Gegenstände auf der Autobahn, wenn ihr vom Schönefelder Kreuz auf der A13 Richtung Spreewaldreieck unterwegs seid. Zwischen Mittenwalde und Bestensee, passt hier auf. Auf der B97 zwischen Spremberg Nord und Büdow in beiden Richtungen ein totes Tier auf der Fahrbahn. Hier müsst ihr aufpassen. Und es gibt Blitzer, gemeldet auf der B96 am Abzweig zur B87 bei Wittmannsdorf, im Cottbus in der Schweriner Straße aus einem grauen Transporter, dann auf der L49 in Höhe Grieschow, in Sittinchen einer aufgebaut und auch ein Blitzer auf der Karlauer Straße an der Autobahnauffahrt Vetschau. Blitzeranhänger gibt es 6 in der Lausitz, 3 davon in und um Cottbus, Elisabeth-Wolf-Straße, der erste Friedrich-Ludwig-Jahn-Straße Richtung Altmark, dann in Cottbus-Sido, in der Cottbuser Straße ein Blitzeranhänger, in Peitz im Grünen Weg, in Klinge in der Hauptstraße einer aufgebaut und noch einer abgestellt in Liesgau, hier auf der Dorfstraße. Ihr könnt gerne ergänzen, immer an der 0355 4839 495. Das ist die richtige Nummer für unseren Radio Cottbus Verkehrsservice. Und wenn ihr euch diese Nummer einspeichert ins Handy, dann erreicht ihr uns auch gern über WhatsApp. Radio Cottbus wünscht euch eine gute Fahrt.
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7: Plötzlich erwachen die Dinge im Museum zum Leben, aber immer nur nachts. Das ist der Inhalt eines Hollywood-Krachers. Nachts im Museum. Wunderschöne Unterhaltung für die ganze Familie. Und ja, sowas gibt es auch hier bei uns in der Lausitz. Ob da die Dinge alle erwachen, das kann ich euch nicht versprechen. Aber dass ihr da ordentlich was erleben könnt bei Nachts im Museum, den großen Museumsnächten hier bei uns in der Lausitz, das auf jeden Fall. Was ihr da erleben könnt, das besprechen wir gleich nach Survivor und DJ Goya. Guten Morgen.
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0: aus der Klassiker hier von Survivor aus den 80ern. Burning Heart und gleich 7:45, ihr hört Radio Cottbus. Guten Morgen.
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0: Ja, es gibt ja so Orte, da darf man nachts nicht rein. Ne? Also ein Einkaufszentrum, das hat nachts zu. Oder wenn man mal nachts ein Buch ausleihen will, die Bibliothek, nee, die ist auch zu. Und eigentlich auch das Museum. Eigentlich, nicht immer. Manchmal werden nachts die Türen nämlich ganz weit aufgemacht. Und das machen die Lausitzer Museen jetzt ab morgen bis Ende September für einen ganzen Monat lang bei den Museumsnächten unter dem Motto Heimatgeschichte in Aktion, und da ist einiges geplant.
2: Wir haben ganz tolle und spannende und interessante Angebote, 32 sind es insgesamt an den nächsten 4 Wochenenden, und wie immer auch jedes Jahr viele Angebote für die Kinder. Und wenn man da mal etwas einsteigt, wir haben tatsächlich an diesem Sonnabend um 18 Uhr Lauermanns Abenteuer, damit geht das Ganze los.
0: Ja, und zwar im Heimatmuseum, im Heidemuseum in Spremberg, das hat uns Michael Koch, Beigeordneter des Landkreises Spree-Neiße und Dezernent für Soziales, erzählt. Und bei Lauermanns Abenteuer, da könnt ihr wirklich was erleben, da wird nämlich die Geschichte des legendären Spremberger Räuberhauptmanns Lauermann auf unterhaltsame Weise neu erzählt. Spannende Abenteuer, groß Leidenschaft und sogar eine bewegende Liebe. Dass Spremberg die Museumsnächte öffnet, ist übrigens nicht selbstverständlich.
2: Uns bedeutet das sehr viel, weil das ein Höhepunkt ist jedes Jahr im musealen Leben des Landkreises. Hier kommt alles zusammen, was wir im Jahr vorbereitet und geplant haben, wo wir die Menschen neugierig machen wollen auf die Museen und kulturellen Angebote im Landkreis. Und wir freuen uns natürlich alle besonders darauf, dass wir Begegnungen mit Menschen haben.
0: Ja, Museum, was aber nachts nur aufgeschlossen wird, das hat nur einen Sinn, wenn ihr auch hingeht. Also schaut euch das an. Einen ganzen Monat lang. Morgen geht's los, steht einiges auf dem Plan. Und wenn ihr euch über die Veranstaltungen informieren wollt, dann könnt ihr das auf radiocottbus.de. Da haben wir euch alles ganz übersichtlich zusammengefasst. Viel Spaß nachts im Museum.
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0: 8:47. Achtung, Gegenstände auf der Autobahn nach wie vor auf der A13, wenn ihr vom Schönefelder Kreuz in Richtung Spreewald Dreieck fahrt, hier zwischen Mittenwalde und Bestensee. Das hier sind die Blitzer vom Freitagmorgen, gemeldet auf der B96 am Abzweig zur B87 bei Wittmannsdorf in Cottbus in der Spreener Straße, hier aus einem grauen Transporter. Auf der L49 Höhe Grieschow in Sittinchen ein Blitzer und auch einer auf der Karlauer Straße an der Autobahnauffahrt Fetschau. Blitzeranhänger nennen wir euch gleich nach 8. Das Wetter vom Freitag, das wird schwül, wohl eher. Heute 29 Grad, aber eine ganz schön hohe Luftfeuchtigkeit liegt an den vielen Wolken über der Lausitz, die dann heute Abend auch mal Gewitter bringen können. Wochenende wird deutlich schöner, 25 bis 27 Grad. Sonne und Wolken wechseln sich ab. Morgen auch großes Fußballspiel. Der FC Energie Cottbus in der zweiten Liga wieder im Einsatz gegen Greuther Fürth zu Hause. Und alles, was ihr dazu wissen müsst, erfahrt ihr gleich bei uns im Frühsport.
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2: Ein Wochenende voller Sport liegt da vor uns hier bei uns in der Lausitz. Die großen Mannschaften, will ich mal so sagen, die spielen heute schon. Gibt es zwei Saisoneröffnungen. Schauen wir erstmal rüber zum Lausitzer Handballclub, zum LAC. Und mit mir im Studio ist es Lia Limberg. Gegen wen spielen die denn heute, Lia?
3: Gegen den HK FCC Maesto Lovice aus Tschechien. Die Mannschaft spielt dort in der höchsten Liga. Das ist vom Niveau her ungefähr wie mit der zweiten Bundesliga. Also nochmal ein echter Härtetest vor dem Saisonstart. Schon ab 16 Uhr gibt es in der Lausitz Arena ein Programm mit Autogrammstunde und Fanartikelverkauf. Und um 18 Uhr geht dann das Spiel los.
2: Ja, fast zeitgleich startet ja heute auch Weißwasser in die Saison.
3: Und da haben die Lausitzer Füchse direkt einen richtig starken Gegner zu Gast. Um 19.30 Uhr geht es gegen den polnischen Vizemeister GKS Katowice. Morgen gibt es dann den Kids Day und am Sonntag wartet schon der nächste Härtetest. Dann spielen die Füchse in Berlin gegen die deutschen Meister, die Eisbären.
2: Ja, morgen wird auch Fußball gespielt. Zweite Liga wieder in der Lausitz. Energie Cottbus empfängt Greuther Fürth. 13 Uhr geht's los im LEAG Energiestadion.
3: Gegen Augsburg hat Energie schon deutlich mehr Torchancen herausgespielt als in den Spielen davor. Gegen Fürth soll jetzt aber vor allem wieder das auf den Platz, wofür die Mannschaft eigentlich stehen will. Pele Wollitz hat dafür ziemlich klare Worte gefunden.
4: Wichtig ist, dass wir in DNA bleiben. DNA heißt mutig, DNA heißt emotionales Pressing, DNA heißt auch Fehler machen zu dürfen, trotzdem am Ende eines Spiels am Ziel zu kommen. Und ich glaube, wenn wir es schaffen, das Signal zu senden am Samstag, ist das absolut möglich, obwohl es extrem komplex wird und schwer.
2: Ja, Greuther Fürth, keine schlechte Mannschaft. Wir drücken Energie auf jeden Fall die Daumen. Vielleicht gibt es sogar einen Neuzugang noch heute im Laufe des Tages, der dann vielleicht auch schon morgen auf dem Platz mitsteht. Gestern hat Energie am Abend so ein mysteriöses Video bei Social Media veröffentlicht. Da sieht man einen Spieler, wie er sich das Stadion anguckt, aber noch war das Gesicht nicht zu sehen. Das bleibt also sehr spannend. Und wenn es da was Neues gibt, dann hört ihr es hier bei uns auf Radio Cottbus zuerst und lest es auf radiocottbus.de zuerst. Dankeschön, Lia.
3: Gerne.
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8: Also ich will heute Abend nochmal grillen. Hier Ende August ist immer richtiges Grillwetter. Aber den Grill heute Abend, den werde ich bei uns das Terrassendach ziehen müssen. Denn heute Abend bei uns in der Lausitz Gewitter. Und das kündigt sich irgendwie auch jetzt schon am Morgen an. Wir sehen es ja schon, ganz schön viele Wolken in der Lausitz. Die prägen auch diesen Tag, der sich so eher ein bisschen schwül anfühlen wird bei 29 Grad in der Spitze heute. Morgen wird es schöner, Sonne und Wolken werden sich abwechseln bei 25 Grad und auch am Sonntag dasselbe Wetter, dann sogar nochmal 27 Grad. Aktuelle Temperaturen hier bei uns in der Lausitz, in Boosdorf 18 Grad, in Galinchen 18 Grad und aktuell auch in Lübben.
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9: Mit Lia Limberg, guten Morgen. Ministerpräsident Dietmar Woidke hat sich nach der tödlichen Gewalttat an einer Schule im Landkreis Oder-Spree zu dem Vorfall geäußert. Vor Ort sind zwei Menschen getötet worden. Bei den Opfern handelt es sich um eine 18-jährige Schülerin und einen Mann. Die Polizei hat einen 19-jährigen Tatverdächtigen festgenommen. Hinweise auf eine Amoktat gibt es nach bisherigen Erkenntnissen nicht. Die Ermittler gehen stattdessen von einer Tat im persönlichen Umfeld aus. Woidke betonte, Schulen sollten sichere Orte für junge Menschen sein. Das Land stehe an der Seite der Betroffenen und der Schulgemeinschaft.
8: Dankeschön, Lea Limberg. Mehr Lausitz-News für euch dann gleich wieder um 8:30. Jetzt die Nachrichten aus Deutschland und der Welt.
10: Ich bin Diana Kramer. Mehr als 10 Jahre nach dem Absturz einer Germanwings-Maschine in den Alpen mit 150 Toten ist die Tragödie juristisch immer noch nicht abgeschlossen. Ab heute geht es in Braunschweig in einem neuen Verfahren um zusätzliche Schadenersatzzahlungen. Hinterbliebene fordern bis zu 110.000 Euro vom Staat.
11: Der Co-Pilot hat die Maschine damals bewusst zum Absturz gebracht. Zu diesem Ergebnis kommen die offiziellen Untersuchungen. Ein Arzt hatte 2 Wochen vorher eine mögliche Psychose festgestellt. Die Lufthansa zahlte den Hinterbliebenen mehrere 10.000 Euro. Einige fordern noch Geld vom Staat. Denn der ist verantwortlich für die flugmedizinischen Untersuchungen der Crew. Die hätte der Co-Pilot gar nicht bestehen dürfen, sagen die Kläger. Ob das Gericht das auch so sieht, ist aber unklar. Es könnte die Klage auch zurückweisen. Thomas Bremser, Redaktion.
10: Bei der katastrophalen Sturzflut in der Gebirgsregion zwischen Nepal und China sind nach aktuellen Angaben der nepalesischen Polizei mehr als 470 Menschen ums Leben gekommen. Mehr als 1.500 wurden gerettet. Es wird aber befürchtet, dass die Zahl der Opfer noch steigen könnte. Mehr als 1.400

0: 100 Menschen gelten weiterhin als vermisst, darunter auch noch viele Touristen. Die Grünen fordern die Bundesregierung angesichts der niedrigen Füllstände der Gasspeicher zum Handeln auf. Die Regierung müsse jetzt einen Krisengipfel zur Versorgungssicherheit einberufen, sagte der grünen Energiepolitiker Michael Kellner. Die Lage sei ernst. Die Füllstände der Gasspeicher lägen nur bei 52% und es sei unklar, wie die Speicherziele vor dem Winter erreicht werden sollten. Damit zum Sport. Heute Abend startet wieder die Bundesliga. Im Auftaktspiel ist der VfB Stuttgart zu Gast beim Meister FC Bayern München.
1: Mit 16 Punkten Vorsprung sicherten sich die Bayern in der letzten Saison den Titel. Und die große Frage ist natürlich, kann sie ein Team stoppen und die Liga zumindest ganz oben etwas spannender machen? Vize Dortmund, der sich gut verstärkt hat, Leipzig oder vielleicht auch der erste Gegner der Bayern aus Stuttgart? 14 Auftaktspiele in Serie haben die Münchner nicht verloren bei 12 Siegen. Und einer unter den 75.000 im Stadion wird heute ganz genau hingucken. Jürgen Klopp, der neue Bundestrainer. Thomas Thonfeld, Sportredaktion.
0: Anstoß in München ist um 20.30 Uhr.
2: Dankeschön, Diana Kramer.
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2: Eine Meldung haben wir aktuell von der A13. Wenn ihr vom Schönefelder Kreuz in Richtung Spreewaldreieck unterwegs seid, sind Gegenstände auf der Autobahn zwischen Mittenwalde und Bestensee. Fahrt vorsichtig. Polizei ist benachrichtigt. Es wird geblitzt heute am Freitagmorgen auf der B96 am Abzweig zur B87 bei Wittmannsdorf. In Cottbus, Schweriner Straße, aus einem grauen Transporter raus auf der L49 in Höhe Grieschow. Ein Blitzer, der ist uns gerade auch nochmal von Schulle bestätigt worden. Vielen Dank. In Sittinchen einer und auch einer auf der Karlauer Straße hier an der Autobahnauffahrt Fettschau. Blitzeranhänger haben wir auch, 6 Stück, einen neuen sogar in Lieskau auf der Dorfstraße. Die anderen stehen in Cottbus, Elisabeth-Wolf-Straße, Friedrich-Ludwig-Jahn-Straße Richtung Altmarkt und Cottbus-Silo in der Cottbusser Straße, in Peitz, Grüner Weg und in Klinge in der Hauptstraße. Jederzeit ergänzen könnt ihr unter der 0355 4839 945. Radio Cottbus wünscht euch eine gute Fahrt.
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2: Da gehen wir doch mal zusammen wenigstens einkaufen, wenn wir schon diese Woche nicht zusammen senden. Luca und ich, Luca ja ab 14 Uhr in Ab an den Feierabend, die Urlaubsvertretung in dieser Woche. Ja, aber gestern Mittag haben wir uns verabredet und waren beim neuen EDK Scholz in der Spreegalerie. Sind da mal durch den Laden geschlendert, haben eigentlich alles gefunden, was wir brauchen. Und ja, was wir sonst noch so erlebt haben, das verraten wir euch gleich mal nach Bananarama und Iggy Kellys aktuell. Single Miracle. Einen schönen Freitag für euch. Guten Morgen.
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0: Bananarama. Robert De Niro's Waiting auf Radio Cottbus, gleich 8:15, 8:12. Guten Morgen.
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0: 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Luca ja am Nachmittag zu hören in dieser Woche, 14 Uhr, hatte sie so gegen 12 noch ein kleines bisschen Zeit und dann sind wir rein in den großen Edeka Scholz, der ja nach mehreren Jahren Warten endlich wieder eröffnet hat. Und da konnten wir es uns natürlich nicht entgehen lassen, mal bei den Leuten zu fragen, die da mit vollen Wagen rausgekommen sind. Wie hat es euch denn da drin gefallen?
2: Sehr gut. Ich bin froh, dass sie wieder aufgemacht haben.
3: Ja, der kurze Weg bis hierher, dass man nicht mehr alles mitnehmen muss. Schön.
4: Also ich kenne Edeka schon aus dem anderen Standort. Von daher, wir gehen da immer einkaufen. Ist super, also Büro bei uns um die Ecke hier gleich. 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
2: 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Also man kann nicht meckern, wirklich. Sehr klar. Ich dachte, es wäre doch viel mehr Chaos oder so, sage ich mal. Aber man kommt gut durch.
5: Es war super beschriftet. Ich kann nicht meckern.
0: Das ist das größte Lob, ne, in der Lausitz. Ich kann nicht meckern. Leute also sind begeistert. Unsere Wachermacher, also wir beide, Luca und ich, wir wollten natürlich da vorbei und haben uns da gestern mit Niklas Vater von Edeka Scholz getroffen, gestern Mittag, und haben ihn mal gelöchert, wie er es so gefunden hat, so den ersten Tag, die ersten Stunden, und ja, sind natürlich mal durch den Laden gelaufen und haben richtig eingekauft.
6: Niklas, wenn man hier so rumguckt, ist ja alles total voll, alles total bunt.
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0: Gut aus auf den Straßen um 8.17 Uhr. Wir schauen wieder drauf. Keine Meldungen jetzt. Ihr kommt überall gut durch in der Lausitz und auch auf den Autobahnen. Aber Blitzer natürlich, die sind da. Heute Morgen auf der B96 im Abzweig zur B87 bei Wittmannsdorf. In Cottbus in der Spreener Straße. Grauer Transporter steht hier. Dann auf der L49 Höhe Grieschow. In Sittinchen ein Blitzer aufgebaut und auch einer auf der Karlauer Straße an der Autobahnauffahrt Vetschau. Blitzeranhänger kommen noch dazu. Nennen wir euch gleich nach 8:30 Uhr. Schnell noch der Blick aufs Wetter. Heute 29 Grad in der Spitze, viele Wolken, heute Abend auch mal ein Gewitter. Gleich unsere Zahl des Tages ist die 2 heute. Warum gleich?
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2: Also das ist eine Geschichte hier um 8:45. Die 2 heute unsere Zahl des Tages. 2 Stunden nämlich hat die Cottbuser Feuerwehr gebraucht, um Mittwochnachmittag einen Hund zu befreien. Der war in einer ziemlich misslichen Lage, wie man immer so schön sagt. 50 cm groß ist der Vierbeiner, aber natürlich viel kleiner sein Kopf. Und der Kopf, der hat in einem Zaun festgesteckt. Einmal rein, aber nicht mehr zurück, und wegen der engen Stelle, da konnten die Feuerwehrleute auch nicht so einfach an dem Hund rumziehen. Also erstmal die sanfte Variante probiert. Seifenwasser und sogar Butter haben die dem ins Fell geschmiert, damit er aus dem Metallring kommt. Aber hat alles nichts gebracht. Daraufhin ist ein zweites Löschfahrzeug gekommen mit hydraulischem Rettungsgerät. Und da wurde ganz vorsichtig die Zaunöffnung Millimeter für Millimeter immer weiter aufgedrückt. Der verängstigte Hund, der wurde dabei ein bisschen beruhigt von seiner Besitzerin. Und nach 2 Stunden endlich das Happy End. Der Hund war wieder frei und vor allem das Schöne, er war unverletzt. 2 Stunden Rettungseinsatz für einen einzigen Hund in Cottbus. Und manchmal ist eben genau das die wichtigste Nachricht des Morgens, nämlich Ende gut, alles gut.
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8:26 Uhr. Das Neueste aus der Lausitz erfahrt ihr gleich wieder bei uns in unseren Lausitz News. Die gibt's gleich nach Sidos aktueller Single. Musik aus Berlin ist er hier für euch. Schönen Freitag, guten Morgen. Yeah.

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11: Und das geht jetzt doch viel schneller, als wir dachten, denn die ersten Regenechos kommen nicht erst heute Abend in die Lausitz. Die sind jetzt schon da. Nördlich von Lübben beispielsweise gibt es so ganz kleine Schauergebiete. Das wird sich heute durchziehen. Viele Wolken in der Lausitz und das bei 29 Grad, also ein ganz schön schwüler Freitag wird das heute. Temperaturen jetzt auch schon um die 20 Grad aktuell in Cottbus. 20 Grad sind es derzeit auch in Döbern und 19 Grad noch in Schmogow. Wie sieht's Wochenende aus? Schöner. Das ist die gute Nachricht. Morgen 25 Grad bei viel Sonne und wenigen Wolken. Und am Sonntag gibt es ein paar Wolken mehr. Es wird aber dann nicht mehr regnen. Auch keine Schauer drin hier bei 27 Grad.
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11: Ministerpräsident Dietmar Woidke hat sich nach der tödlichen Gewalttat in einer Schule im Landkreis Oder-Spree zu dem Vorfall geäußert. Lia Limberg, was ist da genau passiert?
13: Vor Ort sind zwei Menschen getötet worden. Bei den Opfern handelt es sich um eine 18-jährige Schülerin und einen Mann. Die Polizei hat einen 19-jährigen Tatverdächtigen festgenommen. Hinweise auf eine Amok-Tat gibt es nach bisherigen Erkenntnissen nicht. Die Ermittler gehen stattdessen von einer Tat im persönlichen Umfeld aus. Woidke betonte, Schulen sollten sichere Orte für junge Menschen sein. Das Land stehe an der Seite der Betroffenen und der Schulgemeinschaft. Die Handwerkskammer Cottbus startet mit mehr neuen Azubis ins Ausbildungsjahr als im Vorjahr. Mehr als 600 Lehrverträge sind bisher abgeschlossen worden. Besonders gefragt sind Berufe rund um Elektro, Heizung, Klima und Autos. Am 4. September gibt es deshalb einen Berufsstartertag in Cottbus-Galinchen und in Großrieschen. Dort können sich neue Azubis und ihre Eltern die Werkstätten anschauen und mehr über die Ausbildungen erfahren. Für Hochschulen und junge Technologiefirmen soll der Weg von der Forschung zur Gründung einfacher werden. Dafür ist ein neuer Leitfaden für Brandenburg vorgestellt worden. Er regelt, wie Erfindungen und andere Forschungsergebnisse bei neuen Firmen genutzt und übertragen werden können. Ziel ist es, gute Ideen schneller aus Hochschulen und Forschungseinrichtungen in die Praxis zu bringen. Entwickelt worden ist der Leitfaden gemeinsam mit Wissenschaftseinrichtungen aus Brandenburg. Und die gute Nachricht: In der Lausitz feiern gleich drei freiwillige Feuerwehren große Jubiläen. Den Anfang macht morgen die Feuerwehr Lauchhammer West, die auf 125 Jahre zurückblickt. Eine Woche später feiert die Feuerwehr Kostebrau ihr 100-jähriges Bestehen, Mitte September dann auch die Feuerwehr Grünewalde mit ihrem 125. Jubiläum. Geplant sind unter anderem Festumzüge, Technikschauen, Musik und Angebote für Kinder. Soweit das Neueste. 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
11: Dankeschön, Lea Limberg.
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11: So haben wir das doch gerne am Freitagmorgen. Freie Fahrt in der Lausitz. Keine Meldungen aktuell. Nur Blitzer auf der B96 im Abzweig zur B87. Bei Wittmannsdorf steht einer in Cottbus in der Schweriner Straße aus einem grauen Transporter heraus. Noch einer. Dann einer auf der L49 Höhe Grieschow. Bekannte Stelle in Settinchen. Einen Blitzer aufgebaut in der Ortsmitte und auch einer auf der Karlauer Straße hier an der Autobahnauffahrt Fettschau. Die Blitzeranhänger kommen noch dazu. Es sind 6 in der Lausitz, 3 davon in und um Cottbus. Elisabeth-Wolf-Straße der erste, Friedrich-Ludwig-Jahn-Straße Richtung Altmarkt, noch einer in Cottbus-Silo. Hier in der Cottbusser Straße in Peitz im Grünen Weg steht ein Anhänger, in Klinge in der Hauptstraße steht einer und jetzt neu aufgebaut in Liesgau. Hier steht der Anhänger auf der Dorfstraße. Wenn ihr was zu melden habt, dann gern 0355 489 94 und die 5. Interessieren uns immer für die Dinge von den Straßen, Staus, Blitzer, Verkehrsbehinderungen. Sagt die gern bei uns an am Telefon oder ihr schreibt uns einfach eine WhatsApp ins Studio. Gute Fahrt euch.
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11: Klar, Wochenendeinkauf steht an bei vielen von euch. Kann man natürlich im großen Discounter machen, aber kann man auch gerne mal im Konsum in Jenschwalde machen. Das Schöne daran ist nämlich, man bekommt Produkte aus der Lausitz dort zu kaufen, die es sonst nirgendwo hier bei uns in den Discountern gibt. Was die da so alles für euch in den Regalen haben und was ihr im Konsum in Jenschwalde für euer Wochenende holen könnt, darüber reden wir gleich mal nach MC Saar, It's On You aus den 90ern und Mr. C, Sometimes I Love You, aktuelle Musik hier auf Radio Cottbus. Einen schönen Freitag für euch um 8:05.
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0: Schon ein bisschen wie 90er, ne? MC Saar und Real McCoy, tatsächlich aber ganz am Ende der 80er veröffentlicht. 1989 war das einer der Hits des Jahres. 8:43 Uhr jetzt hört Radio Cottbus mit uns Wachermachern. Guten Morgen.
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0: Freitagmorgen auf Radio Cottbus und um diese Uhrzeit schalten wir ja gerne rüber nach Jenschwalde oder an den Deulowitzer See. Heute sind wir wieder mal im Konsum in Jenschwalde und reden mal nicht mit Martin Grunewald, dem Macher des Konsums, sondern mit seiner Macherin, will ich mal sagen, mit der Chefin von Dianze im Konsum in Jenschwalde, mit Sabrina. Guten Morgen, Sabrina.
2: Guten Morgen.
0: Du hast bestimmt schon ordentlich zu tun. Freitag ist ja meistens die Zeit, wo die Leute ihre Wocheneinkäufe erledigen. Bei euch im Konsum in Jenschwalde auch schon um diese Uhrzeit einiges los?
2: Genau, so sieht das aus. Freitags ist immer unser Tag, wo wir recht viel zu tun haben.
0: Ja, nehme an, dann werdet ihr aber auch die Regale nochmal voll gemacht haben vorm Freitag, oder?
2: Genau, das machen wir jede Woche. Eigentlich täglich und auch mit ganz vielen regionalen Produkten.
0: Ja, das ist genau der Hintergrund meiner Frage. Ich wollte nämlich wissen, was habt ihr denn da Schönes? Bei so einem Konsum kann man sich ja vorstellen, da kommen nicht nur wie bei den großen Discountern die großen Produkte ins Regal, sondern eben vor allen Dingen auch die, die aus der Lausitz kommen, oder?
2: Genau. Also wir haben Eier und Nudeln vom Schulzenhof aus Atterwasch zum Beispiel. Dann bekommen wir Bienenhonig aus Drewitz und aus Briesnick. Wir bekommen ganz tollen Quark, Joghurt, Käse vom Biohof Tono. Dann gibt es noch Kartoffeln von der Kartoffelkiste Kunschke aus Schenkendöbern. Und da wir auch viel mit dem Steffen Kraut zusammenarbeiten, der das Restaurant Ostufer hat.
0: Ja.
2: Der stellt einen ganz tollen Zitronenwodka her.
0: Mhm.
2: Nach altem Rezept. Der ist sehr beliebt.
0: Ja. Also das klingt ja richtig gut. Wenn man es jetzt so durch querbeet durchguckt, sind ja viele Sachen dabei, die jetzt wahrscheinlich im Rest der Lausitz gar nicht so bekannt sind, dass die alle hier bei uns produziert werden. Wie kommt ihr denn zu den Produzenten? Kommen die zu euch in den Laden, sagt ihr, ich hab da was? Oder fahrt ihr rum, guckt euch das an?
2: Eben, meistens ist es so, dass wir rumfahren oder Martin oder ich irgendwo unterwegs sind mal am Wochenende. Und dann sehen wir die Produkte und dann denken wir, das wäre doch was für ein Konsum in Schwalde.
0: Ja. Und dann redet ihr mit den Lieferanten und wenn die sagen, ja,
2: genau,
0: guten Preis können wir euch machen für eure Kunden, dann geht's los.
2: Genau, genau. Wir gehen auf die zu, fragen, ob es möglich ist. Wir nehmen ja nicht so eine große Menge ab wie ein Discounter. Und ja.
0: Ja, ich nehme an, du bist dann wahrscheinlich auch von den Produkten überzeugt, wenn du da sogar rumfährst und dir das anguckst.
2: Ja, richtig. Mein Chef sagt immer, vorher probieren. Wenn du davon überzeugt bist, nehmen wir es ins Sortiment.
0: Okay, also bist du eine der Vorkosterinnen sozusagen für eure Kunden.
2: Genau.
0: Sehr schöner Job. Da wäre ich auch ein bisschen neidisch drauf auf diesen Job hier. Den würde ich gerne mal mit dir tauschen, zumindest für so eine kleine Tour durch die Lausitz, wenn es so schöne Lausitzer Produkte gibt. Du hast vorhin schon den Wodka erwähnt vom Steffen Krautz, mit dem reden wir ja um diese Uhrzeit auch des Öfteren hier auf Radio Cottbus, im Restaurant am Ostufer. Was ist das für ein Wodka? Die machen den wirklich selbst?
2: Genau, das ist, hat er mir gesagt, nach altem Rezept. Also da heißt Wankes Gubner Wodka mit Zitrone.
0: Mhm.
2: Wird in kleinen Flaschen abgefüllt. Und ja, sage ich mal so, trinkt man jetzt nicht täglich, aber wenn man mal vielleicht die Familie zusammen hat, dann kann man sich mal da ein Gläschen eingießen.
0: Na klar, spannendes Produkt. Was ist denn dein Lieblingsprodukt aus der Lausitz, was ihr im Konsum habt?
2: Also ich liebe unseren Honig, besonders die Sorte Robinia. Und wie gesagt, da kam mal eine Frau, die kam auf uns zu aus Briesnick, die macht das nebenbei und stellt verschiedene Sorten her. Und wie gesagt, der Robinienhonig, der schmeckt mir am besten.
0: Ja, wie so ein kleiner regionaler Wochenmarkt, so kann man sich das ja fast bei euch vorstellen.
2: Genau, genau. Und wenn dann Sonntag sind von Kunden, dann machen wir die auch möglich. Alles, was das Herz begehrt, soweit es möglich ist.
0: Ja, dann geht mal vorbei, vielleicht für euren Wocheneinkauf sogar noch heute im Konsum in Jenschwalde. Dort trefft ihr auf Sabrina, die tolle Produkte aus der Lausitz ausgesucht hat für den Konsum. Sabrina, dann vielen lieben Dank und dann wünschen wir euch viele Kunden und vor allem auch ein schönes Wochenende.
2: Das wünsche ich auch. Vielen
0: Danke.
2: Dank.
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0: 10 von 9, 8.50 Uhr, der Blick auf die Straßen. Aktuell haben wir noch nichts, aber einen wichtigen Hinweis für in etwa 10 Minuten die A15 bei Rogosen. Die wird nämlich ab 9 Uhr voll gesperrt wegen einer Bombenentschärfung. Ihr werdet da kurz von der Autobahn runtergeholt. Etwa eine Stunde soll das Ganze dauern. A15 bei Rogosen ab 9 Uhr voll gesperrt. Es wird geblitzt auf der B96 im Abzweig zur B87 bei Wittmannsdorf. In Cottbus in der Spreriner Straße aus einem grauen Transporter heraus. Dann hat Peter gerade Bescheid gegeben, Cottbus, Zelunagora-Straße, stadteinwärts zwischen den Straßenbahnschienen frischer Blitzer aufgebaut. Dann auf der L49 Höhe Grieschow einer, in Sethinchen einer und noch ein Blitzer auf der Karlauer Straße an der Autobahnauffahrt Fettschau. Die Blitzeranhänger kommen noch dazu, nennen wir euch gleich nach 9. Blick aufs Wetter vom Freitag, 29 Grad, wird allerdings ein Tag, der sich vielleicht ganz schön schwül anfühlen wird, hohe Luftfeuchtigkeit und es gibt jetzt auch schon die ersten Regenschauer, heute Abend soll es sogar gewittern. Das macht doch was mit den Pollen, oder? Schauen wir gleich mal drauf, Pollenflugvorhersage gleich nach Peter Maffay und Johannes Oerding. Die beiden zusammen, neue Single, Ein Leben ist nicht lang, gibt's gleich bei uns.
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2: Ja, könnte man ja denken, jetzt so Ende August muss so langsam alles aufhören zu blühen. Nee, ist leider nicht so. Ambrosia gibt ordentlich Gas, starke Belastung auch heute. Daran ändern auch die kleinen Regenschauer nichts. Mäßig Belastung durch Beifußpollen heute in der Luft hier in der Lausitz. Eine schwache Belastung kommt dann noch dazu durch den Ampfer, durch den Wegerich und durch die Gräser. Allen Allergikern gute Besserung, kommt gut durch diesen Freitag.
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8: Schwüles Freitagswetter heute bei uns in der Lausitz bei Spitzentemperaturen so um die 29 Grad, aber wenig Sonne. Das liegt an der dicken Wolkendecke über der Lausitz, die auch hier und da mal Regenschauer mit sich bringt. Kleine Schauer den ganzen Tag über. Ordentlich krachen kann es dann heute Abend. Und da sind dann auch Gewitter für uns drin. Das Wetter beruhigt sich übers Wochenende. Morgen wird es richtig schön, 25 Grad, kaum Wolken am Himmel. Am Sonntag kommen ein paar Wolken mehr rein, aber es wird sogar wärmer. 27 Grad am Sonntag und kein Regen. Die aktuellen Temperaturen jetzt bei uns in der Lausitz, 20 Grad in Rogosen, 20 in Lede und 19 in Brieske.
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10: Mit Lia Limberg, guten Morgen. In der Nähe von Forst wird heute eine Weltkriegsgranate gesprengt. Dafür ist die A15 zwischen Rogosen und Forst von 9 bis 10 Uhr komplett gesperrt. Wegen Bauarbeiten ist die Strecke dort ohnehin nur einspurig befahrbar. Die Granate wurde bei einer planmäßigen Suche nach Kampfmitteln entdeckt.
8: Dankeschön, Lia Limberg. Mehr Lausitz-News für euch dann gleich wieder um 9:30. Jetzt Weltnachrichten.
11: Ich bin Diana Kramer. Die Grünen fordern die Bundesregierung angesichts der niedrigen Füllstände der Gasspeicher zum Handeln auf. Die Regierung müsse jetzt einen Krisengipfel zur Versorgungssicherheit einberufen, sagte der Energiepolitiker Michael Kellner.
12: Die Grünen unterstützen damit einen Antrag der Linken für eine Sondersitzung des Bundestagsausschusses für Wirtschaft und Energie. Die Lage sei ernst, da die Füllstände der Gasspeicher bei nur 52% lägen. Ohne schnelle Lösungen werde der Winter teuer für Industrie und Haushalte. Das Wirtschaftsministerium dagegen betont, dass im kommenden Winter keine Gasmangellage zu erwarten ist. Entscheidend sei nicht nur der Speicherfüllstand, sondern zum Beispiel auch laufende Pipeline- und Flüssigerdgasimporte. Fiona Reinhardt, Nachrichtenredakteurin.

0: Informationen. Nach der verheerenden Sturzflut im Himalaya-Gebirge zwischen China und Nepal müssen die Rettungskräfte in den kommenden Tagen mit weiteren Regenfällen rechnen. In der Region werden immer noch mehr als 1.400 Menschen vermisst. Darunter sind auch viele Touristen. Die Behörden bestätigten bisher über 470 Todesopfer.
1: Neben den Regenfällen sind die Behörden in China außerdem über einen See besorgt, der sich nach der Sturzflut neu angestaut hatte. Sollte dieser brechen, könnte eine weitere Sturzflut die Arbeiten der Rettungskräfte beeinträchtigen. In Nepal suchen die Behörden weiter nach Vermissten. Die Lage der Deutschen ist noch unklar. Zudem sagte die Polizei, dass es mitunter schwierig sei, die Leichen zu identifizieren, denn die Flut hatte ihre Körper stark beeinträchtigt. Aus Peking, Johannes Neudecker.
0: Die Fraktionsspitzen von Union und SPD beenden heute ihre zweitägige Klausurtagung in Münster, bei der sie ihre Arbeit der nächsten Monate vorbereiten. Im Mittelpunkt steht das vor der Sommerpause im Koalitionsausschuss beschlossene Reformpaket zum Umbau der Sozialsysteme. Damit zum Fußball. Der FC Bayern und der VfB Stuttgart eröffnen heute die 64. Bundesliga-Saison. Die neue Spielzeit beginnt damit praktisch, wie die letzte aufgehört hat. Vor 3 Monaten besiegten die Bayern im DFB-Pokalfinale in Berlin die Stuttgarter mit 3:0. Anstoß in München ist heute um 20.30 Uhr. Und der SC Freiburg ist souverän in die Ligaphase der Conference League eingezogen. Die Freiburger setzten sich im Playoff-Rückspiel gegen den FC Motherwell mit 4:1 durch. Schon das Hinspiel in Schottland hatte der SC mit 3:1 gewonnen.
2: Dankeschön, Diana Kramer.
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2: Achtung, es wird gesperrt. Und zwar die A15, jetzt Mayr-Rogosen, ab 9 Uhr voll gesperrt wegen einer Bombenentschärfung. Ungefähr eine Stunde soll das Ganze dauern. Dann kommt ihr da wieder durch. Ihr werdet da von der Autobahn kurz runtergeholt. Dann haben wir Blitzer auf der B96 am Abzweig zur B87 bei Wittmannsdorf. In Cottbus, Schweriner Straße, grauer Transporter. Dann in Cottbus der Zylonagora-Straße, stadteinwärts. Zwischen den Straßenbahnschienen aufgebaut, hat uns Peter gemeldet. Micha gerade nochmal bestätigt. Dankeschön. Auf der L49 Höhe Grieschow ein Blitzer, dann einer in Sittinchen in der Ortsmitte und auch auf der Karlauer Straße an der Autobahnauffahrt Fetschau. Die Blitzeranhänger haben diese Standorte am Freitagmorgen: Cottbus, Elisabeth-Wolf-Straße, Cottbus, Friedrich-Ludwig-Jahn-Straße, in Silo, in der Cottbuser Straße ein Anhänger, in Peitz einer im Grünen Weg, in Klinge in der Hauptstraße und seit kurzem kommt noch einer dazu, in Liesgau, hier ist der abgestellt auf der Dorfstraße. So, und wann immer ihr was seht, dann ergänzt gern, immer unter der 0355 4839 945, einfach anrufen hier bei Radio Cottbus im Studio oder auch eine WhatsApp schicken, geht ja beides. Gute Fahrt euch.
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2: Ja, heute der wärmste, aber auch der trübste Tag des Wochenendes, dieser Freitag mit 29 Grad und vielen Wolken. So geht's am Wochenende nicht weiter. Da kommt die Sonne nochmal raus. Morgen ja 25, am Sonntag 27 Grad. Und das ist das beste Wetter, um in der Lausitz was zu erleben. Was ihr erleben könnt, beraten wir euch gleich in unserem großen Überblick in Lausitz erleben. XXL gibt's gleich nach Stackaboo und Nico Santos. Schönen Freitag für euch.
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0: gute Laune am Freitagmorgen mit Stucky Boo. Here we go, die beste Musik auf Radio Cottbus. Um gleich 9:45. Guten Morgen.
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0: Irrsinnig viel los auch an diesem Wochenende und das Schöne ist, das Wetter passt dazu. Ihr könnt so viel nutzen, ihr könnt so viel erleben bei bestem Sommerwetter nochmal Ende August. Morgen 25 Grad, Sonntag 27 Grad und kein Regen an beiden Tagen. Sonne und Wolken, das wird schön. Wir haben die besten Tipps fürs Wochenende wieder zusammengetragen und wir starten gleich heute. Lia Limberg wird mir helfen, damit meine Luft hier reicht für so viele schöne Tipps. Starten heute um 16 Uhr in Weißwasser mit der Saisoneröffnung der Lausitzer Füchse. Da könnt ihr dabei sein ab 16 Uhr, da wird die Profimannschaft vorgestellt für die neue Saison und abends gibt es dann auch noch ein Vorbereitungsspiel.
2: In Burg ist dieses Wochenende das 32. Heimat- und Trachtenfest. Ab 15 Uhr geht's heute los mit Live-Musik auf der Bühne. Abends gibt es dann einen Lampignon-Umzug. Auch am Samstag gibt es Musik und Tanz auf der Bühne. Es gibt einen Markt, bei dem ihr Spreewälder Leckereien kaufen könnt. Und am Sonntag ist dann ab 15.30 Uhr Hahnrupfen.
0: Ja, das 34. Sängerfest in Finsterwalde, das beginnt heute um 18 Uhr in der Finsterwalder Innenstadt. Gibt es dann 3 Tage Live-Musik auf 4 Bühnen. Und heute Abend gibt es den großen Start und dazu auch noch einen großen Fackelumzug.
2: Und ab 19.30 Uhr gibt es im Schloss und Park Altdöbern im Rahmen des Lausitz-Festivals eine Lesung zum polnischen Werk Die Puppe.
0: Für Trödelfans geht's morgen früh ganz schön früh los. Ab 9 Uhr in Cottbus-Sarsburg könnt ihr vorbeischauen. Da ist nämlich Hoftrödel, Höfetrödel. Da gibt's auch nicht nur was zum Stöbern. Auf vielen Höfen gibt's auch immer traditionell leckeres Selbstgemachtes.
2: Haso feiert dieses Wochenende 490-jähriges Jubiläum. Ab 9 Uhr geht's mit dem 28. Hasoer Waldlauf los. Danach gibt's ein buntes Programm mit vielen Highlights. Am Sonntag wird dann weiter gefeiert.
0: Im Freilichtmuseum Starilut in Dissen ist dieses Wochenende ein Themenwochenende. Mittelalterliche Kleidung ist da das große Thema. Ab 11 Uhr könnt ihr euch morgen anschauen, wie Kleidung damals im Mittelalter gemacht wurde, wie die zum Beispiel Wolle gefärbt haben und wie die alten Geräte von damals ausgesehen haben.
2: In Kallo auf dem Schulhof der Grundschule ist am Samstag ab 11 Uhr Schulstartfest. Da gibt es eine riesige Tombola mit 600 Losen, Live-Musik und viele Angebote für Kinder.
0: Ja, ab 12 Uhr morgen schon gibt es das 5. Branitzer Weinfest. Ihr könnt unterschiedliche Lausitzer Weine verkosten, Live-Musik gibt es dazu und es gibt auch einen großen Hutwettbewerb. Also sammelt den schönsten Hut aus eurem Schrank raus und geht nach Branitz. Am Sonntag geht es dann ab 12 Uhr beim Bürgergarten am Marstall weiter.
2: Dieses Wochenende starten die Lausitzer Museumsnächte. Das Niederlausitzer Heidemuseum öffnet dazu ab 14 Uhr die Türen für euch. Ab 20 Uhr gibt es dann ein Theaterstück über den Räuberhauptmann Lauermann im historischen Innenhof des Kulturschlosses. Dazu gibt es ein speziell kreiertes Leiermann-Mal.
0: Lauermann?
2: Ja, Lauermann.
0: Im Briesensee wird diesen Samstag 605. Geburtstag gefeiert. Ab 14 Uhr gibt es einen Festumzug durchs Dorf. Blasmusik und Kinderbeschäftigung ist auch dabei. Ab 19 Uhr sind dann die Großen dran. Da gibt es eine Disco mit DJ Thomas.
2: An der Seebühne Goyerz ist Samstag die Summerparty. Ab 16 Uhr gibt es erst eine Kinderdisco und später dann ab 19 Uhr eine 80er-Party.
0: Und da sind wir auch schon beim Sonntag angekommen. Der Traumzauberbaum kommt ab 15 Uhr in der neuen Bühne Senftenberg.
2: In der Jakobsburg Mordka kommt am Sonntag ab 17 Uhr für euch im Weißen Rüssel auf der Bühne.
0: Und wenn ihr am Sonntagabend das Wochenende ausklingen lassen wollt, richtig schön mit Kino unterm Sternenhimmel, dann geht zu den Cottbuser Filmnächten. Da läuft Sonntagabend ab 20 Uhr ein Film aus dem Jahr 26, also ganz aktuell, für immer ein Teil von dir. Reminders of Him im Spreeauen Park könnt ihr euch das anschauen. Und ja, wenn ihr alles nochmal nachlesen wollt, ganz entspannt, dann klickt euch gerne rein auf radiocottbus.de. Dort findet ihr unsere große Übersicht über das ganze Wochenende Lausitz erleben XXL. Da packen wir auch noch zusätzliche Tipps dazu. Die könnt ihr uns nämlich reinschicken per WhatsApp an die 0355 4839 94 und die 5. Schönes Wochenende für euch und danke, Lia.
2: Gerne.
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0: Kurz nach 9:45 jetzt 9:17. Kommt gut ran in den Freitag mit den Imagine Dragons.

0: In 11 Minuten ist es 9:30. Wir schauen wieder auf die Straßen für euch. Achtung, jetzt auf der A15 eine Vollsperrung wegen einer Bombenentschärfung bei Rogosen. In beiden Richtungen etwa eine Stunde wird das jetzt dauern. Und Ines hat gerade Bescheid gegeben. Es gibt an der Mausterkreuzung einen Ampelausfall. Bitte fahrt da vorsichtig. Auf der B96 am Abzweig zur B87 bei Wittmannsdorf steht ein Blitzer. Genauso einer wie in Cottbus. Schweriner Straße. Hier wird aus einem grauen Transporter herausgeblitzt. In Cottbus in der Zedonagora Straße stadteinwärts zwischen den Straßenbahnschienen steht ein Blitzer, haben uns Peter und Micha Bescheid gegeben. Dann auf der L49 Höhe Grieschow in Sittinchen heute Morgen und auch einer auf der Karlauer Straße an der Autobahnauffahrt Vetschau. Blitzeranhänger nennen wir euch gleich nach 9:30. Blick aufs Wetter, heute ganz schön schwül, 29 Grad, viele Wolken unterwegs, tagsüber auch ein paar Schauer und heute Abend dann auch Gewitter. Im Tagebuch der großen Hits bei Christian Semmet gleich Jazoo mit Don't Go, schöner Klassiker, und die Geschichte dazu gibt's auch gleich nach Medusa und Khaled. Weekend hier auf Radio Cottbus. Guten Morgen.
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2: 28. August 1982. Yazoo sind mit Don't Go neu in den Charts. Yazoo bestehen aus Vince Clarke und Alison Moyet. Clarke erzählt, die beiden hätten aber nie eine tiefere Verbindung gehabt. Sie schreiben zwar Songs, aber immer getrennt und unabhängig voneinander. Die Leute der Plattenfirma sind meistens diejenigen, die sie ermutigen, aus einem Song einen gemeinsamen Song zu machen. Yazoo trennen sich schließlich 1983. Clarke ist darüber alles andere als traurig. Irgendwann wären sie sich eh an die Gurgel gegangen, sagt er. Aber Songs wie Don't Go, die bleiben. Auf Platz 4 der deutschen Singlecharts schafft es Don't Go. Die Nummer gehört zu einem der bekanntesten und beliebtesten Hits von Yazoo. Und wenn man den typischen 80er Elektro-Sound hört, dann weiß man auch wieso.

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8: Ja, das Wochenende beginnt erstmal mit vielen Wolken. Heute 29 Grad drin, aber die Sonne, die wird es schwer haben heute. Dicke Wolkendecke, die auch ab und an Regenschauer bringt, auch jetzt schon am Vormittag in der Lausitz. Und heute Abend kann es dann auch richtig krachen. Es gibt Hitzegewitter hier und da. Nicht überall, aber örtliche Gewitter hier bei uns in der Region. Am Wochenende sieht es schöner aus. Morgen 25 Grad, 11 Sonnenstunden sind vorhergesagt und am Sonntag dann sogar 27 Grad bei 8 Sonnenstunden. Sonntag ein paar mehr Wolken als morgen, aber an beiden Tagen am Wochenende kein Regen vorhergesagt.
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8: In der Nähe von Forst wird heute eine Weltkriegsgranate gesprengt. Lia Limberg, welche Einschränkungen gibt es deshalb?
9: Für die Entschärfung ist die A15 zwischen Rogosen und Forst von 9 bis 10 Uhr komplett gesperrt. Wegen Bauarbeiten ist die Strecke dort ohnehin nur einspurig befahrbar. Die Granate wurde bei einer planmäßigen Suche nach Kampfmitteln entdeckt. Die Handwerkskammer Cottbus startet mit mehr neuen Azubis ins Ausbildungsjahr als im Vorjahr. Mehr als 600 Lehrverträge sind bisher abgeschlossen worden. Besonders gefragt sind Berufe rund um Elektro, Heizung, Klima und Autos. Am 4. September gibt es deshalb einen Berufsstartertag in Cottbus-Galinchen und in Großrieschen. Dort können sich neue Azubis und ihre Eltern die Werkstätten anschauen und mehr über die Ausbildungen erfahren. In Lübben sind gestern mehrere Menschen für ihr ehrenamtliches Engagement ausgezeichnet worden. Den Ehrenamtspreis haben Fanny Kepler, Hans-Werner Schmidt und Thomas Nahkonzer bekommen. Sie engagieren sich unter anderem bei der Feuerwehr in Vereinen und für Bildungsprojekte. Außerdem ist Katrin Stoje für ihren Einsatz im Judoverein Kutsushi Lübben geehrt worden. Und die gute Nachricht? In der Lausitz feiern gleich drei freiwillige Feuerwehren große Jubiläen. Den Anfang macht morgen die Feuerwehr Lauchhammer West, die auf 125 Jahre zurückblickt. Eine Woche später feiert die Feuerwehr Kostebrau ihr 100-jähriges Bestehen, Mitte September dann auch die Feuerwehr Grünewalde mit ihrem 125. Jubiläum. Geplant sind unter anderem Festumzüge, Technikschauen, Musik und Angebote für Kinder. Soweit das Neueste. 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
8: Dankeschön, Lea Limberg.
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8: Achtung, Vollsperrung der A15 bei Rogosen. Seit 9 Uhr ist die voll gesperrt. Eine Bombenentschärfung läuft hier planmäßig das Ganze. Etwa eine Stunde ab 10 Uhr sollte der Verkehr da wieder rollen. Ihr werdet bis dahin von der Autobahn runtergeholt. Auf der B96 am Abzweig zur B87 ein Blitz. Blitzer heute bei Wittmannsdorf. Dann haben wir in Cottbus einen gesichtet in der Schweriner Straße aus einem grauen Transporter heraus. In der Zunagora Straße stadteinwärts zwischen den Straßenbahnschienen ein Dreibein aufgebaut. Peter, Micha haben uns das gemeldet und René gerade nochmal bestätigt. Dankeschön. Blitzer auch auf der L49 Höhe Krieschow. In Sittinchen steht einer und auf der Karlauer Straße an der Autobahnauffahrt Vetschau. Die Blitzer-Anhänger haben ihre Standorte in Cottbus in der Elisabeth-Wolf-Straße, in der Friedrich-Ludwig-Jahn-Straße Richtung Altmarkt und in Cottbus-Silo in der Cottbuser Straße. Dazu kommt der Anhänger noch in Peitz, Grüner Weg, in Klinge in der Hauptstraße auch noch einer und ein neuer in Liesgau. Hier steht der Blitzer-Anhänger auf der Dorfstraße. Ihr könnt jederzeit ergänzen, wann immer ihr was seht auf den Lausitzer Straßen, dann macht es wie ganz viele Radio Cottbus-Hörer, gebt's uns rein, entweder am Telefon oder auch gern per WhatsApp. René hat gleich ein Foto vom Blitzer geschickt hier an der 0355 4839 94 und die 5 könnt ihr das machen. Gute Fahrt für euch.
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8: Auch diese halbe Stunde, die jetzt kommt, die mag ich immer ganz besonders, weil wir haben unser Album der Woche und da kriegt man immer so schöne Alben präsentiert hier und auch wir im Radio bekommen Musik, die wir sonst vielleicht gar nicht spielen würden hier, weil wir spielen ja das ganze Album und das machen wir in dieser Woche vom neuen Album von Montez. So ist das mit dem Glück, heißt das Ganze, vom angesagten Sänger aus Deutschland und gleich hören wir da wieder rein. Vorher noch Irene Cara, Flashdance, ihr großer Klassiker. Und die aktuelle Single von Delta Godram, Hologram. Guten Morgen, schönen Freitag für euch.
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2: Ach, vielleicht ist das Spannendste am neuen Montez-Album gar nicht, dass Sido beispielsweise dabei ist oder dass die Platte sogar 15 Songs hat. Spannend ist, was Montez selbst über sein neues Album sagt. So ist das mit dem Glück, heißt es ja, das sei sein absolutes Lieblingsalbum. Das ist nach 15 Jahren Musik schon eine ganz schöne Ansage, vor allem ja, weil Montez inzwischen wirklich viel Vergleichsmaterial hat. Nummer 1 Single hat er gehabt mit Auf und Ab, Nummer 1 Album hat er gehabt mit Liebe in Gefahr, große Touren, und trotzdem klingt die neue Platte nicht wie der Versuch, einfach nur noch den nächsten größeren Hit zu konstruieren. Er schaut so ein bisschen zurück in sein Leben, auf so Kindheitsbeziehungen, auf Freundschaften, auf Verluste. Er schreibt über Menschen, die geblieben sind, über die Falschen, die man geküsst hat, und auch über einen Menschen, den man verloren hat. Der rote Faden ist eigentlich immer derselbe auf dem ganzen Album. Was ist Glück eigentlich, fragt er sich, wenn es nicht einfach dauerhaft da ist? Die Antwort des Albums, die ist ziemlich erwachsen. Einfach offen sein, miteinander reden, etwas riskieren und akzeptieren auch mal, dass Schmerz Teil der Geschichte sein kann. Ein großer Teil der Platte ist in Frankreich und Norwegen entstanden. Wir spielen die Musik jetzt in Deutschland. Und Montez sagt sogar, er habe sich bei der Entstehung seines neuen Albums so lebendig gefühlt wie lange nicht. Das ist doch schön, vielleicht klingt es deshalb so gut. Hier ist Montez von seinem neuen Album mit Ohne.
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0: Das ganze Album voll. So ein schönes Album von Montez. Das So ist das mit dem Glück heißt es. Hört es euch gerne mal an übers Wochenende. Wir spielen euch ja noch ein paar Songs vom neuen Album der Woche.
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7: Da haben wir uns nochmal so aufs Sommerwetter gefreut und dann sieht es jetzt so aus in der Region. Viele graue Wolken hängen da über der Lausitz. Das ist momentan weder die Sonne noch der blaue Himmel zu sehen und so bleibt es auch erstmal noch ein bisschen. Die Sonne, die zeigt sich erst nach dem Mittag, begleitet von Wolken, und bis zum Abend erwarten wir auch keinen Regen. Das ist ja auf jeden Fall schon mal eine gute Nachricht. Da am Abend kann es dann aber ordentlich krachen mit Gewitter und viel Regen, und die Temperaturen, die sind ja trotz der vielen Wolken heute sommerlich warm. Bis zu 29 Grad bekommen wir heute. In Werben messen wir da aktuell 21 Grad, 21 Grad auch in Brieske und in Guben 20 Grad. Also heute müssen wir uns auf jeden Fall auf alle Wetterlagen einstellen.
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8: Mit Lia Limberg, guten Tag. Eine Weltkriegsgranate bei Forst ist heute Morgen entschärft worden. Dafür ist die A15 zwischen Rogosen und Forst von 9 bis etwa 9.30 Uhr in beide Richtungen gesperrt gewesen. Die Granate konnte kontrolliert gesprengt werden. Sie wurde bei einer planmäßigen Suche nach Kampfmitteln entdeckt.
7: Dankeschön, Lia Limberg. Mehr News aus der Lausitz von dir gibt's in einer halben Stunde. Und jetzt schauen wir auf das Neueste aus Deutschland und der Welt.
9: Ich bin Diana Kramer. Er war der älteste regierende Monarch Europas, hatte in den vergangenen Jahren aber immer wieder mit Krankheiten zu kämpfen. Jetzt ist der norwegische König Harald im Alter von 89 Jahren im Reichskrankenhaus von Oslo gestorben. Er sei heute Morgen um 6.35 Uhr friedlich eingeschlafen, teilte das norwegische Königshaus mit.
10: König Harald war ein Monarch der alten Schule. Abdanken kam für ihn nicht in Frage. Wir halten durch bis zum Bitter End, war sein Motto. Auch wenn es ihm gesundheitlich immer schlechter ging. Er war ein König zum Anfassen, reiste bis ins kleinste Dorf, schüttelte Hände und hörte zu. Doch Harald ging auch mit der Zeit. Zu seinem 25. Thronjubiläum 2016 sagte er: Norweger sind Mädchen, die Mädchen lieben, und Jungen, die Jungen lieben. Norweger glauben an Gott, Allah, an alles und nichts. Nun wird sein Sohn Håkon der König der Norweger. Aus Oslo, Sigrid Harms.
9: Im Flutkatastrophengebiet zwischen Nepal und China sorgt eine Warnung vor einer möglichen neuen Flut für Unruhe. Man habe Informationen erhalten, dass auf der tibetischen Seite ein Damm gebrochen sei, teilte die nepalesische Polizei mit. Rettungskräfte und Bevölkerung in der betroffenen Region sollten sich unverzüglich an einen sicheren Ort begeben, heißt es. Die laufenden Rettungsarbeiten nach der Sturzflut wurden vorübergehend eingestellt. Nach nepalesischen Informationen ist die Zahl der Toten auf mehr als 470 gestiegen. Mehr als 1.400 Menschen, darunter auch viele Touristen, werden noch vermisst. Die Fraktionsspitzen von Union und SPD beenden heute ihre zweitägige Klausurtagung in Münster. Im Mittelpunkt steht das im Koalitionsausschuss beschlossene Reformpaket zum Umbau der Sozialsysteme.
11: Teil der laufenden Debatte ist, ob die Abschlagsfreiheit

0: der Rente nach 45 Beitragsjahren, auch Rente mit 63 genannt, abgeschafft wird. Das empfiehlt die Rentenkommission. Daran wollen sich auch Kanzler Merz und Arbeitsministerin Baas halten, trotz aller Widerstände aus den eigenen Reihen. Es soll aber niemand bestraft werden, sagte zuletzt Unionsfraktionschef Thorsten Frey. Trotz des demografischen Wandels wolle man ein Rentensystem, das am Ende für alle Menschen gute Ergebnisse bringe. Aus Berlin, Tine Klimach.
1: Und zum Fußball. Heute Abend startet die 64. Bundesliga-Saison. Zum Auftakt empfängt Meister Bayern München den VfB Stuttgart. Anstoß in München ist um 20.30 Uhr.
2: Dankeschön in die Nachrichtenredaktion.
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2: Ihr habt es in den Nachrichten schon gehört, die A15 bei Rogosen, die ist nach der Bombenentschärfung wieder frei. Da kann es sich allerdings jetzt noch ein bisschen stauen, aber das dürfte nicht mehr allzu lange dauern. Dann haben wir natürlich auch noch Blitzer für euch auf der B96. Da steht einer am Abzweig zur B87 bei Wittmannsdorf. In Cottbus steht einer einmal in der Schweriner Straße. Da wird aus einem grauen Transporter beidseitig geblitzt. In Cottbus in der Zielona-Gorra-Straße statt einwärts zwischen den Straßenbahnschienen. Auf der L49 steht einer Höhe Krieschow, in Sittinchen wird geblitzt und auf der Karlauer Straße auf der Autobahnauffahrt in Fettschau. Blitzanhänger haben wir auch noch für euch. In Lieskau steht einer auf der Dorfstraße, in Klinge in der Hauptstraße, in Peitz ist einer geparkt im Grünweg und in Cottbus heute wieder 3 Blitzanhänger auf einmal. Dann haben wir einmal in der Elisabeth-Wolf-Straße steht einer, in der Friedrich-Ludwig-Jahn-Straße Richtung Altmarkt und in Cottbus-Silo, da wird auch geblitzt aus dem Anhänger in der Cottbus Straße. Vielleicht war das aber noch nicht alles. Vielleicht habt ihr da noch mehr zu melden. Dann gebt's gern weiter per Telefon oder auch ganz einfach per WhatsApp. Die Nummer dafür ist die 0355 4839 945.
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2: Ich glaube, wir kennen das alle, so kurz vor dem Schulabschluss, da wird aus, was mache ich später mal, plötzlich so eine ziemlich echte, komplizierte Frage. Und bleibt man lieber in der Lausitz oder will doch woanders neu anfangen? Genau mit diesem Gefühl beschäftigt sich der Jugendclub vom Piccolo-Theater im Stück Gehen bleiben. Was die Jugendlichen da selbst auf die Bühne bringen und warum das Stück besonders für junge Leute spannend sein dürfte, das erfahrt ihr gleich nach aktueller Musik von Hügel.
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0: Das Gefühl so kurz vorm Schulabschluss, das kennen vermutlich noch die meisten von uns. Plötzlich stehen einem alle Türen offen und genau das macht die Sache manchmal umso komplizierter. Genau darum dreht sich das neue Stück Gehenbleiben vom Jugendclub des Piccolo-Theaters Cottbus. Junge Menschen aus der Lausitz stehen selbst auf der Bühne. Sie erzählen von dem Moment, in dem die Schule bald vorbei ist und auf einmal alles möglich scheint. Matthias Heine ist künstlerischer Leiter und zuständig für die Öffentlichkeitsarbeit am Piccolo-Theater und er hat uns erzählt, was euch bei dem Stück so erwartet.
2: Wir verhandeln sozusagen auf der Bühne die Situation junger Menschen nach der Schule, nach der Ausbildung, wenn man sich dann also die Frage stellt, kann ich in der Region bleiben? Will ich in der Region bleiben? Was hält mich hier? Was macht, dass ich eigentlich die Beine in die Hand nehmen will und wegrennen will? Naja, und mit diesen Fragen beschäftigen wir uns auf dem Weg sozusagen junger Menschen in die Unabhängigkeit.
0: Ja, super wichtiges Thema und genau deshalb richtet sich Gehenbleiben auch an Jugendliche ab 14, die gerade selbst nicht wissen, wohin es später mal gehen soll.
2: Also wer nicht genau weiß, was er nach der Schule, nach dem Abi oder nach der Ausbildung so machen soll und diese Fragen mit sich herumträgt, so wie ganz viele Jugendliche, glaube ich, noch nicht ganz klar sind, was auch normal ist in dieser Phase, da ist es sicherlich hilfreich, das mal zu ventilieren und das mal sozusagen auf der Bühne gespiegelt zu bekommen, welchen Fragen man sich auseinandersetzt und vielleicht von den Älteren in den Interviews zu hören, wie man sich diesen Fragen auch stellen kann und wie vielleicht aus den Fragen irgendwann Antworten werden.
0: Zu sehen ist das Stück beim Lausitz-Festival zum ersten Mal morgen. Weite Vorstellungen sind dann am 1. September und nochmal am 16. September geplant. Noch mehr Infos und das komplette Programm vom Lausitz-Festival, das findet ihr unter lausitz-festival.eu.
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0: 10.22 Uhr hier bei Radio Cottbus mit Musik von Felix Jehn.
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0: Gerade morgens heißt es auf den Straßen wieder ein bisschen genauer hinschauen, denn viele Kinder sind auf dem Weg zur Schule und für die Erstklässler oder Schulanfänger ist das oft noch komplett neu und richtig aufregend. 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
11: Da messen wir aktuell 23 Grad in Finsterwalde, in Tauer 22 und in Dissenchen auch 22 Grad. Die Höchstwerte, die liegen heute bei so 29 Grad. Da kommt also noch ordentlich was obendrauf. Auch wenn es aktuell nicht so danach aussieht, was das Wetter angeht. Viele graue und vor allem dichte Wolken über der Lausitz. Es sieht auch sehr gefährlich nach Regen aus. Der soll aber eigentlich erst zum späten Nachmittag und Abend kommen. Bis dahin soll es trocken bleiben. Allerdings ist dann abends nicht nur Regen möglich, sondern so ein richtig schönes Sommergewitter kommt da auf uns zu. Und auch von der Sonne aktuell nichts zu sehen. Die zeigt sich erst nach dem Mittag mehr, dann im Mix mit Wolken. Morgen ist dann auf jeden Fall freundlicher in der Lausitz. Da ist auch nicht mehr so schwül warm. Da sind dann 25 Grad maximal und ebenfalls ein freundlicher Mix aus Sonne und Wolken. Vor allem am Nachmittag können die Wolken sich dann mehr verziehen. Und vor allem, es bleibt morgen den ganzen Tag trocken.
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11: Eine Weltkriegsgranate bei Forst ist heute Morgen entschärft worden. Lia Limberg, welche Einschränkungen hat es deshalb gegeben?
12: Dafür ist die A15 zwischen Rogosen und Forst von 9 bis etwa 9.30 Uhr in beide Richtungen gesperrt gewesen. Die Granate konnte kontrolliert gesprengt werden. Sie wurde bei einer planmäßigen Suche nach Kampfmitteln entdeckt. Die Handwerkskammer Cottbus startet mit mehr neuen Azubis ins Ausbildungsjahr als im Vorjahr. Mehr als 600 Lehrverträge sind bisher abgeschlossen worden. Besonders gefragt sind Berufe rund um Elektro, Heizung, Klima und Autos. Am 4. September gibt es deshalb einen Berufsstartertag in Cottbus-Galinchen und in Großrieschen. Dort können sich neue Azubis und ihre Eltern die Werkstätten anschauen und mehr über die Ausbildungen erfahren. In Lübben sind gestern mehrere Menschen für ihr ehrenamtliches Engagement ausgezeichnet worden. Den Ehrenamtspreis haben Fanny Kepler, Hans-Werner Schmidt und Thomas Narkonzer bekommen. Sie engagieren sich unter anderem bei der Feuerwehr, in Vereinen und für Bildungsprojekte. Außerdem ist Katrin Stoje für ihren Einsatz im Judo-Verein Kutsushi Lübben geehrt worden. Und die gute Nachricht? In der Lausitz feiern gleich drei freiwillige Feuerwehren große Jubiläen. Den Anfang macht morgen die Feuerwehr Lauchhammer West, die auf 125 Jahre zurückblickt. Eine Woche später feiert die Feuerwehr Kostebrau ihr 100-jähriges Bestehen, Mitte September dann auch die Feuerwehr Grünewalde mit ihrem 125. Jubiläum. Geplant sind unter anderem Festumzüge, Technikschauen, Musik und Angebote für Kinder. Soweit das Neueste. 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
11: Dankeschön, Lia Limberg.
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11: Machen wir gleich weiter mit guten Nachrichten. Ihr habt nämlich freie Fahrt in der Lausitz und kommt überall gut durch. Es wird geblitzt auf der B96 am Abzweig zur B87 bei Wittmannsdorf. In Cottbus steht ein Blitzer in der Schweriner Straße und der blitzte beidseitig aus einem grauen Transporter raus. Dann noch ein Blitzer in der Zielona-Gorra-Straße in Cottbus, stadteinwärts zwischen den Straßenbahnschienen. Auf der L49 wird geblitzt, Höhe Krieschow, genauso wie in Settinchen und auf der Karlauer Straße an der Autobahnauffahrt in Fettschau. Und Blitzanhänger habt ihr uns natürlich heute auch schon gemeldet, ganz fleißig. Einer steht in Peitz im Grünweg, einer in Klinge in der Hauptstraße. In Liesgau wird geblitzt auf der Dorfstraße und drei Blitzanhänger gibt's wieder in Cottbus, einmal in Silo, in der Cottbuser Straße, in der Elisabeth-Wolf-Straße steht einer, genauso wie in der Friedrich-Ludwig-Jahn-Straße und der blitzt Richtung Altmarkt. Habt ihr sonst noch mehr zu melden? Blitzer, Blitzeanhänger, vielleicht habt ihr auch Infos von den Autobahnen, dann immer her damit. Geht ganz einfach per Telefon oder auch per WhatsApp unter der 0355 4839 945.
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11: Bei unseren besten 10 der Lausitz suchen wir ja diesmal die beliebtesten Autohäuser. Und da hat ja wahrscheinlich jeder so direkt ein Autohaus im Sinn. Vielleicht, weil ihr euch dort gut aufgehoben fühlt, der Service passt oder vielleicht die Mitarbeiter euch dort mal in der Not geholfen haben. Viele von euch haben auf jeden Fall schon nominiert und abgestimmt auf radiocottbus.de. Welche Häuser dabei sind und wie ihr euren Favoriten noch unterstützen könnt, das hört ihr gleich nach 2 Hits.
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0: Master Boy mit Just For You hier bei Radio Cottbus an diesem Freitagvormittag.
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0: Ein gutes Autohaus zeigt sich ja nicht nur beim Autokauf. Spannend wird's eigentlich erst danach. Die Werkstatt, Service, Reparaturen oder einfach die Frage, ob einem schnell geholfen wird. Genau deshalb suchen wir bei unseren besten 10 der Lausitz diesmal eure besten Autohäuser in der Region. Viele von euch haben schon abgestimmt und ordentlich nominiert. Mit auf der Liste stehen zum Beispiel das Kia Autocenter Nord-Senftenberg, der L&B Autoservice in Peitz, Autohaus Hertel und Söhne in Cottbus, Ford Autohaus Neumann in Spremberg, wir haben da den Autoservice Kotzan in Cottbus oder Autohaus Cottbus in Cottbus und Lübben, wir haben auch noch das Autohaus Page in Senftenberg, also ihr hört, die Liste, die ist ordentlich lang. Die findet ihr natürlich auf radiocottbus.de, da findet ihr alle Nominierten nochmal gut zusammengefasst und wenn euer Favorit noch nicht dabei ist, dann könnt ihr den natürlich dort weiterhin vorschlagen und natürlich auf radiocottbus.de auch weiterhin abstimmen. Das geht noch bis zum 3. September um 20 Uhr und am 4. September um 7.40 Uhr. Da gibt es dann das Ergebnis live bei unseren Wachermachern und dann finden wir heraus, wer zu den besten Autohäusern der Lausitz gehört.
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1: Jetzt Ende August wird auf dem Flugplatz Welzow 3 Tage lang gedriftet. Da ist seit gestern und bis zum 30. August das Driftcamp Budinski. Gestern war erstmal ganz entspannt die Anreise und der Aufbau. Heute und morgen geht's dann richtig los. Seit 10 Uhr wird auf 3 Strecken insgesamt 20 Stunden ganz viel gedriftet. Vom Anfänger bis zum erfahrenen Drifter ist für jeden die passende Herausforderung dabei. Am Samstag, also morgen, ist dann das Highlight der Fun Cup mit spannenden Battles, Moderation und viel mehr. Also wenn ihr Lust darauf habt, dann schaut euch das unbedingt mal an. Das Coole, ihr bezahlt nur einmal 5 Euro und könnt dann Freitag und Samstag dabei sein. Schaut vorbei beim Driftcamp Budinski beim Flugplatz Welzow vom 27. bis 30. August.
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4: Jetzt wird's ein bisschen heller in der Lausitz. Aufklaren will's trotzdem noch nicht ganz. Mit den dicken Wolken müssen wir uns noch so ein bisschen abfinden, ein bisschen abwarten. Teilweise zeigt sich die Sonne aber auch schon etwas. Nach dem Mittag schafft's die Sonne da auf jeden Fall mehr durch die Wolken und scheint richtig viel für uns. Aber auf jeden Fall auch im Mix mit den Wolken, die bleiben uns den ganzen Tag. Da wird's auf jeden Fall freundlicher zum Nachmittag hin. Allerdings kommt zum späten Nachmittag dann auch der Regen in der Lausitz und der bringt gleich noch so ein richtig schönes Sommergewitter mit zu uns. Da bis dahin soll es auf jeden Fall trocken bleiben. Momentan messen wir 23 Grad in Großrieschen, 22 in Lübbenau und 24 schon in Döbern. Das war aber noch lange nicht alles hier in der Region, denn wir erwarten heute Höchstwerte bis zu 29 Grad.
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5: Mit Lia Limberg, guten Tag. Eine Weltkriegsgranate bei Forst ist heute Morgen entschärft worden. Dafür ist die A15 zwischen Rogosen und Forst von 9 bis etwa 9.30 Uhr in beide Richtungen gesperrt gewesen. Die Granate konnte kontrolliert gesprengt werden. Sie wurde bei einer planmäßigen Suche nach Kampfmitteln entdeckt.
4: Dankeschön, Lia Limberg. Mehr Nachrichten aus der Lausitz gibt's in einer halben Stunde. Und jetzt die Nachrichten aus Deutschland und der Welt.
6: Ich bin Diana Kramer. Nach der Sturzflut zwischen Nepal und Tibet werden immer noch 8 Deutsche vermisst. 4 davon gehörten einer Pilgergruppe an. Das hat jetzt eine nepalesische Reiseagentur mitgeteilt. Sie seien gerade auf dem Rückweg vom Heiligenberg Kailash in Tibet gewesen, als der Kontakt abriss.
7: Die mehr als 70 Pilger kamen aus aller Welt. Sie und ihre Begleiter wollten gerade die Grenze nach Nepal überqueren, da raste eine Flut aus Wasser, Geröll und Eis durch die Region. Seitdem ist unklar, ob sie die Katastrophe überlebt haben. Die Suche nach den rund 1000 Vermissten gestaltet sich nach wie vor schwierig, denn Straßen sind teilweise unpassierbar, Telefon- und Handynetze unterbrochen. Tausende Rettungskräfte sind im Einsatz, die Armee hat bereits Hunderte mit Hubschraubern aus dem Katastrophengebiet ausgeflogen. Thomas Bremser, Redaktion.
6: Die Zahl der Arbeitslosen in Deutschland ist auch im August über der Marke von 3 Millionen geblieben. Sie stieg im Vergleich zum Vormonat um 54.000 auf 3,061 Millionen, teilte die Bundesagentur für Arbeit in Nürnberg mit. Das waren 36.000 mehr als im August 2025. Die Arbeitslosenquote stieg leicht auf 6,5%. Nach dem US-Prozess gegen Meta fordern Verbraucherschützer auch für Deutschland strengere Social-Media-Regeln. Schutzmaßnahmen wie Zeitlimits oder nächtliche Sperren könnten den Nutzungsdruck von Minderjährigen verringern, so die Chefin des Bundesverbands der Verbraucherzentralen Ramona Popp.
8: Es dürfe nicht das Ziel sein, Kindern einfach nur Nutzungsgrenzen zu setzen. Stattdessen brauche es Plattformen, die von vornherein sicher sind und wo Kinder und Jugendliche geschützt werden, anstatt sie Algorithmen auszusetzen, die darauf ausgelegt sind, ihre Aufmerksamkeit möglichst lange zu binden. Hintergrund des Ganzen ist ein Prozess um Social-Media-Sucht in den USA. Hier hat der Facebook-Mutterkonzern Meta einer Zahlung von insgesamt knapp 16,7 Milliarden US-Dollar zugestimmt. Mehrere US-Bundesstaaten hatten dem Unternehmen vorgeworfen, Kinder bewusst in die Social-Media-Sucht getrieben zu haben. Fiona Reinhardt, Nachrichtenredaktion.
6: Der norwegische König Harald ist im Alter von 89 Jahren gestorben. Das teilte das Königshaus in Oslo am Morgen mit. Damit ist sein Sohn Håkon der neue König von Norwegen. Harald V. war der am längsten regierende Monarch Europas. Seit Jahren hatte er mit teils schwerwiegenden gesundheitlichen Problemen zu kämpfen.
4: Dankeschön in die Nachrichtenredaktion.
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2: Da habt ihr weiterhin Freifahrt in der Lausitz, kommt überall gut durch. Es wird geblitzt und zwar auf der Karlauer Straße an der Autobahnauffahrt in Fettschau. In Steinkirchen steht ein Blitzer auf der Cottbusser Straße. Auf der L49 wird geblitzt Höhe Krieschow und in Cottbus gibt es zwei Blitzer. Einmal in der Zielona-Gora-Straße stadteinwärts zwischen den Straßenbahnschienen und in der Schweriner Straße, da wird auch geblitzt aus einem grauen Transporter raus und der blitzt beidseitig. Blitzeranhänger habt ihr uns auch bestätigt. 3 Stück in Cottbus wieder, einer in der Elisabeth-Wolf-Straße, einer in der Friedrich-Ludwig-Jahn-Straße und einer in Silo in der Cottbuser Straße. Dann gibt es aber noch weitere Blitzeranhänger. In Peitz steht einer im Grünen Weg, in Klinge in der Hauptstraße und einer ist geparkt in Liesgau auf der Dorfstraße. Und falls ihr jetzt sagt, hä, ich habe doch noch einen gesehen, der fehlt irgendwie auf der Liste, ja, ist nicht schlimm, gar kein Problem, den könnt ihr einfach weitergeben. Per Telefon oder per WhatsApp geht das unter der Nummer 0355 4839 945.
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2: Ja, hört ihr es schon klopfen? Das ist das Wochenende, das da vor der Tür steht. Vielleicht habt ihr euch ja schon Pläne gemacht, vielleicht aber auch nicht und ihr sucht noch so ein schönes Ausflugsziel hier bei uns in der Lausitz. Das passt sehr gut, denn wir haben natürlich auch heute wieder unsere Lausitz-Erleben XXL-Liste für euch zusammengepackt und die wollen wir euch ja auch präsentieren, damit ihr wisst, was hier so alles ansteht in den nächsten Tagen. Das machen wir gleich nach Musik von Enya und vorher Annika Rosso.
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0: Radio Cottbus hier. Mit der besten Musik geht's ganz entspannt durch diesen Freitag.
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0: Immer wieder freitags machen wir uns hier bei Radio Cottbus für euch schlau und sammeln alle Veranstaltungen vom Wochenende zusammen. Die packen wir dann in unsere Lausitz erleben XXL-Liste und weil die auch heute wieder super lang ist, habe ich mir natürlich Unterstützung ins Studio geholt. Lia Limbeck ist bei mir und hilft mir jetzt erstmal. Fangen wir direkt mit heute mit Freitag an. Ab 16 Uhr könnt ihr in Weißwasser bei der Saisoneröffnung der Lausitzer Füchse dabei sein. Ab 16 Uhr geht's los, dann wird die Profimannschaft vorgestellt und abends gibt es dann auch noch gleich ein Vorbereitungsspiel.
2: In Burg ist dieses Wochenende das 32. Heimat- und Trachtenfest. Ab 15 Uhr geht's heute los mit Live-Musik auf der Bühne. Abend gibt es dann noch einen Lampignon-Umzug. Auch am Samstag gibt es Musik und Tanze auf der Bühne. Es gibt einen Markt, bei dem ihr Spreewälder Leckereien kaufen könnt. Und am Sonntag ist dann ab 15.30 Uhr Hahnrupfen.
0: Das 34. Sängerfest in Finsterwalde beginnt heute um 18 Uhr in der Finsterwalder Innenstadt. Da erwartet euch 3 Tage Live-Musik auf 4 Bühnen. Heute Abend gibt es dazu auch noch einen großen Fackelumzug.
2: Am Samstag können alle Trödel-Fans ab 9 Uhr in Cottbus Sarsbo vorbeischauen. Da ist Höfetrödel. Da gibt's auch nicht nur was zum Stöbern, auf vielen Höfen gibt's auch leckeres Selbstgemachtes.
0: Ja, und Haso feiert dieses Wochenende 490-jähriges Jubiläum. Ab 9 Uhr geht's mit dem 28. Hasoer Waldlauf los. Danach gibt's ein buntes Programm mit vielen Highlights. Am Sonntag wird dann weitergefeiert.
2: Im Freilichtmuseum Sterilut in Dissen ist dieses Wochenende ein Themenwochenende zu mittelalterlicher Kleidung. Ab 11 Uhr könnt ihr euch anschauen, wie damals Kleidung gemacht wurde, wie Wolle gefärbt wurde und wie die alten Geräte von damals so aussehen.
0: Ja, und an der Seebühne Gujatz ist Samstag die Summer Party. Ab 16 Uhr gibt's erst eine Kinderdisco und später ab 19 Uhr dann eine 80er Party.
2: Und auch am Sonntag ist ganz viel los in der Lausitz. Der Traumzauberbaum kommt ab 15 Uhr in der neuen Bühne Senftenberg.
0: Ja, in der Jakobsburg Mordka, da kommt ab Sonntag ab 17 Uhr für euch im Weißen Rüssel auf der Bühne.
2: Bei den Cottbusser Filmnächten läuft Sonntagabend ab 20 Uhr für immer ein Teil von Dear Reminders of Him im Spreeauenpark für euch.
0: Ihr hört's also, viel los in der Lausitz. Jetzt habt ihr schon mal so einen kleinen Überblick bekommen. Falls euch das aber zu schnell ging, keine Sorge, ihr könnt nochmal nachlesen. Die komplette Liste, die findet ihr nämlich auf radiocottbus.de. Danke dir, Lia.
2: Gerne.
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0: Ihr hört Radio Cottbus mit Musik von Sam Smith. Es ist kurz vor 11:30.
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0: Aktuell messen wir da gerade 22 Grad in Radusch, 23 Grad in Gojatz und 24 in Senftenberg. Das ist noch lange nicht alles. Heute erwarten uns 29 Grad in der Spitze. So richtig sommerlich sieht das Wetter heute aber noch nicht aus. Die Wolken, die halten sich weiterhin hartnäckig und die bleiben auch irgendwie so grau. Die sehen auf jeden Fall nicht freundlich aus. Teilweise kann es jetzt zu kleineren Schauern kommen in der Lausitz. Größtenteils ist es aber trocken, vor allem bis zum späteren Nachmittag. Da erwartet uns dann mehr Regen und vor allem auch ein Sommergewitter. Die Sonne, die ist auch noch ein Thema, die hat sich bisher ja auch nur mal kurz gezeigt in der Lausitz und versteckt sich auch weiterhin. Die kommt allerdings nach dem Mittag dann raus und wechselt sich immer mal wieder mit den Wolken ab.
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0: Eine Weltkriegsgranate bei Forst ist heute Morgen entschärft worden. Lia Limberg, welche Einschränkungen hat es deshalb gegeben?
18: Dafür ist die A15 zwischen Rogosen und Forst von 9 bis etwa 9.30 Uhr in beide Richtungen gesperrt gewesen. Die Granate konnte kontrolliert gesprengt werden. Sie wurde bei einer planmäßigen Suche nach Kampfmitteln entdeckt. Die Handwerkskammer Cottbus startet mit mehr neuen Azubis ins Ausbildungsjahr als im Vorjahr. Mehr als 600 Lehrverträge sind bisher abgeschlossen worden. Besonders gefragt sind Berufe rund um Elektro, Heizung, Klima und Autos. Am 4. September gibt es deshalb einen Berufsstartertag in Cottbus-Galinchen und in Großrieschen. Dort können sich neue Azubis und ihre Eltern die Werkstätten anschauen und mehr über die Ausbildungen erfahren. In Lücken sind gestern mehrere Menschen für ihr ehrenamtliches Engagement ausgezeichnet worden. Den Ehrenamtspreis haben Fanny Kepler, Hans-Werner Schmidt und Thomas Nahkonzer bekommen. Sie engagieren sich unter anderem bei der Feuerwehr in Vereinen und für Bildungsprojekte. Außerdem ist Katrin Stoje für ihren Einsatz im Judo-Verein Kutsushi Lübben geehrt worden. Und die gute Nachricht: In der Lausitz feiern gleich drei freiwillige Feuerwehren große Jubiläen. Den Anfang macht morgen die Feuerwehr Lauchhammer West, die auf 125 Jahre zurückblickt. Eine Woche später feiert die Feuerwehr Kostebrau ihr 100-jähriges Bestehen, Mitte September dann auch die Feuerwehr Grünewalde mit ihrem 125. Jubiläum. Geplant sind unter anderem Festumzüge, Technikschauen, Musik und Angebote für Kinder. Soweit das Neueste, Lausitz News auf Radio Cottbus immer um 12:30 und rund um die Uhr auf radiocottbus.de.
0: Dankeschön, Lia Limberg.
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0: Weiterhin freie Fahrt in der Lausitz. Da gibt es keine Verkehrsmeldung aktuell auf meinem Radar. Was ich sehe, sind auf jeden Fall Blitzer. Da gibt es einige heute. Auf der Karlauer Straße an der Autobahnauffahrt Fetschau, da steht einer. In Cottbus einmal in der Schweriner Straße. Der blitzt beidseitig. Und ein weiterer, der steht in der Zilona Gora Straße, statt einwärts zwischen den Straßenbahnschienen. Auf der L49 wird ebenfalls geblitzt, Höhe Krieschow, und in Steinkirchen in der Cottbusser Straße bei Tempo 50. Und auch Blitzanhänger gibt es heute wieder einige. In Cottbus drei Stück, einmal Elisabeth-Wolf-Straße, in der Friedrich-Ludwig-Jahn-Straße, da steht einer Richtung Altmarkt. In Cottbus-Silo in der Cottbusser Straße wird geblitzt, genauso wie in Peitz im Grünen Weg. Und einmal in Klinge in der Hauptstraße steht einer und in Liesgau auf der Dorfstraße. Falls das aber noch nicht alles war, falls ihr da noch was zu melden habt, dann gibt's gern weiter per WhatsApp ganz einfach oder auch per Telefon unter der 0355 4839 945.
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0: Für sein neues Album ist Montez raus aus dem Studio, Alltag und erstmal ziemlich weit weggefahren. Ein Teil von So ist das mit dem Glück ist nämlich in Frankreich und Norwegen entstanden. Gemeinsam mit Freunden und Musikern, mit denen er schon länger zusammenarbeitet. Warum genau diese Reisen dem Album so gut getan haben und welchen Song wir heute daraus hören, das gibt's gleich im Album der Woche.
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0: Shattered Dreams von Johnny Hates Jazz hier bei Radio Cottbus um 11.40 Uhr.
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0: Für ein Album über das Glück kann man natürlich auch in einem Berliner Studio sitzen und aufs Display starren. Oder man macht's wie Montez, der hat's nämlich anders gemacht. Einen großen Teil von So ist das mit dem Glück hat er 2025 in Frankreich geschrieben. Und Anfang dieses Jahres ging es dann noch weiter Richtung Norden, auf die norwegische Insel Giske, in die Ocean Sound Studios. Mehr vor der Tür, ziemlich viel Ruhe und drinnen ein ganzes Team aus Leuten, mit denen Montez schon viel länger Musik macht. Er liebt diese Writing Camps, sagt er selbst. Nicht allein einen Song nach dem anderen abarbeiten, sondern mit Freunden zusammensitzen, Ideen wegwerfen, neue anfangen und schauen, was passiert. Und vielleicht hört man genau das auf dem Album. Es wirkt persönlich, aber nicht einsam. Es geht um Nähe und Distanz, um Beziehungen, Familie, Kindheit, Freundschaft und vor allem um die Frage, wo man eigentlich Halt findet, wenn sich im Leben dauernd etwas verändert. Seit letzter Woche Freitag ist es draußen, So ist das mit dem Glück, das neue Album von Montez. Und heute hören wir davon den Song Panzer.

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1: Ein reicher Mann schickt eines Tages seinen Sohn zu einem bekannten Weisen, damit er dort das Geheimnis des Glücks lerne. Endlich im Palast angekommen, sagt der Weise zu dem Jungen: Ich habe im Moment keine Zeit, dir das Geheimnis des Glücks zu erklären. Sieh dich im Palast um und komme in 2 Stunden wieder. Hier, nimm diesen Löffel mit 2 Tropfen Öl darauf. Während du dir alles ansiehst, halte den Löffel so, dass das Öl nicht herunterläuft. Der Junge geht durch den riesigen Palast, ohne den Blick von dem Löffel zu wenden, und nach 2 Stunden erscheint er wieder vor dem weisen Mann. Nun hast du all die kostbaren Teppiche, Möbel, Vasen und Vorhänge gesehen, dazu die wertvollen Bücher und Gemälde. Beschämt muss der Junge zugeben, dass er nur auf den Löffel geschaut hat und nichts von all den schönen Dingen im Palast gesehen hat. Dann geh noch einmal durch den Palast und schau dir alles an. Nun geht der Junge mit großen Augen durch alle Räume und sieht, wie kunstvoll alles angeordnet und aufgestellt ist. Vor dem weisen Mann beschreibt er voller Bewunderung die vielen Schätze und Kostbarkeiten. Aber wo sind die beiden Öltropfen, die ich dir mitgegeben habe? Fragt der weise Mann. Erschrocken stellt der Junge fest, dass er sie vor lauter Betrachten verschüttet hat. Also, das ist mein Rat an dich, sagt der weise Mann. Das Geheimnis des Glücks besteht darin, dass du alle Herrlichkeiten der Welt anschaust, ohne dass du darüber die dir anvertraute Gabe verlierst. In der Bibel steht: Siehe, ich komme bald, halte, was du hast, dass niemand deine Krone nehme.
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1: Bisschen verwirrend dieses Wetter heute. Da liegt eine dicke Wolkendecke über der Region und trotzdem steigen die Temperaturen immer weiter. Aktuell sind wir dabei 24 Grad in Spremberg, 23 in Welzow und 24 auch in Cottbus. Und das war's heute ja auch noch nicht. Bis zu 29 Grad bekommen wir hier heute. Und bei 29 Grad denke ich ehrlich gesagt nicht an graue Wolken, sondern einen Sonnenschein. Den gibt's momentan noch nicht, den soll's aber heute noch geben. Am Nachmittag zeigt sich die Sonne auf jeden Fall mehr in der Lausitz. Bis dahin müssen wir die Wolken so hinnehmen. Immerhin ist es erstmal trocken bei uns. Regnen soll es allerdings heute auch noch. Am späten Nachmittag gibt es dann die ersten Schauer, die sind da möglich. Und dann kann es auch vielerorts ordentlich gewittern heute noch.
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2: Mit Lia Limberg, guten Tag. Eine Weltkriegsgranate bei Forst ist heute Morgen entschärft worden. Dafür ist die A15 zwischen Rogosen und Forst von 9 bis etwa 9.30 Uhr in beide Richtungen gesperrt gewesen. Die Granate konnte kontrolliert gesprengt werden. Sie wurde bei einer planmäßigen Suche nach Kampfmitteln entdeckt.
1: Dankeschön, Lia Limberg. Mehr News von dir aus der Lausitz hören wir in einer halben Stunde. Und jetzt das Neueste aus Deutschland und der Welt.
3: Ich bin Diana Kramer. Am deutschen Arbeitsmarkt zeigt sich weiter wenig Bewegung. Die Zahl der Arbeitslosen ist im August um 54.000 auf 3.061.000 gestiegen. Ganz überraschend ist ein Plus im August allerdings nicht.
4: Weil Ausbildungsverträge und Schulzeiten enden, melden sich im August vor allem oft viele junge Menschen arbeitslos. Im Vergleich zum letzten Jahr waren im August aber 36.000 Menschen mehr ohne Job, so die Bundesagentur für Arbeit in Nürnberg. Die Arbeitslosenquote ist auch noch mal leicht gestiegen auf 6,5%. Aber auch die Zahl der offenen Stellen ist immerhin etwas gestiegen. Es bleibe aber schwer, einen neuen Job zu finden, so die Arbeitsagentur. Aus Nürnberg, Janina Singer.
3: Der Fraktionschef der Thüringer AfD, Björn Höcke, ist erneut mit einem Misstrauensantrag gegen CDU-Regierungschef Mario Vogt gescheitert. Höcke kandidierte für das Ministerpräsidentenamt. Er bekam 33 Ja-Stimmen, 45 wären nötig gewesen. Es war der zweite AfD-Versuch in diesem Jahr, Vogt aus dem Amt zu drängen. Anlass war erneut Vogts aberkannter Doktortitel und sein erfolgreicher Widerspruch dagegen. Nach der Thüringer Verfassung kann der Landtag dem Ministerpräsidenten das Misstrauen nur aussprechen, wenn die Mehrheit der Abgeordneten einen Nachfolger wählt. Norwegen trauert um seinen König. Der älteste regierende Monarch Europas, Harald V., starb heute Morgen im Alter von 89 Jahren. Das teilte das norwegische Königshaus mit. Sein Nachfolger ist der bisherige Kronprinz Håkon.
5: Sein Sohn Håkon ist formell bereits König. In Norwegen gibt es keine Krönungszeremonie. Getreu dem Motto, der König ist tot, es lebe der König, ist Håkon mit dem Tod seines Vaters automatisch der neue Monarch. Allerdings muss er vor dem Parlament einen Eid ablegen. Die Beerdigung von König Harald wird sicherlich frühestens nächste Woche stattfinden und es ist zu erwarten, dass dazu viele Vertreter der anderen europäischen Königshäuser anreisen. Aus Oslo, Sigrid Harms.
3: Im Flutkatastrophengebiet zwischen Nepal und China sorgen immer wieder Warnungen vor einer möglichen neuen Flut für Unruhe. Auch wegen neuer Regenfälle müssen die Rettungsarbeiten nach der Sturzflut vom Mittwoch immer wieder unterbrochen werden. In der Region werden noch mehr als 1.400 Menschen vermisst, darunter auch viele Touristen, auch aus Deutschland.
1: Dankeschön in die Nachrichtenredaktion.
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1: Das sieht gut aus auf den Lausitzer Straßen. Da gibt's keine Verkehrsmeldung aktuell. Ihr kommt also überall gut durch und habt freie Fahrt. Allerdings wird geblitzt in der Lausitz. Auf der Karlauer Straße an der Autobahnauffahrt in Vetschau steht ein Blitzer. Genauso sowie in Steinkirchen in der Cottbusser Straße bei Tempo 50. Auf der L49 Höhe Krieschow wird geblitzt. In Cottbus einmal in der Schweriner Straße beidseitig und in der Zielonagorer Straße stadteinwärts zwischen den Straßenbahnschienen. Und auch Blitzanhänger

0: Gibt's natürlich heute wieder einige. 3 Stück in Cottbus. Einmal Elisabeth-Wolf-Straße. In Silo in der Cottbusser Straße steht auch einer. Und in der Friedrich-Ludwig-Jahn-Straße Richtung Altmarkt. Dann gibt's noch mehr Blitzanhänger. Die habt ihr uns heute auch schon bestätigt. Einmal in Peitz im Grünen Weg. In Klinge in der Hauptstraße. Und in Liesgau, da steht auch einer auf der Dorfstraße. Falls es aber noch nicht alles war, falls ihr da noch was zu melden habt, dann gebt's einfach weiter per Telefon oder auch ganz einfach per WhatsApp. Die Nummer dafür ist die 0355 4839 945.
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0: Wenn Museen abends eigentlich längst geschlossen hätten, geht's in der Lausitz diesmal erst richtig los. Ab morgen starten die Museumsnächte. Bis Ende September öffnen dann verschiedene Häuser ihre Türen für euch und zeigen Heimatgeschichte mal etwas anders. Los geht's in Spremberg und dort wartet direkt ein ziemlich besonderer Auftakt. Mehr Infos zu den Lausitzer Museumsnächten gibt's gleich nach 2 Hits hier bei Radio Cottbus.
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0: Radio Cottbus hier mit Musik von den Swing Out Sisters. Habt ihr gehört hier an diesem Freitagmittag?
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0: Es gibt einige Orte, die man nachts regulär nicht zu Gesicht bekommt, so zum Beispiel Einkaufszentren, Bibliotheken oder eben auch Museen. Aber nicht immer. Manchmal werden nachts die Türen für euch geöffnet. So machen das die Lausitzer Museen ab Samstag bis Ende September bei den Museumsnächten unter dem Motto Heimatgeschichte in Aktion. Und da ist einiges geplant.
2: Wir haben ganz tolle und spannende und interessante Angebote. 32 sind es insgesamt an den nächsten 4 Wochen. Wochenenden und wie immer auch jedes Jahr viele Angebote für die Kinder. Und wenn man da mal etwas einsteigt, wir haben tatsächlich an diesem Sonnabend um 18 Uhr Lauermanns Abenteuer. Damit geht das Ganze los.
0: Und zwar in Spremberg im Heidemuseum, wie uns Michael Koch, Beigeordneter des Landkreises Spree-Neiße und Dezernent für Soziales, erzählt. Bei Lauermanns Abenteuer, da wird die Geschichte des legendären Spremberger Räuberhauptmanns Lauermann auf unterhaltsame Weise neu erzählt. Im Mittelpunkt stehen spannende Abenteuer, große Leidenschaft und eine bewegende Liebe. Dass Spremberg die Museumsnächte eröffnet, ist nicht selbstverständlich.
2: Uns bedeutet das sehr viel, weil das ein Höhepunkt ist jedes Jahr im musealen Leben des Landkreises. Hier kommt alles zusammen, was wir im Jahr vorbereitet und geplant haben, wo wir die Menschen neugierig machen wollen auf die Museen und kulturellen Angebote im Landkreis, und wir freuen uns natürlich alle besonders darauf, dass wir Begegnungen mit Menschen haben.
0: Da steht in den nächsten Wochen also einiges auf der Agenda. Wenn ihr euch über die Veranstaltung informieren wollt, dann könnt ihr da auf unserer Webseite radiocottbus.de tun. Da haben wir alles ganz übersichtlich für euch zusammengefasst.

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2: 28. August 2015. Glasperlenspiel steigen in die Charts ein.
3: 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Mit knallharten Champagnerfäden.
2: Geiles Leben heißt der Song. Er wird als zweite Single aus dem Album Tag X veröffentlicht. Ganze 7 Autoren sind am Schreiben des Songs beteiligt. Darunter auch beide Sänger Caroline Jemczyk und Daniel Grunberg. Im Song geht es um die Wertverschiebung einer Generation. Eine Generation, die lieber harte Partys feiert. Oberflächlichkeit und schnelllebige Beziehungen sind Alltag. Aber wahre Freundschaften und Loyalität bleiben auf der Strecke. Vielleicht wird der Song gerade wegen dieses tiefgründigen Themas sehr erfolgreich. Er erreicht Platz 2 der deutschen Singlecharts. 18 Wochen bleibt er in den Top 10, 56 Wochen insgesamt gelistet. Ganz großes Kompliment an Glasperlenspiel. Geiles Leben ist echt ein fantastischer Hit.
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16: Wo ist die Sonne? Das ist heute die Frage, die wir uns stellen. Die hat anscheinend noch nicht so Lust auf uns und versteckt sich noch ein bisschen hinter den Wolken. Die sind aber auch heute wirklich echt dick und lassen da nichts durch. Zumindest ist es ja erstmal auch noch trocken. Das ist ja eine positive Nachricht. Der Regen, der soll erst zum frühen Abend bei uns so richtig ankommen und dann sind auch auf jeden Fall auch Gewitter möglich vielerorts. Die Sonne, die braucht nicht mehr lange. Dann kämpft sie sich durch die Wolken durch und scheint für uns. Allerdings auch gepaart mit den Wolken. Die wechseln sich dann am Nachmittag immer wieder ab. Aktuell 25 Grad in Rogosen, 24 Grad in Drebgau und in Luckau 23 Grad. Und da kommt auf jeden Fall ordentlich was noch dazu. Die Höchstwerte, die liegen heute nämlich bei 29 Grad.
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16: Eine Weltkriegsgranate bei Forst ist heute Morgen entschärft worden. Lia Limberg, welche Einschränkungen hat es deshalb gegeben?
17: Dafür ist die A15 zwischen Rogosen und Forst von 9 bis etwa 9.30 Uhr in beide Richtungen gesperrt gewesen. Die Granate konnte kontrolliert gesprengt werden. Sie wurde bei einer planmäßigen Suche nach Kampfmitteln entdeckt. Die Handwerkskammer Cottbus startet mit mehr neuen Azubis ins Ausbildungsjahr als im Vorjahr. Mehr als 600 Lehrverträge sind bisher abgeschlossen worden. Besonders gefragt sind Berufe rund um Elektro, Heizung, Klima und Autos. Am 4. September gibt es deshalb einen Berufsstartertag in Cottbus-Galinchen und in Großrieschen. Dort können sich neue Azubis und ihre Eltern die Werkstätten anschauen und mehr über die Ausbildungen erfahren. In Lübben sind gestern mehrere Menschen für ihr ehrenamtliches Engagement ausgezeichnet worden. Den Ehrenamtspreis haben Fanny Kepler, Hans-Werner Schmidt und Thomas Nahkonzer bekommen. Sie engagieren sich unter anderem bei der Feuerwehr in Vereinen und für Bildungsprojekte. Außerdem ist Katrin Stoje für ihren Einsatz im Judo-Verein Kutsushi Lübben geehrt worden. Und die gute Nachricht? In der Lausitz feiern gleich drei freiwillige Feuerwehren große Jubiläen. Den Anfang macht morgen die Feuerwehr Lauchhammer West, die auf 125 Jahre zurückblickt. Eine Woche später feiert die Feuerwehr Kostebrau ihr 100-jähriges Bestehen, Mitte September dann auch die Feuerwehr Grünewalde mit ihrem 125. Jubiläum. Geplant sind unter anderem Festumzüge, Technikschauen, Musik und Angebote für Kinder. Soweit das Neueste, Lausitz News auf Radio Cottbus immer um halb und rund um die Uhr auf radiocottbus.de.
16: Lia Limberg, ich danke dir.
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16: Da habe ich direkt noch eine gute Nachricht für euch, und zwar Freifahrt in der Lausitz. Da gibt es gerade keine Verkehrsmeldung auf meinem Radar zu sehen. Es wird allerdings geblitzt, und zwar in Cottbus, einmal in der Schweriner Straße. Da wird geblitzt aus einem grauen Transporter raus. Und zwar beidseitig. In Cottbus stehen sie außerdem in der Zielona-Gorra-Straße, stadteinwärts zwischen den Straßenbahnschienen. Auf der L49 wird geblitzt Höhe Krieschow, in Steinkirchen in der Cottbusser Straße bei Tempo 50 und auf der Karlauer Straße an der Autobahnauffahrt in Fettschau. Und wir haben natürlich auch noch Blitzeranhänger für euch. Einmal in Liesgau steht einer auf der Dorfstraße, in Klinge in der Hauptstraße und in Peitz im Grünweg. Und wieder drei Stück in Cottbus heute. Einmal in Silo in der Cottbusser Straße, in der Friedrich-Ludwig-Jahn-Straße, da steht ebenfalls ein Blitzeranhänger Richtung Altmarkt, und dann noch einer, den gibt's in der Elisabeth-Wolf-Straße. Falls das aber noch nicht alles war, falls ihr da noch was gesehen habt, Blitzeranhänger, vielleicht habt ihr auch Infos von den Lausitzer Straßen oder von den Autobahnen, dann immer her damit. Das geht ganz einfach per Telefon oder auch per WhatsApp unter der 0355 4839 945.
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16: Beim DRK-Firmenlauf, da geht's Anfang September wieder gemeinsam durch Cottbus. Und einige sind längst nicht mehr zum ersten Mal dabei. Was euch nächste Woche Donnerstag da so alles erwartet und mehr Infos zur Anmeldung haben wir natürlich gleich für euch. Außerdem könnt ihr euch kurz vorm Start noch passende Laufschuhe sichern. Und das komplett kostenlos.
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0: Wer beim Laufen schon nach ein paar hundert Metern merkt, dass irgendwo was drückt oder scheuert, der weiß, die richtigen Schuhe, die machen wirklich einen Unterschied. Und genau die braucht ihr natürlich auch beim DAK Firmenlauf in Cottbus. Nächste Woche geht's wieder 4,5 Kilometer durch die Stadt. Start und Ziel ist im Puschkinpark. Unterwegs geht's dann unter anderem am Spreeufer und an der Spreebeimühle vorbei. Dafür müsst ihr auch gar keine Laufprofis sein. Es geht vor allem darum, gemeinsam loszulaufen und mit dem Team einen guten Abend zu haben. Und einige von euch, die sind inzwischen jedes Jahr dabei, zum Beispiel Florian Wodke von der DEKRA.
2: Wir sind Wiederholungstäter, das wird einfach jedes Jahr immer viel größer, die Gruppe. Alle wollen sich ein bisschen sportlich betätigen und wollen einfach auch das Familienverhältnis bei uns auf Arbeit einfach verbessern.
0: Ja, auf jeden Fall. Wenn ihr jetzt auch Lust bekommen habt mitzulaufen, dann schaut vorher ruhig mal auf eure Schuhe bei Laufgut Naumann in der Spremberger Straße in Cottbus. Da könnt ihr euch beraten lassen und herausfinden, welches Modell wirklich zu euch passt. Und vielleicht bekommt ihr das neue Paar sogar geschenkt. Wir verlosen nämlich jetzt wieder Laufschuhe von Laufgut Naumann. Wenn ihr gewinnen wollt, dann ruft einfach an unter der 0355 4839 945. Und für den DAK Firmenlauf könnt ihr euch natürlich weiterhin unter firmenlauf-cottbus.de anmelden. 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August bereits angemeldet haben, eure Startnummern, die könnt ihr bei uns im Studio abholen, montags bis freitags zwischen 8.30 Uhr und 17.30 Uhr oder direkt am 3. 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

0: bei uns. Und ich würde euch gern was anderes sagen, aber die grauen Wolken, die wollen sich einfach noch nicht verziehen. Später schafft es die Sonne da zwar hin und wieder mal durch, die Wolken, die begleiten uns allerdings auch den restlichen Tag. Aktuell ist es dazu auch trocken, erst zum späten Nachmittag soll es dann regnen und vor allem auch gewittern. Die Schauer, die bleiben uns dann auch noch den Abend und in der Nacht. Morgen sieht es dann wieder ein bisschen freundlicher aus, 25 Grad in der Spitze in der Lausitz und ein Mix aus Sonne und Wolken. Und vor allem, morgen bleibt es den ganzen Tag trocken.
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2: Mit Lia Limberg, guten Tag. Eine Weltkriegsgranate bei Forst ist heute Morgen entschärft worden. Dafür ist die A15 zwischen Rogosen und Forst von 9 bis etwa 9.30 Uhr in beide Richtungen gesperrt gewesen. Die Granate konnte kontrolliert gesprengt werden. Sie wurde bei einer planmäßigen Suche nach Kampfmitteln entdeckt.
0: Danke, Lia Limberg. Mehr Nachrichten aus der Lausitz gibt's in einer halben Stunde. Und jetzt die Nachrichten aus Deutschland und der Welt.
3: Ich bin Diana Kramer. Die Zahl der Toten in Nepal ist nach der Flutkatastrophe im Himalaya-Gebirge auf mehr als 500 gestiegen. Nach Angaben des Katastrophenschutzes werden weiterhin fast 1000 Menschen vermisst, darunter mehr als 500 Ausländer. Aber es gibt auch Nachrichten, die hoffnungsvoll stimmen. In Nepal wurde eine vierköpfige deutsche Familie gerettet. Sie sei zusammen mit anderen Geretteten per Hubschrauber zu einem Armeecamp geflogen worden, sagte ein Armeesprecher der dpa. Internationale Hilfsorganisationen berichten aber von massiven Auswirkungen der Flut im Grenzgebiet zwischen Nepal und China. Neben hunderten Gebäude seien Dutzende Brücken und Straßen zerstört. Der Fraktionschef der Thüringer AfD, Björn Höcke, ist auch mit dem zweiten Versuch gescheitert, CDU-Ministerpräsident Mario Vogt zu stürzen. Ein Misstrauensantrag der AfD-Fraktion gegen den Regierungschef blieb im Landtag in Erfurt erfolglos.
4: Anlass für den Misstrauensantrag war erneut der aberkannte Doktortitel von Thürings Ministerpräsidenten. Björn Höcke fordert deswegen Vogts Rücktritt. Der will sich aber von der AfD nicht klein machen lassen, wie er selbst sagt. Den gescheiterten Misstrauensantrag sieht er als Rückenstärkung. Ein Misstrauensantrag gegen den Ministerpräsidenten geht in Thüringen nur durch, wenn eine Mehrheit der Abgeordneten einen Nachfolger wählt. Deswegen hatte sich Björn Höcke gegen Vogt zur Wahl gestellt, aber ohne Erfolg. Höcke bekam 33 Stimmen, 3 Abgeordnete enthielten sich, 49 stimmten gegen. Gegen ihn. Fiona Reinhardt, Nachrichtenredaktion.
3: Die Zahl der Arbeitslosen in Deutschland ist auch im August über der Marke von 3 Millionen geblieben. Sie stieg im Vergleich zum Vormonat um 54.000, teilte die Bundesagentur für Arbeit in Nürnberg mit. Das waren 36.000 mehr als im August 2025. Die Arbeitslosenquote stieg leicht auf 6,5%. BA-Chefin Andrea Nahles.
5: Arbeitslosigkeit und Unterbeschäftigung haben im Zuge der Sommerpause zugenommen und die Nachfrage nach Arbeitskräften bewegt sich weiterhin auf niedrigem Niveau.
3: Die Chefin der Bundesagentur für Arbeit, Andrea Nahles. Norwegen trauert um seinen König. Harald V. war heute Morgen in einem Krankenhaus in Oslo gestorben. Zum Gedenken läuten seit 12 Uhr in ganz Norwegen eine Stunde lang die Kirchenglocken. Neuer König in Norwegen ist der bisherige Kronprinz Haakon.
0: Dankeschön in die Nachrichtenredaktion.
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0: Da hat uns Andi gerade gemeldet, einen Stau auf der B168 wegen der Baustelle zwischen Cottbus und Wilmersdorf. Und da staut es sich wohl in beide Richtungen. Dann haben wir natürlich auch noch Blitzer für euch in Cottbus. Einmal in der Zielona-Gorra-Straße stadteinwärts zwischen den Straßenbahnschienen. Dann in Cottbus ein weiterer Blitzer in der Schweriner Straße. Beidseitig blitzt er aus einem grauen Transporter raus. Auf der L49 steht ein Blitzer, Höhe Krieschow. In Steinkirchen in der Cottbusser Straße bei Tempo 50 und auf der Karlauer Straße an der Autobahnauffahrt in Vetschau, da steht ebenfalls ein Blitzer. Und Blitzeranhänger gibt's natürlich auch heute wieder einige. In Liesgau auf der Dorfstraße steht einer, in Klinge in der Hauptstraße, in Peitz wird geblitzt aus dem Anhänger im grünen Weg, in Cottbus einmal in Silo in der Cottbusser Straße, in der Friedrich-Ludwig-Jahn-Straße Richtung Altmarkt und noch ein Blitzeranhänger in Cottbus in der Elisabeth-Wolf-Straße. Habt ihr sonst noch was zu melden? Dann macht's ganz einfach wie Andi und gebt's uns weiter per Telefon oder auch per WhatsApp. Die Nummer dafür ist die 0355 4839 945.
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0: Nach mehreren Jahren ist der Edeka Scholz

0: zurück in der Spreegalerie und die ersten Cottbusser, die haben sich den neuen Markt natürlich schon ganz genau angeschaut. Auch unsere Wachermacher, die waren vor Ort und wollten natürlich wissen, wie kommt der neue Edeka bei euch an, was die ersten Kunden da gesagt haben gestern und was Luca und Ronny beim Rundgang so entdeckt haben, das hört ihr gleich hier bei Radio Cottbus.
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0: Return to Innocence von Enigma habt ihr gehört hier bei Radio Cottbus um 13.13 Uhr.
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3: Sehr gut. Ich bin froh, dass sie wieder aufgemacht haben.
4: Ja, der kurze Weg bis hierher, dass man nicht mehr alles mitnehmen muss. Schön.
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0: Die Leute sind also begeistert. Bei so gutem Feedback wollten sich die Wachemacher natürlich selbst überzeugen und alles einmal genau anschauen. Gemeinsam mit Niklas Vater vom Edeka Scholz haben sie das dann auch getan.
7: Niklas, wenn man hier so rumguckt, ist ja alles total voll, alles total bunt.
8: 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Wahnsinn. 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
7: 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Wenn wir nachher nicht an der Kasse stehen wollen, können wir doch diese Scanner holen.
8: Scan & Go, richtig geiles Ding. 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Das spart einfach so super viel Zeit, weil die Leute machen Pause, die kommen von der Arbeit und da will man nicht noch stundenlang irgendwie beschäftigt sein beim Einkaufen. 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
0: 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Außerdem gibt's auch ein Video auf unseren Radio Cottbus Social Media Kanälen, wie Luca und Ronny gemeinsam mit Niklas dort einkaufen.
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2: Wo früher vor allem die nächste Verbindung im Mittelpunkt stand, sind Bahnhöfe heute längst auch Orte der Begegnung. 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
3: Das greifen wir gerne auch immer wieder in Veranstaltungen oder auch Ausstellungen an den Bahnhöfen auf. Zum Beispiel bei den Bahnhofbeats. Das ist ein Veranstaltungsformat, was wir schon seit 10 Jahren fast haben, wo junge Nachwuchskünstler aus Bahnhofsgeräuschen neue Musik komponieren, ja, und dann halt gegeneinander auch antreten und in den Bahnhöfen auftreten.
2: Diese Vielfalt spüren auch diejenigen, die täglich am Bahnhof arbeiten. Sergio Benincasa betreibt einen italienischen Feinkostladen im Bahnhof Frankfurt-Höchst. Und für ihn ist es genau diese Mischung, die seinen Arbeitsplatz besonders macht.
4: Kein Tag ist wie der andere. Man hat mit Reisenden, Veranstaltungen und mit unterschiedlichen Situationen zu tun. Kontakt mit vielen Menschen aus verschiedenen Ländern und Kulturen. Und das macht mir sehr viel Spaß.
2: Über all die Jahre ist ihm dabei eine Geschichte ganz besonders im Gedächtnis geblieben.
4: Ich habe in Erinnerung, eine alte Dame kam zu mir voll aufgeregt und hat mir erzählt, dass sie den Zug verpasst hat. Und sie wusste nicht mehr, was sie machen sollte. Dann habe ich sie begleitet zum passenden Gleis. Sie kam am nächsten Tag mit einer großen Packung Praline und hat sich herzlich bedankt. Das macht es besonders, in einem Bahnhof zu sein.
0: Deutschlands Bahnhöfe locken mit einer großen Bandbreite an Angeboten, besonders in der Gastronomie. 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
0: Also irgendwie wird es immer ungemütlicher hier bei uns in der Lausitz, was das Wetter angeht. Eigentlich sollte die Sonne ja jetzt nach dem Mittag scheinen, aber die schafft es einfach nicht durch die Wolken. Die Wolken, die werden ja auch immer dunkler und die ersten kleinen Regenschauer, die ziehen auch schon auf. Trotzdem größtenteils noch trocken bei uns. Der richtige Regen, der kommt erst später und dann kann ich ja auch Gewitter sehen auf meinem Radar. Also da kommt ordentlich was auf uns zu. Die Hoffnung auf Sonne, die geben wir natürlich trotzdem nicht auf. Es sieht aber nicht so gut aus für Sonnenschein heute noch. Dazu die Temperaturen, die steigen heute auf bis zu 29 Grad. Also trotz der vielen Wolken wird es auf jeden Fall sommerlich warm bei uns. Gerade messen wir da in Lübben 25 Grad, Neupetershain auch 25 und in Neusarkow auch aktuell 25 Grad. Das Wetter am Wochenende, das sieht auf jeden Fall freundlicher aus bei uns. Samstag maximal 25 Grad und Sonntag 27 Grad und an beiden Tagen auf jeden Fall ein freundlicherer Mix aus Sonne und Wolken und vor allem kein Regen erwartet.
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0: Eine Weltkriegsgranate bei Forst ist heute Morgen entschärft worden. Lia Limberg, welche Einschränkungen hat es deshalb gegeben?
16: Dafür ist die A15 zwischen Rogosen und Forst von 9 bis etwa 9.30 Uhr in beide Richtungen gesperrt gewesen. Die Granate konnte kontrolliert gesprengt werden. Sie wurde bei einer planmäßigen Suche nach Kampfmitteln entdeckt. Die Handwerkskammer Cottbus startet mit mehr neuen Azubis ins Ausbildungsjahr als im Vorjahr. Mehr als 600 Lehrverträge sind bisher abgeschlossen worden. Besonders gefragt sind Berufe rund um Elektro, Heizung, Klima und Autos. Am 4. September gibt es deshalb einen Berufsstartertag in Cottbus-Galinchen und in Großrieschen. Dort können sich neue Azubis und ihre Eltern die Werkstätten anschauen und mehr über die Ausbildungen erfahren. In Lübben sind gestern mehrere Menschen für ihr ehrenamtliches Engagement ausgezeichnet worden. Den Ehrenamtspreis haben Fanny Kepler, Hans-Werner Schmidt und Thomas Nahkonzer bekommen. Sie engagieren sich unter anderem bei der Feuerwehr, in Vereinen und für Bildungsprojekte. Außerdem ist Katrin Stoje für ihren Einsatz im Judo-Verein Kutsushi Lübben geehrt worden. Und die gute Nachricht: In der Lausitz feiern gleich drei freiwillige Feuerwehren große Jubiläen. Den Anfang macht morgen die Feuerwehr Lauchhammer West, die auf 125 Jahre zurückblickt. Eine Woche später feiert die Feuerwehr Kostebrau ihr 100-jähriges Bestehen, Mitte September dann auch die Feuerwehr Grünewalde mit ihrem 125. Jubiläum. Geplant sind unter anderem Festumzüge, Technikschauen, Musik und Angebote für Kinder. Soweit das Neueste. 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
0: Dankeschön, Lia Limberg.
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0: Jetzt ist ordentlich was los auf den Lausitzer Straßen. Da gibt es eine Meldung von der B96, Hoyerswerda und Luckau. Zwischen dem Abzweig nach Bergen und Schwarzkolm. Da gab es einen Unfall mit Verletzten. Da sind jetzt auch beide Fahrtrichtungen gesperrt. Und es staut sich auf der B168 wegen der Baustelle zwischen Cottbus und Wilmersdorf in beiden Richtungen. Blitzer haben wir natürlich auch noch für euch. Den hat uns Jens gerade auch nochmal bestätigt. In Cottbus in der Zielona-Gora-Straße, stadteinwärts zwischen den Straßenbahnschienen. In Cottbus steht noch einer in der Schweriner Straße, der blitzt beidseitig aus einem grauen Transporter raus. Auf der L49 steht einer Höhe Krieschow in Steinkirchen auf der Cottbusser Straße und auf der Karlauer Straße an der Autobahnauffahrt in Fetschau. Blitzanhänger habt ihr uns auch schon fleißig bestätigt heute. 3 Stück in Cottbus, Nummer 1 in der Elisabeth-Wolf-Straße, Nummer 2 in Silo in der Cottbusser Straße und Nummer 3 in der Friedrich-Ludwig-Jahn-Straße Richtung Altmarkt. Dann gibt es noch mehr Blitzanhänger. Einer ist geparkt in Peitz im Grünweg, einer steht in Klinge in der Hauptstraße und ein weiterer in Liesgau auf der Dorfstraße. Falls es noch nicht alles war, dann gebt es auf jeden Fall gern weiter. Mehr Blitzer, mehr Blitzanhänger. Vielleicht habt ihr auch Infos zu dem Unfall auf der B96. Dann immer her damit. Geht ganz einfach per Telefon oder per WhatsApp. Die Nummer dafür ist die 0355 4839 945.
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0: Heute ist der Tag, auf den viele Sportfans in der Lausitz gewartet haben. Denn sowohl der LAC Cottbus als auch die Lausitzer Füchse, die haben ihre Saisoneröffnung. Und beide bekommen direkt ziemlich starke Gegner. Morgen wartet dann auch noch Energie Cottbus gegen Greuther Fürth. Und beim FCE, da sorgt neben dem Spiel gerade noch etwas anderes für Gesprächsstoff. Was heute und am Wochenende ansteht und warum ein neues Energievideo neugierig macht, Das verraten wir euch gleich im Radio Cottbus Sport.
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0: Absoluter Klassiker von Queen, A Kind of Magic, hier bei Radio Cottbus an diesem Freitagmittag.
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0: Wir haben ein Wochenende mit ganz viel Sport vor uns hier in der Lausitz. Heute gibt es 2 Saisoneröffnungen. Schauen wir da erstmal zum LHC Cottbus. Der spielt heute gegen den HK FCC Maesto Lovosice aus Tschechien. Die Mannschaft, die spielt dort in der höchsten Liga. Vom Niveau her kann man das ungefähr mit unserer 2. Bundesliga vergleichen. Also nochmal ein echter Härtetest vor dem Saisonstart. Schon ab 16 Uhr gibt es in der Lausitz Arena heute ein Programm mit Autogrammstunde und Fanartikelverkauf. Und um 18 Uhr geht dann das Spiel richtig los. Fast zeitgleich startet heute auch in Weißwasser die Saisoneröffnung. Da haben die Lausitzer Füchse direkt einen richtig starken Gegner zu Gast. Um 19.30 Uhr geht es gegen den polnischen Vizemeister GKS Katowice ran. Und morgen gibt es dann gleich noch den Kids-Tag hinterher. Und am Sonntag wartet schon der nächste Härtetest. Dann spielen die Füchse in Berlin gegen den deutschen Meister, die Eisbären. Und morgen wird natürlich auch Fußball gespielt. Energie Cottbus empfängt Greuther Fürth um 13 Uhr im LEAG-Energiestadion. Gegen Augsburg hat Energie schon deutlich mehr Torchancen herausgespielt als in den Spielen davor. Gegen Fürth soll jetzt aber vor allem wieder das auf dem Platz, wofür die Mannschaft eigentlich stehen will. Pele Wollitz, der hat dafür ziemlich klare Worte gefunden.
3: Wichtig ist, dass wir in DNA bleiben. DNA heißt mutig, DNA heißt emotionales Pressing, DNA heißt auch Fehler machen zu dürfen, trotzdem am Ende eines Spiels am Ziel zu kommen. Und ich glaube, wenn wir es schaffen, das Signal zu senden am Samstag, ist das absolut möglich, obwohl es extrem komplex wird und schwer.
0: Ja, wir drücken Energie natürlich auf jeden Fall die Daumen und vielleicht gibt es sogar einen Neuzugang, der dann schon morgen auf dem Platz steht. Gestern hat Energie Cottbus ein mysteriöses Video veröffentlicht, auf dem man eine Person sieht, die sich das Stadion anschaut. Das Gesicht ist aber nicht sichtbar. Es bleibt also spannend.
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11: Ganz schön viele Wolken aktuell über der Lausitz. Dazu kommen jetzt auch so langsam die ersten Regenschauer. Am späten Nachmittag soll es dann sogar Gewitter geben, das sich noch bis in den Abend zieht. Dazu Temperaturen aktuell bei 26 Grad. Viel wärmer wird es heute auch nicht mehr. Eher ein bisschen kühler, aber auch nicht so kalt in der Nacht. So Temperaturen bei um die 18.

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1: Mit Lümbischow, guten Tag. Die Zahl der Straftaten in Cottbus hat sich offenbar vom überwachten Stadthallenvorplatz in andere Bereiche der Stadt verlagert. Das geht jetzt aus aktuellen Zahlen des Brandenburger Innenministeriums hervor. Direkt auf dem Platz sind im vergangenen Jahr weniger Straftaten registriert worden. Im Umfeld des Platzes ist die Zahl dagegen deutlich gestiegen. Auch im gesamten Stadtgebiet hat es mehr Straftaten gegeben als im Jahr zuvor. Das Innenministerium spricht deshalb von einem möglichen Verdrängungseffekt. Die Videoüberwachung am Stadthallenvorplatz bezeichnet das Ministerium trotzdem als bewährte Maßnahme.
2: Dankeschön, Lünn-Bischof. Mehr Lausitz-News gibt's bei uns wieder in einer halben Stunde. Jetzt das Neueste aus Deutschland und der Welt für euch.
3: Ich bin Dirk Zeitler. Eine vierköpfige deutsche Familie ist im Katastrophengebiet in Nepal gerettet worden. Sie sei zusammen mit anderen Geretteten per Hubschrauber in ein Armeecamp gebracht worden, sagte ein Sprecher. Die Zahl der Toten in Nepal stieg unterdessen auf mehr als 500. Im Flutkatastrophengebiet hat derweil eine Warnung vor einer möglichen neuen Flut für Unruhe gesorgt.
4: Die Panik löste ein See aus, der sich nach der Sturzflut am Mittwoch in den Bergen an der Grenze zu Tibet neu angestaut hatte. Die chinesischen Behörden fürchteten, dass der Damm aus Geröll brechen könnte. So kam es dann zwar auch, allerdings floss das Wasser laut chinesischen Angaben langsam ab. Einige Stunden stand deshalb die Arbeit der Rettungskräfte jedoch still, denn sie mussten sich vor der drohenden Flut in Sicherheit bringen. Aus Peking, Johannes Neudecker.
3: Die Zahl der Arbeitslosen in Deutschland ist im August im Vergleich zum Vormonat um 54.000 auf 3.061.000 gestiegen. Die Zahl liegt damit um 36.000 höher als im August 2025, teilte die Bundesagentur für Arbeit in Nürnberg mit. Die Arbeitslosenquote liegt bei 6,5%. 81% der Menschen in Deutschland machen sich Sorgen, ob sie finanziell ausreichend abgesichert sind. Das zeigt eine Studie der gewerkschaftsnahen Hans-Böckler-Stiftung. Grund könnte die aktuelle Debatte über Sozialreformen sein.
5: Die Bundesregierung diskutiert gerade mehrere Reformen. Ein höheres Renteneintrittsalter, weniger Leistungen bei der gesetzlichen Kranken- und Pflegeversicherung oder das Ende der Lohnfortzahlung am ersten Krankheitstag. Das alles verunsichert die Menschen, sagen die Studienmacher. 3/4 der Befragten lehnen die Pläne ab. Und viele sparen mittlerweile lieber, statt das Geld auszugeben. Wenn das so weitergehe, könnte das den wirtschaftlichen Aufschwung stoppen. Thomas Bremser, Nachrichtenredaktion.
3: Der neue König Norwegens heißt mit offiziellem Namen König Hakon VIII. Das gab der Monarch in einer außerordentlichen Sitzung mit dem Regierungskabinett bekannt. Als Motto für seine Zeit als König wählte der 53-Jährige alles für Norwegen. Er folgt damit einer Tradition. Auch sein Vater Harald V. sowie dessen Vater und Großvater wählten dieses Motto.
2: Dankeschön an die Nachrichtenredaktion.
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2: Achtung auf der B96, Hoyerswerda Richtung Luckau. Zwischen dem Abzweig nach Bergen und Schwarzholm gab es einen Unfall mit Verletzten. Da sind beide Fahrtrichtungen gesperrt. Also am besten umfahren oder auf jeden Fall mehr Zeit einplanen. Dann wird geblitzt in Cottbus in der Zilona-Gora-Straße statt einwärts zwischen den Straßenbahnschienen. Auf der L49 in Höhe Krieschow, in Steinkirchen und auf der Cottbuser Straße das 50 erlaubt und dann noch auf der Karlauer Straße an der Autobahnauffahrt Fettschau. Blitzeranhänger auch wieder bestätigt. In Cottbus in der Elisabeth-Wolf-Straße, in Cottbus in der Friedrich-Ludwig-Jahn-Straße, in Cottbus-Silo in der Cottbuser Straße, außerdem in Peitz in Grünweg, dann in Klinge in der Hauptstraße und in Lieskau auf der Dorfstraße. Wenn ihr sonst noch was zu melden habt, gebt uns einfach weiter per Telefon oder WhatsApp. Die richtige Nummer ist die 0355 4839 945. Gute Fahrt euch!
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2: Radio Cottbus begleitet euch auf dem Weg in den Freitag-Feierabend. Es geht mit großen Schritten in Richtung Wochenende. In der Westmusik gibt es für euch jetzt You and North mit Breathe Easy bei uns auf Radio Cottbus. Und danach ein schöner Klassiker von Frankie Goes to Hollywood mit Relax. Wir haben es jetzt 2:05.
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0: Die besten Klassiker für euren Freitag-Feierabend, kurz vor Viertel drei jetzt hier auf Radio Cottbus.
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0: Ja, wir haben schon wieder gemeinsam eine neue Liste gestartet. Wir suchen aktuell zusammen mit euch die besten 10 Autohäuser der Lausitz. Und da stehen auf jeden Fall schon wieder ganz schön viele auf unserer Liste. Ihr habt fleißig vorgeschlagen. Ihr findet die Liste aktuell auf radiocottbus.de. Und unter anderem steht da auch das Eagle Forst Autohaus mit drauf. Und wir haben mal gefragt, was habt ihr denn für besondere Leistungen?
2: Mietwagen-Service auf jeden Fall. Und ansonsten, ja, jegliche Reparaturen. Also egal, ob Durchsicht oder TÜV-Scheibenreparatur, egal was.
0: Da gehört also eine ganze Menge mit dazu. Auf radiocottbus.de könnt ihr noch abstimmen bis nächsten Donnerstag, das ist der 3. September, 20 Uhr. Oder natürlich auch noch vorschlagen, sollte euer Autohaus, euer Lieblingsautohaus da noch nicht draufstehen. Und am 4. September lösen wir das Ganze dann auf, dann präsentieren euch die Wachermacher um 7.40 Uhr die besten 10 Autohäuser der Lausitz.
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0: aktuelle Musik bei uns auf Radio Cottbus für euren Freitag. Und wir öffnen jetzt wieder gemeinsam unser Tagebuch der großen Hits. Nach eine schöne Nummer aus den 80ern. Yazoo mit Don't Go. Und die Geschichte zu diesem großen Hit erzählt uns jetzt Christian Semmett.
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3: 28. August 1982. Yazoo sind mit Don't Go neu in den Charts. Yazoo bestehen aus Vince Clarke und Alison Moyet. Clarke erzählt, die beiden hätten aber nie eine tiefere Verbindung gehabt. Sie schreiben zwar Songs, aber immer getrennt und unabhängig voneinander. Die Leute der Plattenfirma sind meistens diejenigen, die sie ermutigen, aus einem Song einen gemeinsamen Song zu machen. Yazoo trennen sich schließlich 1983. Clarke ist darüber alles andere als traurig. Irgendwann wären sie sich eh an die Gurgel gegangen, sagt er. Aber Songs wie Don't Go, die bleiben. Auf Platz 4 der deutschen Singlecharts schafft es Don't Go. Die Nummer gehört zu einem der bekanntesten und beliebtesten Hits von Yazoo. Und wenn man den typischen 80er Elektro-Sound hört, dann weiß man auch wieso.

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11: Einige Wolken aktuell auf meinem Wetterradar und vor allem auch Regenwolken. So langsam geht's los in Finsterweide und im Spreewald. Fängt so langsam an zu regnen und gewittern und es zieht dann auch über den Rest der Lausitz. Wir werden also alle ein bisschen nass heute. Den ganzen Nachmittag und Abend erwarten wir weiterhin Regen. Aktuelle Temperaturen dazu jetzt aktuell bei 14 Grad. Die sinken dann in der Nacht auf so 18. Der Blick aufs Wochenende zeigt aber, am Samstagnachmittag sind zwar noch ein paar kleinere Schauer möglich, aber ansonsten bleibt es größtenteils trocken mit relativ viel Sonne und Temperaturen um die 26 Grad.
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11: Die Zahl der Straftaten in Cottbus hat sich offenbar vom überwachten Stadthallenvorplatz in andere Bereiche der Stadt verlagert. Lünn-Bischof kennt die Details.
12: Das geht jetzt aus aktuellen Zahlen des Brandenburger Innenministeriums hervor. Direkt auf dem Platz sind im vergangenen Jahr weniger Straftaten registriert worden. Im Umfeld des Platzes ist die Zahl dagegen deutlich gestiegen. Auch im gesamten Stadtgebiet hat es mehr Straftaten gegeben als im Jahr zuvor. Das Innenministerium spricht deshalb von einem möglichen Verdrängungseffekt. Die Videoüberwachung am Stadthallenvorplatz bezeichnet das Ministerium trotzdem als bewährte Maßnahme. Werner Kutz hat sich für sein jahrzehntelanges Engagement in das Goldene Buch der Stadt Lübben eingetragen. Besonders gewürdigt wurde sein Einsatz für das Erbe von Paul Gerhardt und das Gedenkjahr 2026. Kutz hat außerdem die Entwicklung der Schlossinsel mit begleitet und sich für die Städtepartnerschaften der Stadt engagiert. Wegen des Heimat- und Trachtenfestes in Burg kommt es am Sonntag zu Einschränkungen im Busverkehr. Das hat nun Cottbusverkehr mitgeteilt. Für den Festumzug werden die Burger Hauptstraße und die Bahnhofstraße von 14 bis 15:30 Uhr gesperrt. Davon betroffen sind die Buslinien 37, 38, 44 und 47. Und die gute Nachricht: In der Lausitz feiern gleich drei freiwillige Feuerwehren große Jubiläen. Den Anfang macht morgen die Feuerwehr Lauchhammer West, die auf 125 Jahre zurückblickt. Eine Woche später feiert die Feuerwehr Kostebrau ihr 100-jähriges Bestehen. Mitte September dann auch die Feuerwehr Grünewalde mit ihrem 125. Jubiläum. Geplant sind unter anderem Festumzüge, Technikschauen, Musik und Angebote für Kinder. Soweit das Neueste. 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
11: Dankeschön, Lynn.
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11: Achtung auf der L51 in Burgdorf. Auf der Hauptstraße zwischen Spreestraße und dem Ortsausgang gab es einen Unfall. Die Polizei ist zwar schon dort, aber versucht am besten das Ganze zu umfahren. Dann spart ihr euch einiges an Zeit. Außerdem haben Luca und Matthias uns gerade einen Blitzer bzw. einen Laser gemeldet. In Spremberg in der Hoyerswerder Straße statt auswärts gegenüber der Tankstelle. In Cottbus wird geblitzt in der Zielona-Gora-Straße statt einwärts zwischen den Straßenschienen. Auf der L49 steht ein Blitzer an Höhe Krieschow. In Steinkirchen wird geblitzt in der Cottbusser Straße und auf der Karlauer Straße steht einer an der Autobahnauffahrt Fettschau. Blitzeranhänger auch wieder bestätigt. In Peitz in dem Grünen Weg, in Klinge in der Hauptstraße und in Wieskau auf der Dorfstraße. Außerdem Blitzeranhänger aufgebaut in Cottbus in der Elisabeth-Wolf-Straße, in der Friedrich-Ludwig-Jahn-Straße in Cottbus und in Cottbus-Silo in der Cottbusser Straße. Habt ihr noch mehr gesehen? Gebt uns weiter per Telefon oder WhatsApp. Die richtige Nummer ist die 0355 4839 945. Gute Fahrt für euch.
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11: Und natürlich mit der besten Musik. Da wäre jetzt was aus Deutschland. Isaac, We Had It All, seine ganz aktuelle hier bei uns auf Radio Cottbus. Und direkt danach ein schöner Klassiker von Pasadena's Riding on a Train heißt er. Wir haben es jetzt 14.34 Uhr am Freitag.
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0: Die beste Musik für euren Freitag-Feierabend. 14.41 Uhr habt ihr jetzt, ihr Radio Cottbus.
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0: Was für eine aufregende erste Schulwoche wahrscheinlich. Bei ganz vielen zu Hause wird von der ersten Schulwoche erzählt. Ganz egal, ob erste, zweite, dritte, vierte Klasse. Man kennt das, ne? Kinder sind im Straßenverkehr ja manchmal ein bisschen unachtsam und gucken nicht so ganz. Ah, kommt da gerade ein Auto? Kann ich wirklich über die Straße gehen? Und deswegen ist es natürlich umso wichtiger, dass wir mit unseren erwachsenen Augen dafür sorgen, dass alle Kinder sicher zur Schule und am Nachmittag auch wieder zurück nach Hause kommen. Und deswegen gibt es manchmal auch so ein paar Hinweise auf den Straßen mit so einer Achtung Kinder-Plakataktion zum Beispiel. Die haben wir jetzt nämlich wieder gestartet. Das ist so ein Plakat, das könnt ihr einfach an besonders gefährlichen Stellen aufstellen. Egal ob in eurem Wohngebiet, an vielbefahrenen Straßen oder an gefährlichen Kreuzungen. Da könnt ihr es einfach aufhängen und euch dieses Plakat kostenlos bei uns im Radio Cottbus Studio im Medienhaus in Cottbus abholen. Das Plakat, das hat eine Größe von A1, also es ist auch gut sichtbar im Straßenverkehr. Ja, es ist selbstklebend und wetterbeständig und alles, was ihr braucht, ist einfach noch so eine große Pappe oder eine Holzplatte zum Verstärken. Wenn ihr irgendwelche Fragen habt, ruft uns an unter der 0355 4839 945. Ihr findet aber auch nochmal alle Infos auf radiocottbus.de.
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1: Musik aus Deutschland von Nina Chuba um 3:45 jetzt auf Radio Cottbus.
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0: Rise with Fred bei uns auf Radio Cottbus mit You're My Mate. In 10 Minuten ist es um 3. Ihr hört Radio Cottbus. So, und hier sollte jetzt eigentlich was losgehen. Ich probiere es mal nochmal. Passt auf. Jetzt.
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0: 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Da gibt's beleuchtete Flugzeuge, eine Feuershow und einen Blick in den Himmel über Cottbus. All das könnt ihr in diesem Jahr bei der Langen Nacht der Museen im Flugplatzmuseum Cottbus erleben. Am 5. September bekommt ihr dort Einblicke, die es nicht jeden Tag gibt. Geplant sind unter anderem eine Vorführung der Rettungshundestaffel, beleuchtete Flugzeuge und eine Feuershow. Außerdem könnt ihr mit einem Fernrohr den Himmel über Cottbus entdecken und bekommt auch von Experten erklärt, was man da alles so sehen kann. 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
13: Es wird richtig düster aktuell bei uns in der Lausitz. Auch vor dem Radio Cottbus-Fenster sehe ich einige dunkle Wolken und der Regen kommt jetzt auch so langsam an. Also im Spreewald, in Finsterwalde und unten in Senftenberg regnet es schon und im Rest der Lausitz in den nächsten Stunden dann auch. Dazu kommen sogar ein paar kräftige Gewitter und das bleibt jetzt auch erstmal bis in den späten Abend so. Temperaturen dazu jetzt aktuell bei so 24 Grad, die gehen in der Nacht noch runter auf so 18 Grad. Am Wochenende soll es dann ein bisschen schöner sein, wir haben auf jeden Fall wieder viel Sonne eingeplant. Ein paar Wolken begleiten uns am Samstagnachmittag, auch mit ein paar kleinen Schauern, am Sonntag dann trocken und Temperaturen am Wochenende an beiden Tagen um die 26 Grad maximal.
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14: Mit Lümbischow, guten Tag. Die Zahl der Straftaten in Cottbus hat sich offenbar vom überwachten Stadthallenvorplatz in andere Bereiche der Stadt verlagert. Das geht jetzt aus aktuellen Zahlen des Brandenburger Innenministeriums hervor. Direkt auf dem Platz sind im vergangenen Jahr weniger Straftaten registriert.

0: ist im Katastrophengebiet in Nepal gerettet worden. Sie sei zusammen mit anderen Geretteten per Hubschrauber in ein Army-Camp gebracht worden, sagte ein Army-Sprecher.
1: Währenddessen suchen Rettungskräfte in Nepal und China weiterhin nach mehr als 1400 Vermissten. Darunter sind vermutlich auch noch weitere deutsche Touristen. Während die Bundesregierung von einer niedrigen zweistelligen Zahl deutscher Staatsangehöriger sprach, die derzeit vermisst würden, war bei der nepalesischen Tourismusbehörde von 8 vermissten Deutschen die Rede. 4 von ihnen gehörten demnach zu einer Gruppe von ausländischen Pilgern. Sie seien auf dem Rückweg von einer Pilgerreise gewesen, als der Kontakt zu ihnen abriss. Die Zahl der Toten in Nepal ist inzwischen auf mehr als 500 angestiegen. Fiona Reinhardt, Nachrichtenredaktion.
0: Die Zahl der Arbeitslosen in Deutschland ist im August im Vergleich zum Vormonat um 54.000 auf 3.061.000 gestiegen. Die Zahl liegt damit um 36.000 höher als im August 2025. Das teilte die Bundesagentur für Arbeit in Nürnberg mit. Die Arbeitslosenquote liegt bei 6,5%. 81% der Menschen in Deutschland machen sich Sorgen, ob sie finanziell ausreichend abgesichert sind. Das zeigt eine Studie der gewerkschaftsnahen Hans-Böckler-Stiftung. Grund könnte die aktuelle Debatte über Sozialreformen sein.
2: Die Bundesregierung diskutiert gerade mehrere Reformen. Ein höheres Renteneintrittsalter, weniger Leistungen bei der gesetzlichen Kranken- und Pflegeversicherung oder das Ende der Lohnfortzahlung am ersten Krankheitstag. Das alles verunsichert die Menschen, sagen die Studienmacher. 3/4 der Befragten lehnen die Pläne ab. Und viele sparen mittlerweile lieber, statt das Geld auszugeben. Wenn das so weitergehe, könnte das den wirtschaftlichen Aufschwung stoppen. Thomas Bremser, Nachrichtenredaktion.
0: Die bisherige Kronprinzessin Mette Marit ist die neue Königin von Norwegen. Die Rolle der Ehefrau des neuen Königs Hakon geht aus der offiziellen Liste des Königshauses hervor, die im Internet veröffentlicht wurde. Kronprinzessin und damit an erster Stelle der Thronfolge ist das älteste Kind der beiden, Tochter Ingrid Alexandra.
3: Dankeschön an die Nachrichtenredaktion.
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3: Achtung, auf der A13 in Richtung Dresden. Zwischen Barothmark und Starkow gab es einen Unfall auf der linken Spur. Die Polizei ist schon da, aber fahrt trotzdem vorsichtig und vor allem plant ein bisschen mehr Zeit ein. Während da staut sich es nämlich schon, ihr braucht aktuell so 10 Minuten länger. Es wird geblitzt bzw. gelasert in Spremberg in der Hoyerswerder Straße statt auswärts gegenüber der Tankstelle. Danke an Luca und Matthias fürs Reingeben. Außerdem steht ein Blitzer auf der L49 in Höhe Krieschow, in Steinkirchen in der Cottbuser Straße, auf der Karlauer Straße an der Autobahnauffahrt Fetschau und in Cottbus in der Zielonagora Straße statt einwärts zwischen den Bahnschienen. Blitzeranhänger auch wieder bestätigt, 3 davon in Cottbus, nach wie vor der in der Elisabeth-Wolf-Straße, aber Achtung, der wurde ja gedreht und blitzt jetzt in die andere Richtung. In Cottbus in der Friedrich-Ludwig-Jahn-Straße und in Cottbus-Silo in der Cottbuser Straße. Außerdem noch Blitzeranhänger in Peitz im Grünen Weg, in Klinge in der Hauptstraße und in Nieskau auf der Dorfstraße. Wenn das noch nicht alles war und ihr noch mehr gesehen habt, gebt uns einfach weiter per Telefon oder WhatsApp. Die richtige Nummer ist die 0355 4839 945.
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3: So, das, was wir jetzt machen, das gibt's wirklich nicht oft hier auf Radio Cottbus. Ihr könnt euch jetzt einfach so einen Song bei uns wünschen. Schickt uns einfach einen Song, den ihr hören wollt, per WhatsApp an die 0355 4839 945. Und mit ein bisschen Glück spielen wir den dann auch gleich wirklich.
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0: Undercover mit Baker Street bei uns auf Radio Cottbus, kurz vor Viertel vier jetzt.
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0: Ja, das gibt's ja nicht so oft hier bei uns auf Radio Cottbus, aber ich habe gerade gefragt, wenn ihr jetzt einen Song hören könntet, den ihr euch wünscht, welcher wäre das? Welchen wollt ihr hören bei uns auf Radio Cottbus? Es haben sich ganz viele von euch gemeldet, aber ich musste mich für einen entscheiden. Und Frank hat sich New York Groove von Hello gewünscht und den spielen wir jetzt hier bei uns auf Radio Cottbus. Und wenn ihr eure Lieblingssongs auch auf Radio Cottbus hören wollt, dann gibt's heute Abend nochmal die Gelegenheit. Ab 8 Uhr ist ja wieder die Radio Cottbus Weekend Party mit DJ Lars. Die richtige Nummer für eure Songwünsche findet ihr da auf Radio Cottbus. Und dann könnt ihr natürlich euch eure Lieblingssongs wünschen und dazu dann auch noch jemanden grüßen, wenn ihr das wollt. Jetzt aber erstmal Hello mit New York Groove für Frank.

0: Feierabendwunschen von Frank. Hello mit New York Groove hier bei uns auf Radio Cottbus am Freitag. Wir haben es jetzt kurz nach Viertel vier.
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16: Auf meinem Wetterradar ist gerade alles blau und blau steht für Regen. Wir sind mittendrin in einer richtig großen Regenwolke. Die schließt wirklich die ganze Lausitz ein. Also überall braucht ihr gerade einen Regenschirm oder eine Regenjacke, wenn ihr draußen unterwegs seid. 23 Grad messen wir dazu jetzt aktuell. Die Temperaturen gehen in der Nacht nur ein bisschen runter auf so 18 Grad. In der Nacht auch immer wieder noch vereinzelt Regen möglich. Morgen soll es am Vormittag dann aber erstmal trocken bleiben. Dazu haben wir relativ viel Sonne, Samstag und Sonntag und Temperaturen an beiden Tagen um die 26 Grad maximal.
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16: In der kleinen Gagloer Straße in Cottbus ist am Donnerstagabend eine Leiche gefunden worden. Lünnenbischof, was ist aktuell dazu bekannt?
17: Nach ersten Erkenntnissen könnte es sich um einen Mann handeln, der seit Ende März vermisst wurde. Dafür sprechen laut Polizei unter anderem die gefundenen Ausweisdokumente. Wegen des Zustands der Leiche ist die Identität aber noch nicht endgültig bestätigt worden. Die Polizei hat ein Todesermittlungsverfahren eingeleitet. Die genaue Identität und die Todesumstände werden jetzt untersucht. Bei einem Arbeitsunfall in den Tagebauanlagen bei Jenschwalde ist am Freitagmorgen ein 45-jähriger Mann ums Leben gekommen. Der Unfall ist im Bereich der B97 passiert. Der Mann ist dabei schwer verletzt worden und noch an den Folgen seiner Verletzungen gestorben. Das bestätigt auch die Polizei. Weitere Angaben zum genauen Unfallhergang gibt es zunächst nicht. Das Amt für Arbeitsschutz hat nun die weiteren Ermittlungen übernommen. Raban Witt vom Staatstheater Cottbus hat ein Arbeitsstipendium des Landes Brandenburg bekommen. Der Dramaturg und Schauspieldirektor erhält dafür 10.000 Euro. Mit dem Geld soll er Zeit für seine künstlerische Arbeit bekommen. Insgesamt sind 10 Künstlerinnen und Künstler aus verschiedenen Bereichen ausgezeichnet worden. Und die gute Nachricht: In der Lausitz feiern gleich 3 freiwillige Feuerwehren große Jubiläen. Den Anfang macht morgen die Feuerwehr Lauchhammer West, die auf 125 Jahre zurückblickt. Eine Woche später feiert die Feuerwehr Kostebrau ihr 100-jähriges Bestehen. Mitte September dann auch die Feuerwehr Grünewalde mit ihrem 125. Jubiläum. Geplant sind unter anderem Festumzüge, Technikschauen, Musik und Angebote für Kinder. Soweit das Neueste. 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
16: Danke dir, Lynn, für die News.
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16: Auf der A13 in Richtung Dresden gab es einen Unfall zwischen Barutmark und Starkow. Die linke Spur ist da komplett gesperrt. Und ihr müsst euch auch so viel mehr Zeit anplanen. Es staut sich ordentlich dahinter. Aktuell steht hier so eine Stunde länger. Ansonsten wird geblitzt in Cottbus in der Zylonagora-Straße statt einwärts zwischen den Straßenbahnschienen. Auf der L49 in Höhe Krieschow. Dann in Steinkirchen in der Cottbuser Straße. Auf der Karlauer Straße an der Autobahnauffahrt Vetschau. Und gelasert wird in Spremberg in der Hoyerswerder Straße statt auswärts gegenüber der Tankstelle. Außerdem stehen Blitzeranhänger in Klinge in der Hauptstraße, in Lieskau auf der Dorfstraße und im Peitz auf dem Grünen Weg und dann noch 3 in Cottbus, einmal in Cottbus-Hilo in der Cottbuser Straße, dann in der Friedrich-Ludwig-Jahn-Straße und in der Elisabeth-Wolf-Straße. Habt ihr noch mehr? Dann geht's uns gerne weiter per Telefon oder WhatsApp an die 0355 4839 945. Wir wünschen euch eine gute Fahrt.
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16: Diese Woche hören wir uns ja gemeinsam durch das neue Album von Montez. Das heißt, so ist das mit dem Glück und wir hören gleich wieder gemeinsam rein. Vor der besten Musik erstmal Steve Winewood mit Back in the High Life Again und neue Musik jetzt von Iggy Kelly für euch.
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0: Glück ist ja so ein Ding. Manchmal denkt man hat's gefunden und dann läuft doch wieder alles anders als geplant. Genau darum geht's auf dem neuen Album von Montez. So ist das mit dem Glück, heißt die Platte. Und diesmal wird's ziemlich persönlich, denn Montez singt über Liebe, Freundschaft, Verlust und diese Momente, in denen man merkt, Nähe kann zwar schön sein, aber manchmal auch ganz schön wehtun. Für die Songs hat er sich übrigens erstmal auch nach Alltag verabschiedet. Einen Teil des Albums hat er in Frankreich geschrieben. Später ging es noch nach Norwegen, da saß er dann mit Freunden und anderen Musikern zusammen und hat an neuen Songs gearbeitet. So ist das mit dem Glück, heißt das neue Album von Montez, und da hören wir hier bei Radio Cottbus diese Woche gemeinsam rein, und jetzt gibt's daraus Wenn du mich fragst.

0: fragst. So klingt neue Musik von Montez. Wenn du mich fragst, war das hier bei uns auf Radio Cottbus. Und es kommt von seinem neuen Album So ist das mit dem Glück. Und bis Sonntag hören wir uns da noch weiter gemeinsam durch die neuen Songs.
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0: Gentleman mit Wildfire, aktuelle Musik bei uns auf Radio Cottbus. In 12 Minuten ist es um 4.
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0: In der kleinen Gagloer Straße in Cottbus ist am Donnerstagabend eine Leiche gefunden worden. Außerdem ist die Zahl der Straftaten in Cottbus offenbar vom überwachten Stadthallenvorplatz in andere Bereiche der Stadt verlagert worden. Und Werner Kutz ist für sein jahrzehntelanges Engagement für Lübben mit der Eintragung in das Goldene Buch der Stadt geehrt worden.
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2: Der Regen hat es bei uns in der Lausitz ganz schön abgekühlt. Wir messen aktuell 22 Grad im Pinsterwalde, 20 Grad im Spreewald und 25 in Cottbus. Die Temperaturen gehen jetzt in der Nacht auch noch ein bisschen weiter runter auf so 18 Grad, aber die halten wir dann tatsächlich auch. Ansonsten bleibt es jetzt bis zum Ende des Tages weiterhin grau und verregnet. Auch in der Nacht kann es immer wieder kleine Schauer geben. Morgen am Samstag starten wir dann erstmal trocken, obwohl auch da auf dem Nachmittag kleine Schauer möglich sind. Aber am Wochenende insgesamt auf jeden Fall mehr Sonne als heute. Samstag und Sonntag Sonne und Wolken im Mix bei maximal 26 Grad.
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15: Mit Lümbischer, guten Tag. Die Zahl der Straftaten in Cottbus hat sich offenbar vom überwachten Stadthallenvorplatz in andere Bereiche der Stadt verlagert. Das geht jetzt aus aktuellen Zahlen des Brandenburger Innenministeriums hervor. Direkt auf dem Platz sind im vergangenen Jahr weniger Straftaten registriert worden. Im Umfeld des Platzes ist die Zahl dagegen deutlich gestiegen. Auch im gesamten Stadtgebiet hat es mehr Straftaten gegeben als im Jahr zuvor. Das Innenministerium spricht deshalb von einem möglichen Verdrängungseffekt. Die Videoüberwachung am Stadthallenvorplatz bezeichnet das Ministerium trotzdem als bewährte Maßnahme.
2: Dankeschön, Lynn Bischoff. Mehr Lausitz-News gibt's bei uns wieder in einer halben Stunde. Jetzt das Neueste aus Deutschland und der Welt.
16: Ich bin Doc Zeitler. Eine vierköpfige deutsche Familie ist im Katastrophengebiet in Nepal gerettet worden. Sie sei zusammen mit anderen Geretteten per Hubschrauber in ein Armeecamp gebracht worden, sagte ein Sprecher.

0: inzwischen auf mehr als 500 angestiegen. Fiona Reinhardt, Nachrichtenredaktion.
1: Union und SPD wollen das vor der Sommerpause beschlossene Reformpaket bis Jahresende komplett umsetzen. Es beinhaltet umstrittene Maßnahmen wie die Abschaffung der abschlagsfreien Rente nach 45 Beitragsjahren, aber auch die Einkommenssteuerreform, die Bürger ab 2028 um 10 Milliarden Euro im Jahr entlasten soll. Das ist ein fester Fahrplan, an dem sich jetzt Bürgerinnen und Bürger, Unternehmen orientieren können, kündigte SPD-Fraktionschef Mirch nach einer Klausurtagung der Koalition in Münster an. Der neue König Norwegens heißt mit offiziellen Namen König Hakon der VIII. Das gab der Monarch in einer außerordentlichen Sitzung mit dem Regierungskabinett bekannt. Der Sohn des am Morgen gestorbenen Harald dem V. war in der Sekunde des Todes zum König geworden.
2: Die Anteilnahme hier auf dem Schlossplatz in Oslo, die ist riesengroß. Im Sekundentakt legen Menschen hier Blumen ab. Viele Kinder haben dem gestorbenen König Briefe geschrieben. Wir werden dich sehr vermissen, steht zum Beispiel auf einem. Harald war ein äußerst beliebter König. Er galt als Person, die das Volk geeint hat, der die Menschen zusammengebracht hat. Aus Oslo, Julia Weschenbach.
1: Der Thüringer AfD-Landtagsfraktionschef Höcke ist erneut mit einem Misstrauensantrag gegen CDU-Regierungschef Vogt gescheitert. Höcke kandidierte für das Ministerpräsidentenamt und bekam 33 Ja-Stimmen, 45 wären nötig gewesen. Es war der zweite AfD-Versuch in diesem Jahr, Vogt aus dem Amt zu drängen. Anders war erneut Vogts aberkannter Doktortitel und sein erfolgloser Widerspruch dagegen.
3: Dankeschön an die Nachrichtenredaktion.
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3: Ihr solltet mehr Zeit einplanen, wenn ihr auf der A13 aktuell in Richtung Dresden fahrt. Da gab es nämlich einen Unfall zwischen Barutmark und Starkow. Und da staut sich's ordentlich. Aktuell steht ihr da so eine Stunde im Stau. Außerdem wird geblitzt auf der L49 in Höhe Krieschow. In Steinkirchen steht Blitzer, in der Cottbusser Straße und auf der Karlauer Straße wird an der Autobahnauffahrt Fettschau geblitzt. Außerdem in Cottbus in der Zielonagurer Straße statt einwärts zwischen den Straßenbahnschienen stehen aber noch mehr Blitzeranhänger in Cottbus. Einmal in der Elisabeth-Wolf-Straße, dann in der Friedrich-Ludwig-Jahn-Straße und in Cottbus-Silo in der Cottbusser Straße. Außerdem steht ein Blitzeranhänger in Peitz im Grünen Weg, in Klinge in der Hauptstraße und in Lieskau auf der Dorfstraße. Habt ihr noch mehr gesehen jetzt auf dem Weg nach Hause vielleicht? Dann schickt es uns rein per Telefon oder WhatsApp. Die Nummer ist in beiden Fällen die gleiche, die 0355 4839 945. Gute Fahrt euch!
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3: Seit gestern hat das Warten ein Ende. Edeka Scholz ist zurück in der Spreegalerie. Endlich kann man da wieder einkaufen. Und was euch in diesem neuen modernen Laden alles so erwartet, darauf schauen wir gleich in 7 Minuten. In der besten Musik vorher erstmal Mr. Z mit Sometimes I Love You. Ganz aktuelle Nummer. Und danach ein schöner Klassiker von John Farnham.
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0: kurz vor Viertel fünf, das ist die beste Musik für euren Freitagfeierabend hier auf Radio Cottbus.
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10: 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Wenn wir nachher nicht an der Kasse stehen wollen, können wir doch diese Scanner holen.
8: 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Das spart einfach so super viel Zeit, weil die Leute machen Pause, die kommen von der Arbeit und da will man nicht noch stundenlang irgendwie beschäftigt sein beim Einkaufen. 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

0: Aktuelle Musik von Ray Dalton hier bei uns auf Radio Cottbus für euren Freitag, ihr hört Radio Cottbus.
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0: Heute Abend einfach mal entspannt auf der Couch sitzen und die Woche ausklingen lassen. Ganz egal, ob alleine oder mit der Familie, so ein Filmabend mit ein paar Snacks und einem Spaßgetränk ist eigentlich immer eine gute Idee. Aber die Suche nach einem Film kann ja manchmal ewig dauern und deswegen haben wir jetzt zwei Tipps für euch. Wenn ihr Lust auf etwas Düsteres habt, läuft um 20.15 Uhr The Batman auf Pro7. Robert Pattinson spielt Bruce Wayne, der nachts als Batman durch Gotham zieht und versucht, die Stadt zu beschützen. Aber gemütlich ist diese Stadt wirklich nicht. Alles wirkt dunkel, dreckig und irgendwie so, als würde hinter jeder Ecke das nächste Geheimnis warten. Und genau dann taucht auch noch ein unheilvoller Bösewicht, der Riddler, auf. Nach seinen Taten hinterlässt er immer neue Rätsel und zieht Batman damit immer tiefer in Probleme rein. Wenn ihr am Freitagabend aber lieber etwas Leichteres und Romantisches sehen wollt, dann könnt ihr bei Amazon Prime Love and Other Drugs streamen. Jake Gyllenhaal, der spielt darin Jamie, einen charmanten Pharmavertreter, der sich ziemlich locker durchs Leben quatscht und eigentlich nicht unbedingt auf der Suche nach der großen Liebe ist. Dann trifft er aber Maggie, gespielt von Anne Hathaway. Sie ist direkt, witzig und lässt sich von Jamie nicht so leicht beeindrucken. Aus dem lockeren Flirt wird dann irgendwann mehr, jedoch bleibt nicht alles so perfekt, wie es scheint. Der Film, der ist romantisch und lustig, hat aber auch ein paar ernstere Momente mit dabei. Also heute entweder ein dunkler Abend in Gotham mit The Batman oder ein bisschen Liebe und Gefühlschaos mit Love and Other Drugs.
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8: Nach wie vor super grau bei uns in der Lausitz. Die Sonne, die ist hinter den Wolken und bleibt heute auch für den restlichen Tag. Dafür solltet ihr euch unbedingt einen Regenschirm einpacken, wenn ihr heute am Abend nochmal raus wollt. Denn es bleibt auf jeden Fall sehr grau bei uns in der Lausitz. Die Temperaturen gehen runter von jetzt aktuell so 23 Grad auf 18 heute in der Nacht. Und außerdem erwarten uns auch in der Nacht weiterhin immer wieder ein paar kleine Schauer. Der Blick aufs Wochenende zeigt, Samstag und Sonntag soll es größtenteils trocken bleiben. Wir bekommen auch mehr Sonne als heute und die Temperaturen steigen insgesamt auf maximal 26 Grad.
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8: In der kleinen Gagloer Straße in Cottbus ist am Donnerstagabend eine Leiche gefunden worden. Lindenbischof, was ist aktuell dazu bekannt?
9: Nach ersten Erkenntnissen könnte es sich um einen Mann handeln, der seit Ende März vermisst wurde. Dafür sprechen laut Polizei unter anderem die gefundenen Ausweisdokumente. Wegen des Zustands der Leiche ist die Identität aber noch nicht endgültig bestätigt worden. Die Polizei hat ein Todesermittlungsverfahren eingeleitet. Die genaue Identität und die Todesumstände werden jetzt untersucht. Im Spree-Neiße-Kreis haben im vergangenen Jahr viele Familien Hilfe für Schule, Kita und Freizeit genutzt. Rund 2700 Kinder und Jugendliche haben davon profitiert. Unterstützt wurden unter anderem Klassenfahrten, Mittagessen, Vereinsbeiträge und Nachhilfe. Die Zahl der geförderten Kinder ist dabei leicht gesunken, die Ausgaben allerdings gestiegen. Auch für dieses Jahr rechnet der Landkreis mit etwas höheren Kosten. Drei junge Musiker aus Lübben sind mit dem Howald-Musikpreis ausgezeichnet worden. Felix, Aaron und Raphael Chor haben den Preis für ihre Leistungen in der Kammermusik bekommen. Beim Bundeswettbewerb Jugend musiziert haben die drei Brüder in ihrer Altersgruppe den zweiten Preis erreicht. Sie spielen Violine, Viola und Violoncello. Mit dem Musikpreis will die Stadt junge Talente fördern und sie auf ihrem weiteren Weg unterstützen. Und die gute Nachricht: In der Lausitz feiern gleich drei freiwillige Feuerwehren große Jubiläen. Den Anfang macht morgen die Feuerwehr Lauchhammer West, die auf 125 Jahre zurückblickt. Eine Woche später feiert die Feuerwehr Kostebrau ihr 100-jähriges Bestehen. Mitte September dann auch die Feuerwehr Grünewalde mit ihrem 125. Jubiläum. Geplant sind unter anderem Festumzüge, Technikschauen, Musik und Angebote für Kinder. Soweit das Neueste. 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
8: Danke dir, Lynn.
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8: Es gibt aktuell ordentlich Stau auf der A13 und zwar in Richtung Dresden. Zwischen Barutmark und Starkow gab es einen Unfall und dahinter staut sich's jetzt ganz schön. Über eine Stunde länger steht ihr da aktuell im Stau. Also vielleicht könnt ihr das Ganze ja umfahren, da spart ihr euch wahrscheinlich einiges an Zeit. Blitzer stehen auf der L49 in Höhe Krieschow. In Cottbus in der Zedonagora-Straße statt einwärts zwischen den Bahnschienen. Dann in Steinkirchen in der Cottbuser Straße und auf der Karlauer Straße an der Autobahnauffahrt Fettschau. Blitzeranhänger heute auch wieder bestätigt. Wie sollte es anders sein? Der in der Elisabeth-Wolf-Straße steht tatsächlich immer noch, aber Achtung, der wurde ja jetzt mal gedreht und blitzt in die andere Richtung. Außerdem in Cottbus in der Friedrich-Ludwig-Jahn-Straße und in Cottbus-Silo in der Cottbusser Straße. Dann noch ein Blitzeranhänger in Peitz auf dem Grünen Weg, in Klinge in der Hauptstraße und der letzte Blitzeranhänger, von dem wir wissen, steht in Lieskau auf der Dorfstraße. Wenn ihr noch mehr für uns habt, noch mehr gesehen habt, vielleicht einen Stau, irgendwelche anderen Verkehrsbehinderungen oder noch weitere Blitzer, dann gebt ihr uns gerne rein per Telefon oder WhatsApp unter der 0355 4839 945. Gute Fahrt für euch.
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8: Ja, und gleich nochmal die letzte Chance hier auf Radio Cottbus. Gleich verlosen wir nochmal ein paar Laufschuhe von Laufgut Naumann. Und wie ihr die bekommen könnt, das hört ihr in so circa 7 Minuten. In der besten Musik gibt es jetzt aktuelles von Chris DeSerandi mit Good Old Days. Wir haben es kurz nach 16:30, ihr habt Radio Cottbus.
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Die Nummer macht so gute Laune. Vanessa Amorosi hier bei uns auf Radio Cottbus am Freitag um 16.41 Uhr. Und wir reden jetzt über ein Thema, das macht vielleicht sogar der ein oder andere für euch. Laufen ist ja eine richtig gute Sportart. Man kann direkt anfangen, übt so eine Ausdauer und muss dafür auch nicht in einem Verein sein. Eine Sache, die man aber dafür auf jeden Fall braucht, sind gute Laufschuhe. Ansonsten kann es schnell zu Verletzungen kommen. Und so ein gut angepasster Laufschuh kann ja auch die Leistung steigern. Aber kaum jemand weiß, was denn genau so einen richtig guten Laufschuh ausmacht. 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Und wenn ihr gerade neue Laufschuhe braucht, dann haben wir jetzt richtig gute Nachrichten für euch. Wir verlosen jetzt nämlich ein paar Laufschuhe an euch. Das ist die letzte Chance diese Woche. Und dafür müsst ihr einfach nur anrufen unter der 0355 4839 945. Wir drücken euch auf jeden Fall die Daumen. Und während ihr jetzt anruft, gibt's die beste Musik. Michael Learns to Rock mit Wild Woman. Wir haben es kurz vor 4:45 hier auf Radio Cottbus. Wir begleiten euch durch den Freitagfeierabend.

0: Musik von Clouseau hier bei uns auf Radio Cottbus, kurz nach 4:45.
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0: In der kleinen Gagloer Straße in Cottbus ist am Donnerstagabend eine Leiche gefunden worden. Außerdem ist bei einem Arbeitsunfall im Bereich der Tagebauanlagen bei Jens Schweide heute Morgen ein 45-jähriger Mann ums Leben gekommen. Und Werner Kuz ist für sein jahrzehntelanges Engagement für Lübben mit der Eintragung in das Goldene Buch der Stadt geehrt worden.
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9: Wir messen aktuell 21 Grad in Cottbus, 20 im Spreewald und 21 in Großräschen. Die Temperaturen sinken jetzt auch im Laufe des Tages eher weiter, als dass sie steigen, denn es bleibt weiterhin grau und gibt auch immer wieder kleinere Regenschauer jetzt den Abend und in der Nacht. Die Temperaturen gehen nachts runter auf 18 Grad, also es bleibt verhältnismäßig warm und morgen wird es dann wieder wärmer mit sommerlichen Temperaturen. 26 Grad bekommen wir am Samstag und Sonntag in der Lausitz, dazu auch deutlich mehr Sonne, aber uns begleiten am Wochenende auch immer wieder ein paar Wolken.
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11: Mit Lümbischow, guten Tag. Die Zahl der Straftaten in Cottbus hat sich offenbar vom überwachten Stadthallenvorplatz in andere Bereiche der Stadt verlagert. Das geht jetzt aus aktuellen Zahlen des Brandenburger Innenministeriums hervor. Direkt auf dem Platz sind im vergangenen Jahr weniger Straftaten registriert worden. Im Umfeld des Platzes ist die Zahl dagegen deutlich gestiegen. Auch im gesamten Stadtgebiet hat es mehr Straftaten gegeben als im Jahr zuvor. Das Innenministerium spricht deshalb von einem möglichen Verdrängungseffekt. Die Videoüberwachung am Stadthallenvorplatz bezeichnet das Ministerium trotzdem als bewährte Maßnahme.
9: Dankeschön, Lönnbischof. Mehr Lausitz-News gibt's bei uns wieder in einer halben Stunde. Jetzt das Neueste aus Deutschland und der Welt.
12: Ich bin Dirk Zeitler. Mit viel Glück hat eine vierköpfige deutsche Familie die Flucht vor den Wassermassen in Nepal überlebt. Manuel Münch, seine nepalesische Frau und die beiden Kinder im Alter von 10 und 7 Jahren wurden nach der verheerenden Flut von der Armee per Hubschrauber in Sicherheit gebracht. Die Zahl der Toten in Nepal stieg unterdessen auf mehr als 500. Union und SPD wollen ihr Reformpaket bis Jahresende komplett umsetzen. Das haben die Regierungsfraktionen bei ihrem Treffen in Münster bekräftigt. Zu den umstrittenen Maßnahmen zählen die abschlagsfreie Rente nach 45 Beitragsjahren abzuschaffen und Krankschreibungen zu verschärfen.
13: SPD-Fraktionschef Mirsch spricht von einem festen Fahrplan. An dem könnten sich Bürgerinnen und Bürger und Unternehmen jetzt orientieren. Die Führungsspitzen beschlossen ein Papier, das das Reformprogramm noch einmal auflistet. Auch die verpflichtende Krankschreibung ab dem ersten Tag. Außerdem

0: Der Sohn des am Morgen gestorbenen Harald V. war in der Sekunde des Todes seines Vaters König geworden.
1: Die Anteilnahme hier auf dem Schlossplatz in Oslo, die ist riesengroß. Im Sekundentakt legen Menschen hier Blumen ab. Viele Kinder haben dem gestorbenen König Briefe geschrieben. Wir werden dich sehr vermissen, steht zum Beispiel auf einem. Harald war ein äußerst beliebter König. Er galt als Person, die das Volk geeint hat, der die Menschen zusammengebracht hat. Sein Sohn Håkon, der neue König Norwegens, der tritt also in große Fußstapfen. Aus Oslo, Julia Weschenbach.
0: Thüringens AfD-Fraktionschef Höcke ist mit dem Versuch gescheitert, den CDU-Ministerpräsidenten Vogt zu stürzen. Ein Misstrauensantrag der AfD-Fraktion gegen den Regierungschef blieb im Landtag in Erfurt erfolglos. Es war bereits der zweite Anlauf der AfD-Fraktion in diesem Jahr, Vogt durch Höcke in der Staatskanzlei zu ersetzen.
2: Dankeschön an die Nachrichtenredaktion.
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2: Nach wie vor ein dicker Stau auf der A13. Und zwar, wenn ihr Richtung Dresden fahrt, zwischen Baruth-Mark und Starkow. Da gab es einen Unfall vor so circa einer Stunde und dahinter staut sich's jetzt ordentlich. Ihr braucht auf jeden Fall über eine Stunde länger. Versucht am besten, das Ganze zu umfahren. Wenn ihr da lang müsst, da spart ihr euch wahrscheinlich eine Menge Zeit. Außerdem stehen Blitzer auf der L49 in Höhe Krieschow, dann in Steinkirchen in der Cottbusser Straße und auf der Karlauer Straße an der Autobahnauffahrt Fettschau. In Cottbus steht noch ein Blitzer in der Zielona-Gora-Straße statt einwärts zwischen den Straßenbahnschienen. Aber das war es tatsächlich noch nicht. In Cottbus stehen nämlich auch Blitzer-Anhänger. In der Elisabeth-Wolf-Straße zum Beispiel, dann in der Friedrich-Ludwig-Jahn-Straße und in Cottbus-Silo in der Cottbusser Straße. Dann noch Blitzer-Anhänger aufgestellt in Lieskau auf der Dorfstraße, in Klinge in der Hauptstraße und in Peitz auf dem Grünen Weg. Wenn ihr sonst noch was gesehen habt, noch mehr zu melden habt, geht's uns weiter. Per Telefon oder WhatsApp erreicht ihr uns unter der 0355 4839 94,5. Gute Fahrt euch.
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2: Dieses Wochenende starten die Museumsnächte. Bis Ende September öffnen ganz viele verschiedene Museen die Türen für euch, immer am Wochenende, und geben euch ganz besondere Einblicke. Wo es dieses Wochenende losgeht, das hört ihr gleich in so circa 7 Minuten bei uns. Jetzt die beste Musik von James Blunt. Ganz aktuelle Nummer Taste Like Summer. 5 Minuten nach 5 jetzt. Guten Morgen. Nicht guten Morgen. Habt einen schönen Feierabend, wollte ich sagen.
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0: die Backstreet Boys bei uns auf Radio Cottbus am Freitag um kurz vor Viertel sechs jetzt schon. Und es gibt ja so einige Orte, das kennt ihr bestimmt auch, die bekommt man nachts regulär nicht zu Gesicht. Fragt man sich ja mal, was ist denn da los? Zum Beispiel in einem Einkaufszentrum, in Bibliotheken oder auch in Museen. Aber es gibt eine kleine Ausnahme. Manchmal werden nachts die Türen für euch geöffnet und so macht das die Lausitzer Museen ab Samstag bis Ende September bei den Museumsnächten unter dem Motto Heimatgeschichte in Aktion und da ist wirklich einiges für euch geplant.
1: Wir haben ganz tolle und spannende und interessante Angebote. 32 sind es insgesamt an den nächsten 4 Wochenenden und wie immer auch jedes Jahr viele Angebote für die Kinder. Und wenn man da mal etwas einsteigt, wir haben tatsächlich an diesem Sonnabend um 18 Uhr Lauermanns Abenteuer. Damit geht das Ganze los.
0: Ja, und zwar in Spremberg im Heidemuseum, so wie uns Michael Koch, Beigeordneter des Landkreises Spree-Neiße und Dezernent für Soziales, erzählt. Bei Lauermanns Abenteuer wird die Geschichte des legendären Spremberger Räuberhauptmanns Lauermann auf unterhaltsame Weise neu erzählt. Im Mittelpunkt stehen spannende Abenteuer, große Leidenschaft und eine bewegende Liebe. Aber dass Spremberg diese Museumsnächte überhaupt eröffnet, das ist nicht selbstverständlich.
1: Uns bedeutet das sehr viel, weil das ein Höhepunkt ist jedes Jahr im musealen Leben des Landkreises. Hier kommt alles zusammen, was wir im Jahr vorbereitet und geplant haben, wo wir die Menschen neugierig machen wollen auf die Museen und kulturellen Angebote im Landkreis. Und wir freuen uns natürlich alle besonders darauf, dass wir Begegnungen mit Menschen haben.
0: Da steht in den nächsten Wochen also wirklich einiges auf der Agenda. Wenn ihr wissen wollt, welche Museen wann geöffnet haben, dann schaut mal bei uns auf radiocottbus.de. Da haben wir euch alles ganz übersichtlich zusammengefasst.
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die Giant Rooks mit ihrer aktuellen Nummer pfeifen wir nochmal ganz fröhlich an diesem doch sehr grauen Freitag. Wir spielen euch die beste Musik, damit ihr weiter gut gelaunt bleibt. Beyoncé und Jay-Z jetzt mit Crazy in Love. In 9 Minuten ist es schon wieder 5:30.

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12: Sonne gibt's heute in der Lausitz nicht mehr. Es bleibt weiterhin stark bewölkt und gibt immer wieder kleinere Schauer, auch den ganzen Abend und die Nacht über. Temperaturen jetzt aktuell noch bei 21 Grad, in der Nacht geht's runter auf 18. Aber dieses schmuddelige Herbstwetter bleibt nicht die ganze Zeit bei uns in der Lausitz. Am Samstag und Sonntag wird's wieder deutlich schöner. Wir haben mehr Sonne mit ein paar kleinen Wolken und Temperaturen um die 26 Grad.
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12: In der kleinen Gagloer Straße in Cottbus ist am Donnerstagabend eine Leiche gefunden worden. Löhnenbischof, was ist aktuell dazu bekannt?
13: Nach ersten Erkenntnissen könnte es sich um einen Mann handeln, der seit Ende März vermisst wurde. Dafür sprechen laut Polizei unter anderem die gefundenen Ausweisdokumente. Wegen des Zustands der Leiche ist die Identität aber noch nicht endgültig bestätigt worden. Die Polizei hat ein Todesermittlungsverfahren eingeleitet. Die genaue Identität und die Todesumstände werden jetzt untersucht. Bei einem Arbeitsunfall in den Tagebauanlagen bei Jenschwalde ist am Freitagmorgen ein 45-jähriger Mann ums Leben gekommen. Der Unfall ist im Bereich der B97 passiert. Der Mann ist dabei schwer verletzt worden und noch an den Folgen seiner Verletzungen gestorben. Das bestätigt auch die Polizei. Weitere Angaben zum genauen Unfallhergang gibt es zunächst nicht. Das Amt für Arbeitsschutz hat nun die weiteren Ermittlungen übernommen. Werner Kutz hat sich für sein jahrzehntelanges Engagement in das Goldene Buch der Stadt Lübben eingetragen. Besonders gewürdigt wurde sein Einsatz für das Erbe von Paul Gerhardt und das Gedenkjahr 2026. Kutz hat außerdem die Entwicklung der Schlossinsel mit begleitet und sich für die Städtepartnerschaften der Stadt engagiert. Und die gute Nachricht: In der Lausitz feiern gleich 3 freiwillige Feuerwehren große Jubiläen. Den Anfang macht morgen die Feuerwehr Lauchhammer West, die auf 125 Jahre zurückblickt. Eine Woche später feiert die Feuerwehr Kostebrau ihr 100-jähriges Bestehen. Mitte September dann auch die Feuerwehr Grünewalde mit ihrem 125. Jubiläum. Geplant sind unter anderem Festumzüge, Technikschauen, Musik und Angebote für Kinder. Soweit das Neueste. 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
12: Danke dir, Lynn.
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12: Nach wie vor Stau auf der A13 in Richtung Dresden. Da gab es einen Unfall zwischen Barothmark und Starkow und dahinter staut sich's. Da war jetzt eine Zeit lang die Autobahn gesperrt. Mittlerweile ist sie wieder frei, also es sollte sich jetzt so langsam auflösen. Aber ihr braucht nach wie vor ein bisschen mehr Zeit. Geblitzt wird in Steinkirchen in der Cottbusser Straße und auf der Karlauer Straße an der Autobahnauffahrt Fettschau. Außerdem die Außerdem stehen Blitzeranhänger so rum in Cottbus in der Elisabeth-Wolf-Straße, in Cottbus in der Friedrich-Ludwig-Jahn-Straße und in Cottbus-Silo in der Cottbusser Straße. Außerdem Blitzeranhänger in Peitz im Grünen Weg, in Lieskau auf der Dorfstraße und in Klinge in der Hauptstraße. Wenn ihr noch mehr gesehen habt, gebt uns weiter per Telefon oder WhatsApp, erreicht ihr uns immer unter der 0355 4839 945. Gute Fahrt euch!
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12: Weniger als eine Woche. Unser Radio Cottbus-Team ist auf jeden Fall schon ein bisschen aufgeregt. Der 14. DAK-Firmenlauf steht an, nächsten Donnerstag. Und wir haben schon wieder den Teilnehmerrekord geknackt. Das ist wirklich der absolute Wahnsinn. Wie ihr euch auch noch anmelden und dabei sein könnt, das erfahrt ihr gleich nach zwei Hits hier auf Radio Cottbus.
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0: So viele Läufer waren wirklich noch nie auf der Strecke vom DAK-Firmenlauf unterwegs. Wir haben schon wieder unseren Teilnehmerrekord gebrochen. Und ich habe gerade mal geschaut, wie viele Firmen bzw. wie viele Menschen aktuell angemeldet sind für den 14. DAK-Firmenlauf am 3. September. Es sind 3.163. Das ist wirklich der absolute Wahnsinn. Über 3000 Menschen werden die 4,5 Kilometer durchs grüne Cottbus laufen. Start und Ziel ist wieder im Puschkin-Park und es sind wieder ganz, ganz viele Lausitzer Firmen mit dabei, unter anderem das Sahner Herzzentrum, und das ist natürlich nicht zum ersten Mal dabei.
2: Wir sind regelmäßig beim DAK-Firmenlauf dabei, haben auch Kolleginnen und Kollegen, die relativ zügig unterwegs sind, also auch mittlerweile ganz gute sportliche Erfolge zu verweisen aus den Vorjahren, und deswegen freuen wir uns natürlich auch wieder dieses Jahr mit vorne mitlaufen zu können.
0: Ja, und es gibt ja ganz unterschiedliche Strategien. Manche laufen als Team einfach ganz langsam, manche laufen ein bisschen schneller. Wir haben mal nachgefragt, wie macht es denn das Sahner Herzzentrum? Was ist eure Strategie?
2: Jeder soll sein Tempo laufen, jeder soll Spaß haben. Das ist das Wichtigste, glaube ich. Und der sportliche Erfolg, den stellen wir mal hinten an, sondern es geht eher darum, gemeinschaftlich einen schönen Nachmittag zu verbringen.
0: Das stimmt auf jeden Fall. Und den könnt ihr haben im Puschkin-Park schon davor und danach. Es gibt dann Musik, es gibt Getränke und was zu essen. Ihr könnt da ganz entspannt den Abend ausklingen lassen, mit euren Kollegen quatschen oder natürlich auch gerne andere Unternehmen kennenlernen. Wenn ihr noch nicht angemeldet seid, holt das gerne noch nach. Unter firmenlauf-cottbus.de geht das ganz einfach. Und ansonsten könnt ihr gerne schon eure Startnummern abholen, wenn ihr euch bis zum 11. August angemeldet habt. Die gibt's bei uns im Studio. Die könnt ihr von Montag bis Freitag immer zwischen 8.30 Uhr und 17.30 Uhr abholen. Oder ihr holt sie dann einfach am 3. September, also am Tag des DAK-Firmenlaufs, ab 16 Uhr im Puschkin-Park ab.
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0: Maino und DJ Licious bei uns auf Radio Cottbus. In 10 Minuten ist es um 6.
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0: Beim FC Energie Cottbus gibt es einen Abgang auf Zeit. Außerdem wurde in der Kleingagloaler Straße in Cottbus am Donnerstagabend eine Leiche gefunden. Und drei junge Musiker aus Lübben sind mit dem Howard Musikpreis ausgezeichnet worden.
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0: Freilichtbühne Spremberg, das Staatstheater Cottbus und das Amphitheater Senftenberg. 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
6: Nach wie vor sehr bewölkt in der Lausitz. Es ziehen immer wieder kleine Schauer über die Lausitz und die Temperaturen dazu liegen jetzt aktuell bei 21 Grad. Soweit geht es heute auch nicht runter. In der Nacht haben wir so Temperaturen um die 18 Grad. Samstag und Sonntag sieht es sehr schön aus. Wir haben super viel Sonne eingeplant. Aber auch einige Wolken und am Samstagnachmittag kann es sogar ein bisschen regnen. Das bei maximal 26 Grad am Samstag und Sonntag.
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7: Mit Lümbischow, guten Tag. Die Zahl der Straftaten in Cottbus hat sich offenbar vom überwachten Stadthallenvorplatz in andere Bereiche der Stadt verlagert. Das geht jetzt aus aktuellen Zahlen des Brandenburger Innenministeriums hervor. Direkt auf dem Platz sind im vergangenen Jahr weniger Straftaten registriert worden. Im Umfeld des Platzes ist die Zahl dagegen deutlich gestiegen. Auch im gesamten Stadtgebiet hat es mehr Straftaten gegeben als im Jahr zuvor. Das Innenministerium spricht deshalb von einem möglichen Verdrängungseffekt. Die Videoüberwachung am Stadthallenvorplatz bezeichnet das Ministerium trotzdem als bewährte Maßnahme.
6: Dankeschön, Lynn Bischoff. Mehr Lausitz-News gibt es bei uns wieder in einer halben Stunde. Jetzt das Neueste aus Deutschland und der Welt.
8: Ich bin Dirk Zeitler. Union und SPD wollen ihr Reformpaket bis Jahresende komplett umsetzen. Das haben die Regierungsfraktionen bei ihrem Treffen in Münster bekräftigt. Zu den umstrittenen Maßnahmen zählen die abschlagsfreie Rente nach 45 Beitragsjahren abzuschaffen und Krankschreibungen zu verschärfen.
9: SPD-Fraktionschef Mirsch spricht von einem festen Fahrplan. An dem könnten sich Bürgerinnen und Bürger und Unternehmen jetzt orientieren. Die Führungsspitzen beschlossen ein Papier, das Reformprogramm noch einmal auflistet. Auch die verpflichtende Krankschreibung ab dem ersten Tag. Außerdem wollen die Bundestagsabgeordneten von Union und SPD den Klimaschutz stärken und das Mietrecht reformieren. Vor allem an den Rentenplänen gibt es intern Kritik. Gut möglich, dass sich hier noch etwas ändern wird. Thomas Bremser, Nachrichtenredaktion.
8: Mit viel Glück hat eine 4-köpfige deutsche Familie die Flucht vor den Wassermassen in Nepal überlebt. Manuel Münch und seine nepalesische Frau und die beiden Kinder im Alter von 10 und 7 Jahren wurden nach der verheerenden Flut von der Armee per Hubschrauber in Sicherheit gebracht. Die Zahl der Toten in Nepal stieg unterdessen auf mehr als 500. Der neue König Norwegens heißt mit offiziellem Namen König Haakon VIII. Das gab der Monarch in einer außerordentlichen Sitzung mit dem Regierungskabinett bekannt. Der Sohn des am Morgen gestorbenen, Harald V., war in der Sekunde des Todes

0: Aus Oslo, Julia Weschenbach.
1: Das von Russland besetzte ukrainische Atomkraftwerk Saporischschja ist nach Angaben der Internationalen Atomenergiebehörde zuletzt mehrfach von Drohnen angegriffen worden. Die Strahlenmesswerte in der frontnahen Anlage seien weiterhin im Normbereich. Die IAEA sei informiert worden, dass am Dienstag 2 AKW-Mitarbeiter verletzt worden seien, als eine Drohne in der Nähe des Kühlwasserteichs angegriffen habe.
2: Dankeschön an die Nachrichtenredaktion.
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2: Achtung, auf der A13 gibt es weiterhin Stau. Da gab es ja einen Unfall. Wenn ihr in Richtung Dresden unterwegs seid, zwischen Baruth-Mark und Starkow, und da staut sich dann dahinter nach wie vor. Also plant auf jeden Fall ein bisschen mehr Zeit ein oder umfahrt das Ganze am besten. Außerdem stehen Blitzer in Steinkirchen in der Cottbusser Straße und auf der Karlauer Straße an der Autobahnauffahrt Fettschau. Blitzeranhänger auch wieder bestätigt in Lieskau auf der Dorfstraße, in Klinge in der Hauptstraße und in Peitz auf dem Grünen Weg. Und die 3 Blitzeranhänger in Cottbus stehen auch immer noch in Cottbus in der Cottbusser Straße, in der Friedrich-Ludwig-Jahn-Straße und in der Elisabeth-Wolf-Straße. Habt ihr noch mehr gesehen? Gebt uns einfach weiter per Telefon oder WhatsApp, erreicht ihr uns. Und die Nummer ist die gleiche, die 0355 4839 945. Gute Fahrt für euch.
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2: Was bei uns an diesem Wochenende sportlich so ansteht, welche Teams ran müssen, das erfahrt ihr gleich hier bei uns auf Radio Cottbus in der besten Musik für euch. Jimmy Cliff mit I Can See Clearly Now, eine absolute gute Laune-Nummer. Und Neues gibt's jetzt von Fastboy.
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0: absolute Gute-Laune-Nummer von Jimmy Cliff hier bei uns auf Radio Cottbus. Ich werde wieder einen ganzen Abend einen Ohrwurm davon haben.
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0: Wir haben ein Wochenende mit ganz viel Sport vor uns hier in der Lausitz. Heute gibt es 2 Saisoneröffnungen. Schauen wir erstmal zum LHC. Der spielt heute gegen den HK FCC Majesto Lovosice aus Tschechien. Die Mannschaft, die spielt dort in der höchsten Liga. Vom Niveau her kann man das ungefähr mit unserer 2. Bundesliga vergleichen. Also nochmal ein echter Härtetest vor dem Saisonstart. Das Spiel ist auch schon gestartet. Um 6 ist es losgegangen. Auch in Weißwasser gibt es heute die Saisoneröffnung mit einem Testspiel. Da haben die Lausitzer Füchse direkt einen richtig starken Gegner zu Gast. Um 19.30 Uhr geht es gegen den polnischen Vizemeister GKS Katowice ran. Morgen gibt es dann den Kids Day und am Sonntag wartet schon der nächste Härtetest. Dann spielen die Füchse in Berlin gegen den deutschen Meister, die Eisbären. Und morgen wird natürlich auch Fußball gespielt. Energie Cottbus empfängt Greuther Fürth um 13 Uhr im LEAG Energiestadion. Gegen Augsburg hat Energie schon deutlich mehr Torchancen herausgespielt als in den Spielen davor. Gegen Fürth soll jetzt aber vor allem wieder das auf den Platz, wofür die Mannschaft eigentlich stehen will. Pele Wollez hat dafür ziemlich klare Worte gefunden.
3: Wichtig ist, dass wir in DNA bleiben. DNA heißt mutig, DNA heißt emotionales Pressing, DNA heißt auch Fehler machen zu dürfen, trotzdem am Ende eines Spiels am Ziel zu kommen. Und ich glaube, wenn wir es schaffen, das Signal zu senden am Samstag, ist das absolut möglich, obwohl es extrem komplex wird und schwer.
0: Wir drücken natürlich allen 3 Lausitzer Teams die Daumen für ihre Spiele und halten euch auf radiocottbus.de auf dem Laufenden.
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Radio Cottbus begleitet euch durch den Freitagfeierabend mit der besten Musik. Und das ist was, das hätten wir uns heute wahrscheinlich alle gewünscht. Ein bisschen Sonnenschein. A Little Bit of Sunshine von Raymond jetzt für euch.

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10: Heute bleibt es auf jeden Fall eher grau bei uns in der Lausitz und bewölkt. Dazu gibt es immer wieder kleinere Schauer und die Temperaturen gehen in der Nacht runter auf 18 Grad. Der Blick aufs Wochenende zeigt, da kriegen wir wieder ein bisschen mehr Sonne in der Lausitz, wobei wir am Samstag auch mit ein paar kleinen Schauern rechnen müssen. Am Sonntag soll es größtenteils trocken bleiben und Temperaturen an beiden Tagen bei 26 Grad maximal.
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11: Mit Lümbischow, guten Tag. Die Zahl der Straftaten in Cottbus hat sich offenbar vom überwachten Stadthallenvorplatz in andere Bereiche der Stadt verlagert. Das geht jetzt aus aktuellen Zahlen des Brandenburger Innenministeriums hervor. Direkt auf dem Platz sind im vergangenen Jahr weniger Straftaten registriert worden. Im Umfeld des Platzes ist die Zahl dagegen deutlich gestiegen. Auch im gesamten Stadtgebiet hat es mehr Straftaten gegeben als im Jahr zuvor. Das Innenministerium spricht deshalb von einem möglichen Verdrängungseffekt. Die Videoüberwachung am Stadthallenvorplatz bezeichnet das Ministerium trotzdem als bewährte Maßnahme. Im Spree-Neiße-Kreis haben im vergangenen Jahr viele Familien Hilfe für Schule, Kita und Freizeit genutzt. Rund 2700 Kinder und Jugendliche haben davon profitiert. Unterstützt wurden unter anderem Klassenfahrten, Mittagessen, Vereinsbeiträge und Nachhilfe. Die Zahl der geförderten Kinder ist dabei leicht gesunken, die Ausgaben allerdings gestiegen. Auch für dieses Jahr rechnet der Landkreis mit etwas höheren Kosten. Rabban Witt vom Staatstheater Cottbus hat ein Arbeitsstipendium des Landes Brandenburg bekommen. Der Dramaturg und Schauspieldirektor erhält dafür 10.000 Euro. Mit dem Geld soll er Zeit für seine künstlerische Arbeit bekommen. Insgesamt sind 10 Künstlerinnen und Künstler aus verschiedenen Bereichen ausgezeichnet worden. Und die gute Nachricht: In der Lausitz feiern gleich 3 freiwillige Feuerwehren große Jubiläen. Den Anfang macht morgen die Feuerwehr Lauchhammer West, die auf 125 Jahre zurückblickt. Eine Woche später feiert die Feuerwehr Kostebrau ihr 100-jähriges Bestehen. Mitte September dann auch die Feuerwehr Grünewalde mit ihrem 125. Jubiläum. Geplant sind unter anderem Festumzüge, Technikschauen, Musik und Angebote für Kinder. Soweit das Neueste. 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
10: Danke dir, Lynn, für die News.
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10: Es gibt nach wie vor ein bisschen Stau auf der A13. Da gab es ja einen Unfall in Richtung Dresden zwischen Barutmark und Starkow. Und danach hat es sich ganz schön doll gestaut. Es löst sich jetzt so langsam auf, aber er braucht auf jeden Fall immer noch ein paar Minuten mehr. Ansonsten steht ein Blitzer in Steinkirchen auf der Cottbusser Straße, dann auf der Karlauer Straße an der Autobahnauffahrt Fetschau. Und die Blitzeranhänger, 6 Stück sind es bei uns in der Lausitz, die stehen auch wieder in Cottbus in der Elisabeth-Wolf-Straße, dann in Cottbus in der Friedrich-Ludwig-Jahn-Straße, in Cottbus-Silo in der Cottbusser Straße, in Peitz im Grünen Weg und dann noch 2 Blitzeranhänger, einmal in Klinge in der Hauptstraße und in Lieskau auf der Dorfstraße. Wenn das noch nicht alles war und ihr noch mehr gesehen habt, gebt es uns einfach weiter per Telefon oder WhatsApp. Die Nummer dafür ist die 0355 4839 945.
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10: Radio Cottbus begleitet euch auf dem Weg in euren Freitag-Feierabend, natürlich das ganze Wochenende. Und die ganze Zeit haben wir die beste Musik im Gepäck für euch. Und ich weiß, meine kleine Schwester wird sich jetzt freuen. Wir spielen Cat's Eye mit Animal hier bei uns auf Radio Cottbus jetzt ganz aktuell. Und direkt danach ein schöner Klassiker von Will Smith mit Man in Black. Habt einen schönen Freitag und vor allem ein tolles Wochenende.
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Will Smith mit Man in Black bei uns auf Radio Cottbus. Ganz entspannt in den Freitagfeierabend. Ja, und wir wünschen euch ein richtig tolles Wochenende bei uns in der Lausitz. Wettertechnisch soll es ja auch relativ schön und warm werden. Und wenn ihr am Wochenende was erleben wollt, aber noch keine Idee habt, was ihr machen könnt, dann schaut einfach mal auf radiocottbus.de. Unter Lausitz erleben XXL findet ihr ganz viele Veranstaltungen, die dieses Wochenende bei uns in der Lausitz so anstehen. Und wenn ihr am Wochenende nichts verpassen wollt, dann gibt es auch immer alle aktuellen Infos aus der Lausitz unter radiocottbus.de, dem neuen Newsportal für die Lausitz. Habt einen schönen Freitag und vor allem ein richtig schön erholsames Wochenende mit Radio Cottbus.

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0: Ihr hört die beste Musik für euren Freitagfeierabend hier auf Radio Cottbus.
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0: Beim FC Energie Cottbus gibt es einen Abgang auf Zeit. Außerdem wurde in der kleinen Gagloer Straße in Cottbus am Donnerstagabend eine Leiche gefunden. Und drei junge Musiker aus Lübben sind mit dem Howald Musikpreis ausgezeichnet worden.
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18: Den restlichen Abend bleibt's grau und verregnet bei uns in der Lausitz. Die Temperaturen bleiben aber verhältnismäßig warm. 18 Grad gibt's heute in der Nacht. Der Blick auf Samstag und Sonntag zeigt auf jeden Fall deutlich mehr Sonne, als wir es heute eingeplant hatten, und Temperaturen bei maximal 26 Grad an beiden Tagen.
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20: Ich bin Doc Zeitler. Union und SPD wollen ihr Reformpaket bis Jahresende komplett umsetzen. Das haben die Regierungsfraktionen bei ihrem Treffen in Münster bekräftigt. Zu den umstrittenen Maßnahmen zählen, die abschlagsfreie Rente nach 45 Beitragsjahren abzuschaffen und Krankschreibungen zu verschärfen.
21: SPD-Fraktionschef Mirsch spricht von einem festen Fahrplan. An dem könnten sich Bürgerinnen und Bürger und Unternehmen jetzt orientieren. Die Führungsspitzen beschlossen ein Papier, das Reformprogramm noch einmal auflistet. Auch die verpflichtende Krankschreibung ab dem ersten Tag. Außerdem wollen die Bundestagsabgeordneten von Union und SPD den Klimaschutz stärken und das Mietrecht reformieren. Vor allem an den Rentenplänen gibt es intern Kritik. Gut möglich, dass sich hier noch etwas ändern wird. Thomas Bremser, Nachrichtenredaktion.
20: Mit viel Glück hatte eine vierköpfige deutsche Familie die Flucht vor den Wassermassen in Nepal überlebt. Manuel Münch, seine nepalesische Frau und die beiden Kinder im Alter von 10 und 7 Jahren wurden nach der verheerenden Flut von der Armee per Hubschrauber in Sicherheit gebracht. Die Zahl der Toten in Nepal stieg unterdessen auf mehr als 500. Das von Russland besetzte ukrainische Atomkraftwerk Saporischschja ist nach Angaben der Internationalen Atomenergiebehörde mehrfach von Drohnen angegriffen worden. Dabei wurden 2 Mitarbeiter verletzt. Außerdem wurden Anlagen auf dem Gelände getroffen. Die Strahlenwerte liegen laut IAEA weiterhin im normalen Bereich.
0: Der Chef der Internationalen Atomenergiebehörde Grossi spricht von inakzeptablen Angriffen. Er ruft die Kriegsparteien immer wieder zur Zurückhaltung auf und warnt vor den Gefahren für die nukleare Sicherheit. Das größte Atomkraftwerk Europas im Gebiet Saporischschja gerät immer wieder unter Beschuss in dem Krieg. Mehrere Mitarbeiter wurden bereits getötet. Aus Moskau, Ulf Mauder.
20: Der neue norwegische König Håkon VIII. Wird am kommenden Dienstag seinen Eid auf die Verfassung ablegen. Ein solcher Eid ist für den neuen Monarchen Pflicht und findet im portnorwegischen Parlament nicht weit vom Königsschloss entfernt statt. Nach Parlamentsangaben wird der neue König den Eid ablegen und auch eine kurze Ansprache halten. Die norwegische Bevölkerung kann dabei live im Fernsehen zusehen.
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18: Auf den Straßen ist soweit alles frei in der Lausitz, aber es stehen Blitzeranhänger. In Lieskau auf der Dorfstraße. In Klinge wird in der Hauptstraße geblitzt. In Peitz auf dem Grünen Weg und nach wie vor die 3 Blitzeranhänger in Cottbus. Einmal in Cottbus-Silo in der Cottbusser Straße, dann in der Friedrich-Ludwig-Jahn-Straße und in der Elisabeth-Wolf.

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6: Heute bleibt es auf jeden Fall eher grau bei uns in der Lausitz und bewölkt. Dazu gibt es immer wieder kleinere Schauer und die Temperaturen gehen in der Nacht runter auf 18 Grad. Der Blick aufs Wochenende zeigt, da kriegen wir wieder ein bisschen mehr Sonne in der Lausitz, wobei wir am Samstag auch mit ein paar kleinen Schauern rechnen müssen. Am Sonntag soll es größtenteils trocken bleiben und Temperaturen an beiden Tagen bei 26 Grad maximal.
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6: Auf den Straßen ist soweit alles frei in der Lausitz, aber es stehen Blitzeranhänger in Lieskau auf der Dorfstraße. In Klinge wird in der Hauptstraße geblitzt, in Peitz auf dem Grünen Weg und nach wie vor die drei Blitzeranhänger in Cottbus. Einmal in Cottbus-Silo in der Cottbuser Straße, dann in der Friedrich-Ludwig-Jahn-Straße und in der Elisabeth-Wolf-Straße. Aber Achtung, der wurde ja gedreht. Wenn das noch nicht alles war und ihr noch mehr gesehen habt, gebt es uns einfach durch per Telefon oder WhatsApp an die 0355 4839 945. Gute Fahrt euch.
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8: Den ganzen Abend und die Nacht über kann es immer wieder kleinere Schauer geben. Das heute bei 18 Grad in der Nacht, das sind die Tiefstemperaturen. Am Samstag und Sonntag wird es dann tagsüber auf jeden Fall wieder wärmer. Wir bekommen Temperaturen um die 26 Grad und da ist auch deutlich mehr Sonne eingeplant. Am Samstag 11 und am Sonntag 7 Sonnenstunden.
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9: Ich bin Doc Zeitler. Eine vierköpfige deutsche Familie ist im Katastrophengebiet in Nepal gerettet worden. Nach Angaben der Armee wurde sie gemeinsam mit weiteren Geretteten per Hubschrauber in ein Armeecamp gebracht.
10: Die Familie war nach eigenen Angaben mit einer Wandertour in Zentralnepal unterwegs, als sie von der Flut überrascht wurde. Nun sind die vier in Sicherheit. Wie viele Deutsche noch vermisst werden, ist noch unklar. Das Auswärtige Amt spricht mittlerweile von einer niedrigen zweistelligen Zahl. Insgesamt forderte die Flutkatastrophe mittlerweile mehr als 500 Todesopfer. Die Behörden in China und Nepal suchen noch nach hunderten Vermissten. Aus Peking, Johannes Neudecker.
9: Union und SPD wollen ihr Reformpaket bis Jahresende komplett umsetzen. Das haben die Regierungsfraktionen bei ihrem Treffen in Münster bekräftigt. Zu den umstrittenen Maßnahmen zählen, die abschlagsfreie Rente nach 45 Beitragsjahren abzuschaffen und Krankschreibungen zu verschärfen. Das von Russland besetzte ukrainische Atomkraftwerk Saporischschja ist nach Angaben der Internationalen Atomenergiebehörde mehrfach von Drohnen angegriffen worden. Dabei wurden zwei Mitarbeiter verletzt, außerdem wurden Anlagen auf dem Gelände getroffen. Die Strahlenwerte liegen laut IAEA weiterhin im normalen Bereich.
11: Der Chef der Internationalen Atomenergiebehörde Grossi spricht von inakzeptablen Angriffen. Er ruft die Kriegsparteien immer wieder zur Zurückhaltung auf und warnt vor den Gefahren für die nukleare Sicherheit. Das größte Atomkraftwerk Europas im Gebiet Saporischschja gerät immer wieder unter Beschuss in dem Krieg. Mehrere Mitarbeiter wurden bereits getötet. Die Atomenergiebehörde Rosatom hier in Moskau wirft Kiews Drohnenstreitkräften wegen der jüngsten Attacken auf das Lager mit verbrauchten atomarem Brennstoff Unverantwortlichkeit vor. Aus Moskau, Ulf Mauder.
9: Heftige Gewitter haben in Baden-Württemberg eine Welle von Feuerwehreinsätzen ausgelöst. Starkregen, Sturmböen und Hagel entwurzelten Bäume, überfluteten Straßen und Keller, deckten Dächer ab und beeinträchtigten vereinzelt auch den Bahnverkehr. Wegen heftigen Unwetters ist ein Stadtteil in Singen im Kreis Konstanz abgesperrt und nicht mehr anfahrbar.
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8: Auf den Straßen ist soweit alles frei in der Lausitz, aber es stehen Blitzeranhänger. In Lieskau auf der Dorfstraße. In Klinge wird in der Hauptstraße geblitzt. In Peitz auf dem Grünen Weg. Und nach wie vor die drei Blitzeranhänger in Cottbus. Einmal in Cottbus-Silo in der Cottbusser Straße. Dann in der Friedrich-Ludwig-Jahn-Straße. Und in der Elisabeth-Wolf-Straße. Aber Achtung, der wurde ja gedreht. Wenn das noch nicht alles war und ihr noch mehr gesehen habt, gebt es uns einfach durch per Telefon oder WhatsApp an die 0355 4839 945. Gute Fahrt euch.
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Action-Trainer, kleinen Blick auf die Uhr. Wir haben schon wieder 20:04 euch da draußen. Ein herzliches Willkommen zu eurer Weekend-Party hier auf Radio Cottbus, live aus Schwedisch Lappland. Natürlich heute Abend wieder mit eure Grüße, Wünsche, die ihr sofort auf den Weg schicken könnt an die 0172 65 26 9 und die 23.

Ja, und ich bin gar nicht alleine in unserem kleinen Studio. Ich habe mir einen Studiogast aus Cottbus-Ströbitz mitgebracht, den lieben Andreas. Halb hier auch bekannt. Wenn man so ein bisschen auf Blümchen steht. Von der Gärtnerei Raunig. Ja, der ist jetzt hier, hat den kurzen Weg genommen. Mit einem Flieger, mit Frauchen. Mal schauen, vielleicht sagt er doch noch das ein oder andere Wort. Schauen wir mal.

Und los geht's mit den ersten Grüßen. Hi, Familie Brandt aus Beiz sitzt schon beim Grillen und grüßt alle anderen Radio Cottbus Hörer. Ein schönes Wochenende euch. Hey, hey, der René und die Manu grüßen dich und Steffi. Außerdem Tommy, Simone und Melli. Mit Paul Kane, Wonderful Days und allen ein schönes Wochenende. Hey, Dieter Lars, liebe Grüße an dich und ganz liebe Grüße an Heiko, David, Danny, Chrissy und an meine Frau Nicole. Ich liebe dich über alles und wünsche uns das Lied Bella Napoli. Guten Abend, ich grüße alle meine Arbeitskollegen von Pantera. Ihr seid die Besten. Ich liebe dich über alles, Claudia. Euer verrückter Robby. Heidi Lars Hase grüßt aus der Ferne sein Rehlein im Glaspalast. Ich wünsche mir für sie den Spanenkönig.

0: Hier sind wir wieder gestartet mit Musik aus Schweden. Wie kann es anders sein? Aber, und wir haben auch wieder Grüße. Ich möchte meine liebe Frau Kerstin grüßen. Sie ist die beste Frau der Welt. Ich liebe sie über alles. Das sind ja wieder Liebeserklärungen. Ach, schauen wir mal, ob die eine oder andere noch mit dazukommt.
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Die wilden 80er, die Modern Talking, You're My Heart, You're My Soul. Das Ganze in den 90ern neu gemacht. Ja, wieder reichlich Grüße wünsche an euch. Schöne Grüße an den Bretterschuppen, an die beste Wirtin. Hinweis. Hey Lars, erstmal Grüße nach Schwedisch Lappland. Dann möchte ich liebe Grüße zu meiner charmanten, süßen Katja in Forst schicken. Genieße dein Wochenende. Und viel Spaß beim rhythmischen Hüpfschwung in der Küche. Spiel mal bitte jede Stunde von Karat. Danke. Eigentlich Lars, liebe Grüße an den Marco. Ja, leider spätschichtet. Hi, lieber Lars, die Kokelbande aus Domsdorf grüßt dich herzlich, sowie Silvi und Dirk in Peitz. Wir wünschen uns, wir sind die Fans von Energie. 13 Uhr geht's morgen los im heimischen Stadion der Freundschaft. Ich wünsche mir den kleinen Schwinger vor von Florian Künstler. Hi, Lars, wir wollen wie jeden Freitag Marcel ganz lieb grüßen. In Gedanken bei ihm, liebe Grüße Sascha und Sandy. Oder Sunny, so ist richtig. Hi Lars, ich grüße ganz lieb meine Schwester mit Mann, die Heidi, unseren Arbeitskollegen Robert. Halt die Ohren steif und natürlich unsere Taxi-Oma. Spiel mal bitte Taxi nach Paris. Grüße der Jens. Das ist Musik von den drei großen Bs. Bad Boys Blue. 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

Die guten alten Zeiten, Menschen Skinner, Bad Boys Blue, 1985 war das. So, wir haben wieder Grüße von euch, viele Grüße aus Tono. Sind wir bei Familie Hanke zum Treffen mit alten Arbeitskollegen. Und die Dörte wird von Dave gegrüßt. Lieber Lars, bestell mal ganz liebe Grüße nach Wilmersdorf an Christina und Christian und danke für den schönen Abend. Liebe Grüße, Yvonne aus Peitz. Wir wünschen alles Gute, sitzen auf Terrasse mit unseren Freunden und wünschen uns City am Fenster. Hallo, ich möchte gerne die Flippers hören mit Lotusblume. Grüßen möchte ich damit mal die Mama Ilona, ja genau, den Onkel Thomas. Und seine Caro, der David, ist auch dabei. Und natürlich mein Asipu, den ich über alles liebe, die Daniela.

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0: Und weiter mit Grüße von euch. Hallo Lars, meine Frau. Meine Frau liebt, du bist der Beste, was mir hier passiert ist. Das ist wirklich so. Ich liebe sie abgöttisch. Grüße der Uwe aus Ruhm. War gerade ein bisschen kompliziert zu lesen. So, dann hier die Sabine aus Kleinpaschleben und Grüße an ihr Lieben aus Kleinpaschleben. Hallihallo, Diana hier. Ich wünsche mir 40 Jahre Flippers. Grüße ganz lieb meine Freundin Anja, Pitti, Matthias, Linda, Lisa, Daniel. Wünsche ein schönes Wochenende an alle Hörer. Freue mich riesig auf den Griechenlandurlaub.
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1: Weiter geht's mit Grüße von euch. Viele Grüße zu dir nach Schwedisch Lappland von den Firestartern Sebastian und Stefan aus der Friedrich-Engels-Straße in Gumm. Lauschen bei einem kleinen Feuerschale natürlich wieder deinen coolen Mucke, denn ein Freitagabend ohne DJ Lars ist wie Vanilleeis. Das nach Porree schmeckt. Einfach nicht zu empfehlen. Grüße an Stoffel und alle Feuerschalen-Fanatiker. Wünschen uns Rammstein in gewohnter Weise. Lass es krachen, so schreiben sie es noch.
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1: Heute Schlaß, ich grüße meinen Lieblings-Bubi-Bär, den Nils. Ich wünsche mir das Lied Du bist mein Glück von Matthias Reim. Extra nur für dich. Liebe Grüße von der Elisa. Großen Dank an meine Lauri, die heute wieder super gegrillt hat. Für deine Familie, für die Familie. Gruß Mike aus Peitz. Guten Abend, der Gerald hier. Ich grüße ganz lieb die Familie Stenzel. Schmiedeberg wünschen einen schönen Abend und wünschen uns den Titel Roland Kaiser und Malte Kelly. Warum hast du nicht Nein gesagt? Ich liebe dich über alles. Und niemand wird es ändern. Claudia. Hab ich nicht gesagt, stand so hier. Guten Abend, Grüße aus Schobos. Wünsche mir das Lied Quellkartoffeln. Dub, dub, Hilfe. Ich grüße beim Umzug von Paul nach Cottbus, Nadine und mein Engel. Und Nick, den Boss. Hallo Lars, wir sitzen gerade im schönen Thüringen zum Waldcamping. Grüße gehen nach Schwedisch Lappland. Wir wünschen uns 10 nackte Friseusen von Mickey Krause. Okay. Und Grüße, Wünsche gehen heute wieder an die 0172 65 26, 9 und die 23. Und das ist Lady Annemarie Zimmermann für die liebe Melli. 1000 Träume weit.

Start wurde gerade mein Kollegen Nimalki grüßen. Der hat heute seinen 30. Geburtstag. Bleib gesund. Von uns auch Happy Birthday. Ich grüße dich. Wünsche mir Costa Cordalis mit Anita. Grüße aus Cottbus von Niklas, Patrick und Benny. Hi Lars, liebe Grüße an die vier Hähnchen in der Feuerschale aus dem Stausee. Hey Lars, ich liebe Grüße an mein Hasi in der Ferne. Ich hab dich lieb. Grüße dein Röhlein. Und wir bleiben noch so ein bisschen beim guten alten deutschen Schlager. Geht's weiter mit dem Klassiker aus dem Jahre 1985. Der kommt von Cora. Amsterdam.

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4: Musik für unsere Grillfreunde da draußen, ne? Cottbus, Stadt und Land und da, wo uns überhört. Gleich gibt's auch noch einen Gruß dazu.
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4: Gute Laune Musik, so wie es gewohnt seid, am Freitagabend. Namen dich Lars, grüße meinen Freund Thomas mit dem Lied Bernd am Grill und mein Schatz, ich liebe dich. Danke, sehr gerne. Herzlich Lars, grüße mein Schatz, ich liebe dich und dann grüße ich Nicole, Erik, Heiko und den Rest der verrückten Gartentruppe und wünsche mir das Lied auf gute Freunde von den bösen Onkels, dein Schatz.
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4: Hi Lars, liebe Grüße.
0: Frag mich, Bernd, ist
4: alles klar. An die Hähnchen nach Feuerschale.
0: Da muss ja aber. Denn ich weiß, eines Tages werde ich's wieder schreien.
4: Hallo Lars, liebe Grüße an dich aus Rostock. Ich grüße ganz lieb meinen Mann, eine Büchse, unsere Familie, Eule, Hummel und die Feuersteins. Gruß von der Conny. Namen Titel Lars, kannst du bitte mal meine Freundin Carina grüßen? Sie feiert heute ihren 54. Geburtstag. Ich grüße die Feuerschale aus Hähnchen, wünsche mir das fünfte Element von Roland Kaiser. Danke dir. Hallo Lars, schöne Grüße an dich. Mach weiter so und schöne Grüße an Basti und Jack, die noch im Garten sitzen. Vor allem schöne Grüße an Claudia in den Bretterschuppen. Peitz, ich komm noch vorbei. So steht's hier. Das ist Matze.

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ganz oft gewünscht heute Abend. Roland Kaiser Extreme. Und die Grüße an die Hähnchen der Feuerschale kamen natürlich aus Spöck. Hallo Lars, Grüße nach Lappland von der Terrasse in Briesnik. Ich grüße Pepe und seine Hanna, Moffett Demi, Papa Schlumpf, der von dem an, Alex und Robin und natürlich die beste Frau der Welt. Ich liebe dich, meine Sonne. Feiert alle schön. Extreme. Guten Abend, ich wünsche meinen Freund Nico, Erik, unseren Kindern, die Welpen Udin und Diva, mein Schatz, Micha, den ich liebe, auch Heiko John. Ich wünsche mir das Lied von Grenzfall, die Mandy. Guten Abend, DJ Lars, grüße meinen Freund Yvonne, mein Schwager und seine Freundin Heidi. Ich wünsche mir Roland Kaiser, warum hast du nicht Nein gesagt? Und Dankeschön.

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von Musik von Cold, wenn du lachst. Wir haben noch ein paar Grüße. Hallo, lieber Lars, liebe Grüße an unsere tolle Mädelsgruppe, der Crazy Girls. Wir wünschen uns Ben Zucker. Was für eine geile Zeit. Auch viele tolle Erlebnisse. Grüße von Melli und Romy aus Spremberg. Hi Lars, ich grüße Anna und die beste Frau der Welt, meine Freunde Dave und Dörte, lasst es krachen in Briesnick.

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0: 90er mit Omdi und Noah G. Wir haben wieder Grüße. Liebe Grüße an meine Julia. Du weißt ganz genau, wie verrückt du mich machst. Und genau deshalb geht dieser Song heute Abend nur an dich. Musikwunsch. Dieser mit von Sido Musik Hunger. Ich habe ganz liebe Grüße und ein bisschen frech gegrüßt von deinen Mike. Hallöchen Lars, ich wünsche mir nach einem anstrengenden Wochenende zum Wochenende den Titel Ich und mein Holz. Ich wünsche dir ein schönes Wochenende. Gruß Elias. Hi DJ Lars, liebe Grüße zu dir nach Schwedisch Lappland von den Villerstädter Clique, Elke und Hartmut. Ganz liebe Grüße auch an den Rest der Clique zu Cindy und Micha, die gerade in der Küche stehen und die Torte für Mila kreieren, die morgen Geburtstag hat. Viel Spaß. Und Grüße an die Kids Emmy und Mila. Ganz liebe Grüße an meine liebste Familie in der Bahnhofer Siedlung. Heute ein letztes Mal aus Düsenchen. Börstelied für Markus. Wo war ich in der Nacht von Freitag auf Montag? Und das gleich mit den Analogie-Edits. Liebe Grüße von Anja, wünsche mir Fantasy von Bad Boys. Grüße damit meinem Mann Matthias, Diana, Lilly, Peter, Daniel. Und Lisa, allen noch ein schönes Wochenende. Hallo Lars, ich bin zu Besuch in Cottbus und wünsche mir die Backstreet Boys oder alternativ mit Biathleten. Viele Grüße an meine Gastgeber Daniela und Daniel. Grüße außerdem den Thomas, Ilona und David. Danke für den schönen Abend an meine Lieblingsmenschen. Vielen liebe Grüße. Bis bald. Guten Wunsch, wir sind Nation. Grüße, Alina. Schöne Grüße an Marcel in Jutwa. Halte durch. Das ist DJ Bobo. Somebody help with me.
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Gleich geht's weiter mit Grüße von euch. Aber einen haben wir noch für unsere LKW-Fahrer da draußen. In Cottbus, Stadt und Land. Johnny, hier geht's gleich mit auf der DBR 1.4.

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1: Führung aller LKW-Fahrer da draußen in Cottbus, Stadt und Land, die gerade auf der Straße sind. Johnny Hill auf Teddybär 1-4. Jetzt gibt's natürlich noch ein bisschen gute Laune Musik. Musik, die Glück bringen mag. Morgen um 13 Uhr geht's wieder los im Stadion der Freundschaft. Unser FC Energie Cottbus muss wieder ran. Da gibt es natürlich unsere beiden Standard-Songs. Petra Tiger, wir sind die Fans von Energie und Herrn Knappe, wir kommen morgen auch noch wieder.

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0: drei Punkte müssen definitiv morgen in Cottbus bleiben. Andreas hinter mir, wir haben uns schon verabredet. Wir werden bestimmt morgen schauen. Mit einem Glas Tee oder so, schauen wir mal.
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0: Schick mal die Mädels morgen einfach mal in die Pilze.
1: Und wir singen mal weiter unser Lied.
0: 1988. So, viele liebe Grüße in JVA Cottbus an Marcel von Monique, Claudia und Steffen. Wir wünschen uns Feuerage. Vielen lieben Dank. Uwe grüßt liebe Valentina in Lübben. Bitte ist sie top. Mit diesem Lied habe ich sie kennengelernt. Liebe Grüße an Theodor, Kasimir, Pepe, Hanna, Dörte und Dr. Internet. Liebe Grüße von Lucke. Möge die Punkt mit euch sein. Hallo DJ Lars. Liebe Grüße von David. Spitzer, es war ein schöner Abend. Wir wünschen uns Rosenstolz. Geh in Flammen auf. Wir wünschen uns Roland Kaiser, warum hast du nicht Nein gesagt? Grüße aus Cottbus von Patti, Niklas und Benny. Hey Lars, ich hoffe, es ist alles gut. Die Frauendorfer sitzen heute alle zusammen in der Casa del Banzek und feiern entspannt Karos Geburtstag. Uns fehlt noch ein Pasta-Song für unser Geburtstagskind. Prince mit Kiss, das wäre ein Traum. Vielen Dank. Und einen schönen Abend.

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1: Irgendwo da mal Scheibe The Weekend. Hallo Lars, hier ist wieder Bronti aus Rostock. Grüße bitte mal die Bärchenbande mit Conny, Christian, Hummelchen, Gürkchen, die kleinen Feuersteinchen, Bam Bam und Apples. Ein Start, schöne Grüße nach Schwedisch Lappland. Wir grüßen Marcel in die JVA, Benny, Steven und Jasmin. Wir wünschen uns Ibo Schwarze Rose. Lieber Lars, wann kommt Ben Zucker? Der kommt noch, keine Angst. Wir sind dabei. Warte mal, ich guck mal. 21:38 Uhr steht bei mir auf dem Plan. Also noch ein bisschen Geduld. Liebe Grüße, dich Lars aus Eisenhüttenstadt. Flocke grüßt alle aus Ruhm und Umgebung, die jetzt schön zusammensitzen. Ich hab Nachtschicht. Ah, jetzt nochmal die Firestarter, Sebastian und Stefan. Da es jetzt wieder zunehmend kühler wird, wollen wir mal fragen, wann du wieder Lappland Schmalz zubereiten wirst und ob du schon Bestellungen entgegennimmst. Es ist wieder ein sehr schöner Abend mit dir. Danke dafür. Sehr, sehr gerne. Aber momentan machen wir keinen Schmalz. Nein, nein. Ich lass mal mein Rentier aufbrauchen. Hallo Lars, viele Grüße in Norden. Nancy Junkel muss nochmal an Kasten 27. Viele Grüße aus Goldwitz. Wie sieht's aus an Tage wie diesen? Dieser bestimmt hin. Hey ihr Lieben, sitzen gerade in unserem Garten, ganz gemütlich. Der Besuch ist weg und ach ja, wir haben heute unseren 11. Hochzeitstag. Schön, dass wir schon so lange und schon länger zusammen sind. Carsten, es ist schön, dich zu haben. Ich hoffe, wir schaffen gemeinsam noch viele Jahre. Wir würden uns freuen, wenn du Roland Kaiser Mein Geheimnis für uns spielen würdest. Liebe Grüße, Simone. Jetzt schreibt ihr heute richtig Bücher hier. Menschenskinder, schöne Sommernachtsgrüße aus Peitz an Kathi und Micha aus Reno und an alle Freunde, die zuhören, genießen das Leben und feiert es. Wir wünschen uns viel gemeinsame Zeiten mit all unseren Freunden. Euch in Schweden auch einen schönen Abend und habt euch alle lieb, Silvia und Falk. Wir wünschen uns Camouflage letzte Woche in Görlitz. Mega tolles Konzert. Grüße an Beate aus Mayberg und Marco. Ihr macht die beste Pizza in Görlitz, Pizzeria Capri. Schleichwerbung. Hi. Lieber Lars, es gehen liebe Grüße zu euch nach Schweden. Ich wünsche mir Falco mit Jenny, Genie für meinen Mann Marco. Ich liebe dich, deine Steffi. Guten Abend Lars, ich grüße meine Freundin Nicole und dass ich sie liebe bis ans Ende der Welt und wieder zurück und möchte auf dem Weg fragen, ob sie meine Verlobte sein möchte und würde mich sehr über das Lied von Michelle freuen. Ich schicke ihr ein Engel. Grüße, Locke. Mal schauen, was sie zurückschreibt. Jetzt gibt es nochmal schnell Musik aus Schweden. Auch immer Freitagabend ganz viel von euch gewünscht. Klara Klingeström, Höwe in der Dicke Dock.
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Wunschmusik, Ben Zucker, was für eine geile Zeit. Wir haben wieder Grüße, schöne Grüße an Conny, an André. Wünsche einen schönen Abend auch an dich und wünsche mir den goldenen Reiter von den Eisbrechern. Hallo, ich nochmal würde gerne Lexi und Karl Paul hören. Ich grüße alle verlorenen Sozialpädagogen. Die Daniela. Hallo Lappland, Lars, liebe Grüße an dich von Ivi, Micha, René und Uwe mit dem Song von Wolfgang Petri mit Weiß der Geier. Herzlich Lars, ich wollte Grüße in die Wörtergruppe Lieblingsmenschen und einen besonderen Gruß geht an Heidi, die Verrückte, euer lieber Henry, Musikwunsch, Peter Schilling, Terra Titanic. So, ich wünsche mir gerne Malte Kelly mit Liebe lohnt sich. Ich wünsche Grüßen damit mein Schatzi Spatzi, der gerade allein im Wohnwagen sitzt. Liebe Grüße, Jule. Heidi Lars, ich grüße meine Frau Steffi zurück und wünsche mir das Lied, wenn es geht, Halleluja, von Peter Tonix. Und das ist unser Hochzeitslied. Hallo Lars, liebe Grüße aus Freilag. Ich grüße meinen Schatz Matthias, den ich über alles liebe. Und natürlich meine Mädels und wünsche mir Ice Ice Baby.

Unvergänglich Helene Fischer mit ihrer großen Erfolgsscheibe Atemlos durch die Nacht. Aber Grüße, hallo lieber Lars. Liebe Grüße aus dem schönen Osten von Bahnburg-Cottbus. Sitzen im Garten und freuen uns, dich auch heute wieder zu hören. Mach weiter so, du machst jeden Freitag zum Wochenendfeeling. Würden gerne mein Schatz Guido und Till grüßen. Ich liebe euch mega. Liebe Grüße, die Conny. Ich wünsche meinen Nachbarn morgen eine schöne Feier. Bei uns Katrin und Bernd haben uns das geschrieben. Auch ein Wunsch zur Eröffnung des Trachtenfestes in Burg im Spreewald wünschen wir allen Bernscheitern Gästen, Urlaubern und ein wunderschönes Wochenende dazu. Wünschen wir uns traditionell die Annemarie Polka. Liebe Grüße Steffi und Marco vom Stausee in Spremberg. Ah ja, das war noch Zeit. Freitagabend mit DJ Lars live von Burg gesendet vom Heimatfest. Vielleicht passiert es ja nochmal.

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1: Ja, wenn wir gerade im Boot waren, natürlich in Ströbitz. Beim Erntefest war ich auch sehr gerne. Dafür haben wir uns gesagt, das mit Andreas. Wir grüßen mal alle Ströbitz an Cottbus. Und wenn ihr es hört, schreibt einfach mal zurück.
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1: An die 0172 65 26 9 und die 23.
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1: Ströbitz wird gegrüßt aus dem hohen Norden.
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1: von Andreas Raunig und meiner Wenigkeit, dem DJ Lars.

In Großkarklo werden wir auf jeden Fall gehört. Einen Gruß an die Kaputten in Henrys Garten. Nach Großkarklo, der Paul hat uns geschrieben. Hallöchen, der Lars, kannst du für meine Frau Mary and Crow spielen? Sie wünscht sich das schon seit Jahren im Radio zu hören. Ich liebe meine Familie und liebe Grüße an Radio Cottbus. Einen fetten Kuss an alle Cottbusser da draußen. Guten Abend, DJ Lars. Ich grüße meinen Schatz Christian, den ich über alles liebe, deine Maus und meine Groß... und meinen Großen hab ich lieb. So ist es richtig. Erstmal einen Kaffee trinken. So.

kennen wir noch alle, oder? Lars Ketchup mit ihrem Ketchup-Song. Wir haben wieder reichlich Grüße. Hey, DJ Lars möchte bitte Heidi grüßen. Du sollst bitte Bier mitbringen, wenn du wieder kommst. Gruß der Paul. Ja, Probleme, Freunde. Schöne Grüße vom Feuer aus Cottbus von Steffen und Christian. Bitte Pocahontas spielen. Guten Abend, Lars. Grüße gehen nach Kleindöbern an meine Sonnenblume. Ich liebe dich. Grüße aus Fulda. Einen schönen guten Abend, Lars. Grüße meine ganze Familie, die mich in schlechten Zeiten und sonst auch immer unterstützt. Ein Gruß geht auch an dich raus, mein Bester, und wünsche euch noch einen schönen Abend. Danke. Ich wünsche euch auch. Hey, lieber DJ Lars, ich möchte meine Freundin aus dem Buchclub grüßen. Viele Grüße, Jessie. Gibt sowas noch? Buchclub. Es wird genickt hinter mir. Uwe aus Gastrose drückt der Eintracht Großgastrose die Daumen und hofft, dass sie am Sonntag die 3 Punkte zu Hause bleiben. Schick mir bitte was von Rammstein. Hallo Lars, Irene möchte ihren Schatz Thorsten grüßen. Danke für die fast 30 Jahre. Ich liebe dich wie am ersten Tag. Ich weiß noch,

0: Auch der Wunschmusik von euch, Wolfgang Petri. Wahnsinn! Hi Lars, Grüße an Heiko. Wir wünschen uns, wenn der Mond die Sonne berührt, von Hubert K. Schönes Wochenende. Jo Lars, wir sind nochmal die Schönen vom Stausee in Spremberg. Das hast du jetzt nicht umsonst gesagt. Und es war hiermit über Radio Cottbus in der Weekendparty ein Versprechen, dass deine Frau und du nächstes Jahr beim Heimat- und Trachtenfestival in Spremberg dabei seid. Ich reiche schon mal wunschfreies Wochenende ein. Herzliche Grüße, vielen Dank für die musikalischen Abend. Na, da werden wir mit dem Chef dann mal reden müssen, ne? Hi, DJ Lars, kannst du bitte mal Alexander Knappe, wir kommen morgen noch wieder spielen, haben wir heute schon. Guten Abend, Lars, ich grüße meine, die über alles geliebte Freundin, Yvonne mit Schwager und seiner Freundin. Ich wünsche mir Roland Kaiser mit Extreme, hatten wir heute auch schon. Ich grüße Marcel, es war schön, dich mal wieder zu sehen, halte durch. Bald ist draußen dein Freund Mike.
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0: Buchclub wünsche ich Joanna und grüßt Jesse zurück.
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0: Hi Lars, liebe Grüße an dich und deine Familie. Ich wünsche mir gern. Mit Thomas aus Cottbus, das Lied Schwarze Hose. Es grüßt Bärenbrück. Schöne Grüße nochmal aus Cottbus beim Feuer von Steffen und Christian. Bitte auf gute Freude spielen. Abendgrüße ein Mädchen namens Marie.
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0: Die eins der schönsten Mädchen ist, ich kenne und sehr mag. Das war ja süß. Das wäre für euch auch mal den Bär ist zum Frühstück.

0: Die gute, gute Freundwerk und ihre Jugendliebe. Heidi Gelaas, grüße Heidi und Henry und Justin. Musikalisch mit Titanic kommt noch, versprochen. Eine richtig schöne NW-Runde. Hier wird es heute auf jeden Fall geben. DJ Lars, kannst du bitte mal die verrückten Leute bei mir im Garten grüßen. Ihr seid die Besten und Danny, ich liebe dich. Marc und Steffi vom Stausee grüßen nach Burg in Spreewald zu Katja, Basti, lieben Dank für die wunderschön gelungene Einschulung am vergangenen Wochenende unserer Nichte Lea. So, jetzt wird's gleich rockig mit AC, DC, Rammstein und. Gleich geht's los.
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Die etwas andere Musik zu dieser Zeit in dieser Stadt. AC/DC, Old Spots. Ich lasse die drei Country-Mädels aus Großlöbern wünschen sich Beyoncé, Texas Hold in Supersendung. Weiter so, seid ihr gerne. Mit dem Pocahontas nicht vergessen für Steffen und Christian. Danke, schönen Abend noch. Kommt doch alles noch, Freunde. Wir sind doch noch 0 Uhr für euch da. Bis 0 Uhr. Wir grüßen ebenso Steffi und Marco, die gerade am Stausee sind. Wir lieben euch. Mama, Petra, Papa, Peter, Pete, Katja und Chappie.

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Musik mit den großen Melonen. Uwe grüßt seine Kumpel Jens, der mit seinem LKW in Richtung Spanien unterwegs ist. Bitte, Sissi Top. Morgen, Lars, die Meier Montagssitzung. Sendet ganz liebe Grüße an Beate und Marco in der besten Pizzeria in Görlitz. Wir wünschen uns Gina von Petro Basil. Muss ich gucken, ob ich habe. Besten Dank. Hi Lars, liebe Grüße aus Pfalz nach Schweden und ich wünsche mir mein Lieblingslied. Bin gespannt. Simone. Du wünschst dir mein Lieblingslied. Hast du es richtig gelesen? Ich hab doch keins. Ich wünsche meinen Nachbarn eine gute Nacht und viele Freunde morgen auf der großen Party bei Katrin und Bernd. Und die Firestarter sagen danke, sehr, sehr gerne. Auch der Wunschmusik von euch, ein Oldie, schlechthin Camouflage, Love is a Shield.

Musik von VIV Nation. So eine Musik zum Arschspiel gibt's bei uns jeden Mittwochabend in Dancing in the Dark. Unter anderem auch mit dabei VIV Nation. Wir haben wieder Grüße. Hallo Lars, liebe Grüße aus Cottbus. Vom Party, ich wünsche mir das Lied Mon Amour, Marc Eggers. Und Grüße, meine liebe Mama Bettina, ich hab dich sehr lieb. Danke für alles. Auch die Stadtrand Lounge meldet sich wie immer am Freitag. Was wiegt es da? Liebe Grüße an dich und der Rest der Zuhörer. Vielen Dank für deine Kraft und Geduld mit mir. Ich liebe dich bis zu deiner... Kann ich nicht lesen. Kasubia und zurück. Da fehlt es dem DJ ein bisschen mit der Fremdsprache. So, wir machen Deutsch weiter, gehen rüber ins Jahr 91 mit Achim Reichelt. Hallo, und dann gibt's noch ein bisschen NEW. Hatten wir ganz viel Musikwünsche heute.

0: Draufgänger und Pocahontas, auch der Wunschmusik von euch, hört an. Gleich geht's in die gute NW-Zeit. Der Goldene Reiter macht da den Anfang.
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die guten Zeiten, NW-Zeiten, Joachim Witzer aus den 80ern, der Goldene Reiter. Danke von Steffen und Christian am Feuer und vielleicht die Eisbären. Ich guck, was ihr macht. Ich möchte bitte Mila grüßen. Wir vermissen dich und trinken einen auf dich. Wir denken an dich, deine Mama, Alina, der Micha, Ronny, Christine, Johann, Carly, Charlie und Lotti. Ganz liebe Grüße gehen nach Groß-Garklo. Wir sitzen jetzt in Groß-Garklo auf der Terrasse bei Eckchen und Frankie und freuen uns auf das Teichfest morgen. Wir, die Nervensägen aus Berlin, wünschen uns ein schönes Wochenende. Fühlt euch gedrückt von Anke und Dirk aus Berlin. Wir haben morgen Spaß. Könnt ihr ein schönes Lied spielen von Vincent Weiss? Ich trinke Uso. Was trinkt machst du so? Vielen Dank. Eine Frage noch nach Groß-Garklo zu Elke und Frankie. Darben oder nicht?

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Grüße aus der Heimat, die Annemarie Porkal, und wir machen weiter mit eurer Grüße. Ich grüße meine beste Freundin, Glück Müller in Guben, und wir sehen uns Dienstag. Der Uwe, Roxette mit The Look, bitte schön. Hi DJ Lars, Grüße an alle bei Henry im Garten, Musikwunsch Titanic. Grüß dich Lars und meine lieben Sonnenschein, jetzt schnell unter die Dusche und ab ins Bett mit dir, ich liebe dich. Ach ja, na, warum nicht? Auch der Wunschmusik von euch, Beyoncé, das hört sich ganz stark nach

Independence ist es, natürlich. Nicht Independence. Was erzählt der DJ da wieder am Radio? Menschensgedacht. Coole Musik am Freitagabend, gute Laune Musik, so wie ihr es gewohnt seid. Nur hier bei Radio Cottbus.

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1: Und damit grüße hallo Lars, liebe Grüße aus Tono an alle, die noch zuhören nach Schweden und an Hasi, der in der Ferne vom Rehland und in der Nachbarschaft. Wir wünschen uns den Schwanenkönig. Hallo Lars, ich möchte gerne meinen geliebten Ehemann Piepsi grüßen und ihm sagen, dass ich ihn über alles liebe. Musikwunsch, die Toten Hosen. Das ist Musik von Jennifer Rush, Ring of Ice.

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Bonnie Tyler. Wir haben mal gute Wünsche von euch. Lars wünscht dir ein schönes Wochenende. Uwe aus Kastrose. Sled hat er sich gewünscht. Grüßen wir unseren Mikey zum 30. Geburtstag aus Kadlo und wir wünschen uns Bad Boys Blue mit dem Titel Lady in Black. Heißt Lars, Hüter Pink, grüßt seine Nachbarn in der Ferne und alle Freunde.

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auch der Klassiker natürlich, New Order, Blue Monday. Als Last kannst du bitte noch Modern Talking mit Cherry Cherry Lady spielen. Schauen wir mal, ob wir das noch schaffen. Wir sind noch vollgepackt mit Wunschmusik ohne Ende am heutigen Freitagabend. Sehr schade, dass es gerade schon der Endspurt ist am Freitagabend. Lieber Lars, gibt eigentlich einen Endbeschleife von dir. Ich grüße somit zum Abschluss meine Mama in Burg, meine Schwester Katja. Herzlichen Dank, dass es euch gibt. Eure Steffi. Endlosschleife.

auch schon lange nicht mehr gespielt, Luz Electric, weil ich ein Mädchen bin. Wir haben noch ein paar Grüße, so jetzt ein paar Wochenendgrüße bis an Marcel. Ich danke Lars, mit freundlichen Grüßen der Mike. Der Marc Macabern Song ist noch Suppe da. Hier, den hat er nicht. Aber Rosenstolz habe ich auch gewünscht heute gleich zum Anfang. Den gibt's jetzt mit Königin. Ein Blick auf die Uhr, 23.33 Uhr, also ein bisschen weniger als eine halbe Stunde bin ich noch für euch da am heutigen Freitagabend. Grüße und Wünsche, die gehen heute immer noch natürlich bis 0 Uhr an die 0172 65 26 9 und die 23.

0: ausnahmsweise eins zum Kuscheln für unsere Verliebten da draußen in Cottbus, Stadt und Land. Ein wunderschönes Wochenende wünsche ich dir, lieber Lars, deiner Frau Steffi und Steffi und Marco. Brandenburg grüßt ihn. So, bis zum Schluss. Close your eyes. Von Garten Steffi, Christian am Feuer.
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0: Hi Lars, mein Wunsch. Ich liebe meine Maus Nicole. Mir hat mir über alles. Und nur sie. Gruß Christian. Dir ein schönes Wochenende. Ein liebes Radio Cottbus Team und lieber DJ Lars, ganz liebe Grüße an euch. Wir sind aus Groß-Garkow, da sind Elke, Dirk, Berlin und Anke aus Berlin. Wünschen euch ein schönes Wochenende. Hier ist der Musikwunsch von uns im Sounds Race Show. Vielen Dank, muss ich gucken, ob ich den habe. Und der hat auch gefühlt tausendmal gewünscht. Peter Schilling und seine Terra Titanic.
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0: Den hat man schon lange nicht mehr im Programm. Modo 1, 2 Polizei. Kleinen Blick auf die Uhr, 23:48 Uhr. Meine Wenigkeit sagt für den heutigen Freitagabend. Tschüssi, Winke, Winke. Wenn ihr mögt, hören wir uns am Mittwochabend schon wieder in Dancing in the Dark. Immer von 20 bis 21 Uhr. Auch sehr gerne nächste Woche Freitag. Natürlich wieder in eurer Weekendparty. Hier auf Radio Cottbus von 20 bis 0 Uhr. Und da auch nochmal bestimmt mit Andreas. Ich wünsche euch ein wunderschönes Wochenende und drückt den FC Energie Cottbus für morgen alle Daumen, die ich habe. Und alle Daumen, die wir hier oben haben. Dass die 3 Punkte natürlich im Stadion der Freundschaft bleiben. Tschüssi, macht's gut.
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1: Ich bin Thomas Brockt. Eine vierköpfige deutsche Familie ist im Katastrophengebiet in Nepal gerettet worden. Nach Angaben der Armee wurde sie gemeinsam mit weiteren Geretteten per Hubschrauber in ein Armeecamp gebracht.
2: Die Familie war nach eigenen Angaben mit einer Wandertour in Zentralnepal unterwegs, als sie von der Flut überrascht wurde. Nun sind die vier in Sicherheit. Wie viele Deutsche noch vermisst werden, ist noch unklar. Das Auswärtige Amt spricht mittlerweile von einer niedrigen zweistelligen Zahl. Insgesamt forderte die Flutkatastrophe mittlerweile mehr als 500 Todesopfer. Die Behörden in China und Nepal suchen noch nach hunderten Vermissten. Aus Peking, Johannes Neudecker.
1: Im Streit um zusätzliches Schmerzensgeld nach dem Germanwings-Absturz vor 11 Jahren zeichnet sich eine Niederlage für die Hinterbliebenen ab. Das Landgericht Braunschweig hält die Klage gegen den deutschen Staat voraussichtlich für unbegründet.
3: Die 30 Kläger sind enttäuscht. Einige von ihnen sind nach Braunschweig gekommen. Einer sagt, es gehe ihm nicht ums Geld, sondern dass so eine Katastrophe nie wieder passiere. Der psychisch labile Co-Pilot hatte den Flieger absichtlich zum Absturz gebracht. Seine Flugtauglichkeit hätte besser überwacht werden müssen, sagen die Kläger. Verantwortlich dafür sei das Luftfahrtbundesamt. Das Gericht sieht das offenbar anders. Die Kläger müssten ihre Ansprüche eher gegen die Airline geltend machen. Man werde die Argumente der Kläger aber nochmal prüfen. Thomas Bremser, Redaktion.
1: Norwegen trauert. Tausende Menschen haben König Harald V. auf seiner letzten Fahrt zum Königsschloss in Oslo begleitet, trotz strömenden Regens. Harald war am Morgen im Alter von 89 Jahren gestorben. Viele standen mit Regenschirmen und norwegischen Flaggen am Straßenrand, um Abschied zu nehmen. Der Sarg soll in der Schlosskapelle aufgebahrt werden, wo Bürgerinnen und Bürger ihrem langjährigen und beliebten Monarchen die letzte Ehre erweisen können. Neuer König ist Haralds Sohn Håkon. Und noch zum Fußball. Der FC Bayern München ist mit einem deutlichen Heimsieg in die neue Bundesliga-Saison gestartet. Der Titelverteidiger und Rekordmeister gewann die Eröffnungspartie gegen den VfB Stuttgart mit 5:1.
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1: Ich bin Thomas Brock. In Norwegen haben tausende Menschen König Harald V. am Abend auf seiner letzten Fahrt zum Königsschloss in Oslo begleitet, trotz strömenden Regens. Der Sarg soll in der Schlosskapelle aufgebahrt werden. Harald war am Morgen im Alter von 89 Jahren gestorben und Norwegen trauert.
2: Die Anteilnahme hier auf dem Schlossplatz in Oslo, die ist riesengroß. Im Sekundentakt legen Menschen hier Blumen ab. Viele Kinder haben dem gestorbenen König Briefe geschrieben. Wir werden dich sehr vermissen, steht zum Beispiel auf einem. Harald war ein äußerst beliebter König. Er galt als Person, die das Volk geeint hat, der die Menschen zusammengebracht hat. Sein Sohn Håkon, der neue König Norwegens, der tritt also in große Fußstapfen. Julia Weschenbach, Oslo.
1: Gute Nachrichten aus Nepal. Nach der verheerenden Sturzflut, eine vierköpfige deutsche Familie ist im Katastrophengebiet gerettet worden. Per Hubschrauber hat man sie zusammen mit anderen Geretteten zu einem Armeecamp gebracht. Die Bundesregierung spricht von einer niedrigen zweistelligen Zahl vermisster deutscher Staatsangehöriger. Die Zahl der Todesopfer steigt inzwischen weiter an auf über 500. Mehr als 1400 Menschen werden noch vermisst. 81% der Menschen in Deutschland machen sich Sorgen, ob sie finanziell ausreichend abgesichert sind. Das zeigt eine Studie der gewerkschaftsnahen Hans-Böckler-Stiftung. Grund könnte die aktuelle Debatte über Sozialreformen sein.
3: Die Bundesregierung diskutiert gerade mehrere Reformen. Ein höheres Renteneintrittsalter, weniger Leistungen bei der gesetzlichen Kranken- und Pflegeversicherung oder das Ende der Lohnfortzahlung am ersten Krankheitstag. Das alles verunsichert die Menschen, sagen die Studienmacher. 3/4 der Befragten lehnen die Pläne ab. Und viele sparen mittlerweile lieber, statt das Geld auszugeben. Wenn das so weitergehe, könnte das den wirtschaftlichen Aufschwung stoppen. Thomas Bremser, Redaktion.
1: Und noch zum Fußball. Der FC Bayern München ist mit einem Heimsieg in die neue Bundesliga-Saison gestartet. Der Titelverteidiger und Rekordmeister gewann die Eröffnungspartie gegen den VfB Stuttgart klar mit 5:1.
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2: 29. August 1993. Liam Payne wird geboren. Man kennt ihn später als Sänger der Boyband One Direction. Bereits als Kind hat er einige Talente, jedoch erstmal gar nicht das Musikalische, sondern er interessiert sich eher für Sport und will sogar Sportler werden. Mit 14 entdeckt er dann aber, dass er es in Sachen Gesang echt drauf hat und schlägt doch lieber diese Richtung ein. 2008 nimmt er an der britischen Castingshow The X Factor teil. Weil er aber noch zu jung ist, raten ihm die Produzenten, in 2 Jahren nochmal wiederzukommen. Und das macht er dann auch. 2010 nimmt er eigentlich als Einzelkünstler teil, formt dann aber mit 4 weiteren Jungs die Boyband One Direction. Und einer ihrer größten Hits wird Story of My Life. In dieser wunderschönen Ballade singen One Direction von einem Mädchen, das ihnen das Herz bricht. Eine Nummer, die mit Anlauf direkt ans Gefühl geht. Und das nicht nur bei One Direction Fans. Aber irgendwie sind wir das doch spätestens seit diesem Song alle so ein bisschen.

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1: Ich bin Thomas Brockt. Union und SPD wollen ihr Reformpaket bis Jahresende komplett umsetzen. Das haben die Regierungsfraktionen bei ihrem Treffen in Münster bekräftigt. Zu den umstrittenen Maßnahmen zählen, die abschlagsfreie Rente nach 45 Beitragsjahren abzuschaffen und Krankschreibungen zu verschärfen.
2: SPD-Fraktionschef Mirsch spricht von einem festen Fahrplan. An dem könnten sich Bürgerinnen und Bürger und Unternehmen jetzt orientieren. Die Führungsspitzen beschlossen ein Papier, das Reformprogramm noch einmal auflistet. Auch die verpflichtende Krankschreibung ab dem ersten Tag. Außerdem wollen die Bundestagsabgeordneten von Union und SPD den Klimaschutz stärken und das Mietrecht reformieren. Vor allem an den Rentenplänen gibt es intern Kritik. Gut möglich, dass sich hier noch etwas ändern wird. Thomas Bremser, Redaktion.
1: Nach der tödlichen Sturzflut im Grenzgebiet zwischen Nepal und China hat Bundeskanzler Merz beiden Ländern sein Mitgefühl übermittelt. Er habe mit tiefer Betroffenheit von der schweren Flutkatastrophe erfahren, schrieb Merz in seinem Kondolenztelegramm. Unsere Gedanken seien bei den Opfern, ihren Familien und allen Menschen, die ihr Zuhause verloren haben. Bei der Katastrophe kamen mehr als 500 Menschen ums Leben, zahlreiche weitere werden vermisst, darunter auch einige Deutsche. Norwegen trauert um König Harald V. Der Monarch ist im Alter von 89 Jahren gestorben. Sein Sohn hat die Nachfolge angetreten und ist nun als Håkon VIII. Neuer König des Landes.
3: König Harald war für viele Norweger wie ein Großvater. Er war unglaublich beliebt, hatte viel Humor und war dem Volke nah. Er litt mit den Menschen nach den Breivik-Anschlägen und fieberte zuletzt mit der norwegischen Nationalelf bei der Fußball-Weltmeisterschaft. Sein 53-jähriger Sohn Håkon hat große Fußstapfen zu füllen, aber der Job ist ihm nicht fremd. Seit langem ist er für das Königshaus im Dienst. Seine Frau Mette Marit ist nun Königin von Norwegen, auch wenn Haralds Frau Sonja ihren Königinnentitel behält. Sigrid Hams, Oslo.
1: Und noch zum Fußball. Der FC Bayern München ist mit einem Heimsieg in die neue Bundesliga-Saison gestartet. Der Titelverteidiger und Rekordmeister gewann die Eröffnungspartie der 64. Spielzeit gegen den VfB